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0: Los, wir müssen jetzt über etwas reden.
1: Nein, nicht schon wieder.
0: Ich sage, wir reden jetzt über das.
1: Aber es ist ja immer das Gleiche.
0: Wir reden jetzt über das Wetter.
2: Ein Thema, das immer gerne wieder auftaucht, vor allem, wenn man jemanden dran hat, der den Herbst so abfeiert. Wir haben da Cosmic Sources, Vanessa Shapiro, wo uns etwas über, über das Wetter und über die nächsten...
3: über die
2: erzählt, warum das so nice ist. Ein anderer Wetterfrosch läuft da gerade rein.
3: Ja, wir haben jetzt multiple Wetterfrosch. Dann spare ich mir die Prognose, die ich bei Ländewetter nachgeschaut habe, weil unser News-Praktikant ist da und ready mit den Wetternews. Aber ich sage euch noch kurz, wieso der Herbst so geil ist. Ich habe nämlich vor ein paar Tagen, wo der erste frische Tag war, bin ich wirklich frohlockend aus dem Haus. Ich bin raus, Himmel bewölkt, es regnet, ich muss meinen Schirm mitnehmen, frischer Wind. Ich konnte einen Mantel anlegen und habe gesagt, endlich ist es Zeit für den Herbst. Mhm. Das Schöne ist einfach Herbst, cozy, man kann daheim bleiben, ohne schlechtes Gewissen. Man kann entweder all die Filme schauen, die man schon lange nicht mehr gesehen hat.
2: Das ist doch das Ding bei dir, oder?
3: Ja, all die Filme schauen.
2: 90s-Movies, aber wieso 90s-Movies?
3: Weiß auch nicht, das ist auch so ein Nostalgiegefühl für mich, 90s-Movies. Okay. Und Herbst, so die Zeit, wo man wieder so ein bisschen sich zurückzieht in sich selber und ich glaube, dann kommt eben Nostalgie rauf.
2: Okay, hast du einen guten Tipp als 90s-Movie für den Herbst?
3: Oh ja, warte. Point Break, müsst ihr unbedingt schauen, ich schwärme immer von dem Film. Es ist ein Actionfilm aus den 90ern mit Keanu Reeves und Patrick Swayze.
2: Point Break, das ist der Surfer.
3: Von der Catherine Bigelow, Badass, Regisseurin. Yes, der Surfer-Movie. Genau. Eigentlich nicht herbstlich, aber halt ultra nostalgisch.
2: Genau. Mein Kollege in der Musikredaktion, Simon Thompson, ist auch mega Fan von dem Film.
3: Ah, er liebt ihn auch. Yes, geil. Also, Point Break oder auf Deutsch heißt er gefährliche Brandung.
2: Genau, stimmt.
3: Ja.
2: Ja, so wie zu Herbsttipps, aber wir kommen jetzt einfach zum richtigen Wetter.
3: Yes. Elias on the mic.
4: Ja. Ah, ich hatte das kam noch ein Jingle.
2: Der ist schon gekommen.
4: Ah, alles klar. Ja, am Nachmittag ist es ziemlich sonnig mit ein paar hohen Wolken und über den Bergen Quellwolken. In der Nacht bleibt es dann klar. Am Samstag kann es zu einem regionalen Morgennebel kommen. Nachher gibt es dann aber den ganzen Tag strahlenden Sonnenschein, über den Bergen hat es dekorative Quellwölkli. Temperaturen betragen zu Winterthur heute Nachmittag 20 bis 22 Grad. Es weht wenig Wind, am Samstag kommt es dann eine schwache Bise. Am Sonntag ist es recht sonnig, mit vor allem am Nachmittag zunehmend ausdehnten hohen Wolkenfeldern und Temperaturen von 24 Grad. In der Nacht auf am Montag wird es dann bewölkt und stellenweise gibt es ein bisschen Regen. Tagsüber ist am Montag dann aber wieder recht sonnig und etwa 25 Grad. Am Dienstag bleibt es meist sonnig mit ein paar hohen Wolken und ca. 26 Grad. Und der Kanton Zürich hat das absolute Feuerverbot im Wald und in Waldesnähe am 9. September schon aufgehoben. Darum widerruft jetzt auch heute am 12. also es ist schon vorbei, die Stadt Winterthur das absolute Feuerwerksverbot. Beim Umgang mit Feuer und Feuerwerk sei aber weiterhin Vorsicht geboten, so die Stadt ihrer Medienmitteilung. Im Umfeld von grossen Bäumen herrsche nach wie vor ein erhöhtes Risiko aufgrund von Astabbrüchen und umstürzenden Bäumen.
2: Danke vielmals für das sehr ausführliche Wetter.
3: Also fantastisch finde ich, Morgennebel hat klingt super für mich. Ab und zu ein bisschen Regen finde ich auch. Ah, yes. Dekorative Quellwölkli. Hat mich alles gefreut. Danke vielmals, Elias.
2: Sehr schön, wenn etwas das Wetter so imaginär abfiert und so.
3: War imaginär?
2: Ja, also imaginär. Nein, du stellst dir gerade so deinen Morgennebel vor und so.
3: Ja, weißt
2: du,
3: geil.
2: Das ist schon epic, wenn man sich, sage ich mal, überlegt. Mhm. Überlegt euch mal, was das Wetter eigentlich so bedeutet. Das stimmt schon.
3: Alles hat eine Bedeutung.
2: Wetter ist schon echt epic. Mhm. Also... Das haben wir nicht vergessen. Wir gehen jetzt wieder zum Heinun.

0: Genau, und jetzt geht es fließend weiter in Hainun. Mit mir, Oma Frau, am Mikrofon. Neben der Stadt aber immer noch die Vanessa.
1: Ja,
0: sie
1: wissen.
0: Hat mir noch etwas wollen sagen.
1: Nein, einfach warte.
0: Oder mich etwas wollen fragen.
1: Ja, weißt du das Konzept vom heutigen Hainun? Was hast du vorbereitet?
0: Gute Frage.
1: Geht es um Schwerter?
0: Wäre nice. Nein, ich habe ja normalerweise eigentlich immer so ein bisschen mein musikalisches Tagebuch als Konzept. Weil ich ja immer für jeden Monat so einen, also mir dann Songs dann abspeichern, wo mich gerade irgendwie in einem nice Moment gecatcht haben oder weiss auch nicht was.
1: Du musst nicht irgendwie auch noch dazu ein Tagebuch schreiben?
0: Nein, das mache ich nicht. Ja. Das wäre noch advanced, das könnte ich. Ich habe natürlich, also ich habe kein Tagebuch, einfach mein Notizbuch, was
1: ja,
0: ähnlich ist wie ein Tagebuch.
1: Und dann schreibst du auf, welche Songs das lassest und gibst Sternchen.
0: Ja, das wäre cool. Vielleicht mache ich das mal. Probiere das mal. Aber jetzt, ich bin ein bisschen faul gewesen die letzten zwei Monate, was das anbelangt. Darum habe ich jetzt nicht Wahnsinn. Also ich habe schon ein paar Songs, musikalisches Tagebuch, aber recht viel sind zwar schon eher am Rebeln und nicht ganz unbedingt so gemütlich. Ich weiß nicht, ob ich das bringe. Aber was ich bringe, jedenfalls, ich könnte schon noch ein paar Sword and Sorcery themed Songs natürlich bringen, aber ich bringe ein Interview mit den Menschen vom Wider, weil sie es Widerfest übers Wochenende, heute und morgen im Wider stattfindet und ich zwei Menschen vom Wider gestern getroffen habe und mit ihnen ein Interview gemacht habe und das wird man heute hören im Hainu und das ist so ein bisschen mein Hauptteil, würde man sagen, nebst natürlich den Beitrag, wir haben die Alben von der Woche und das Lied von der Woche.
1: Weißt du, Lied von der Woche?
0: Das Lied von der Woche ist «I Will Always Love You».
1: Ah, stimmt. Das habe ich gehört irgendwann so beim Arbeiten.
0: Genau.
1: Ist das so in mein Unterbewusstsein reingekrochen?
0: Halt, weil es geschrieben ist von der Kim Wilde. Nein, Entschuldigung.
1: Dolly Parton.
0: Dolly Parton, sorry, jetzt habe ich mit dem Kopf... Nein, ich habe gestern mit dem Simon über Kim Wilde geredet, wo ja...
1: schimpft sich Musikredaktor.
0: Nein, wo eben das Konzert... Wo das Konzert spielt demnächst. Und jetzt habe ich gerade gemerkt, das kann ich gar nicht sein, weil eben Dolly Parton ist ja gestorben. Aber hat man ja einen...
1: Ja, das ist eben das Alter, was ich bemerke.
0: Ja, das ist schon so. Aber ich glaube, mir nicht unbedingt das Alter. Ich glaube, das ist allgemein die Verstreutheit, die schon immer rum war, würde ich sagen. Ja. Was sich wahrscheinlich einfach noch verstärkt. Genau. Ist denn das bei dir?
1: Das hat man auch ja auch. Mit,
0: mit dem Alter, oder?
1: Ja, die verstärkende Verstreutheit mit dem Alter.
0: Aha.
1: Jedes Jahr ein bisschen mehr. Also, ich habe zuerst das Gefühl, es hat peaked als Teenager. Und dann habe ich mich in den Griff gekriegt. Aber ich habe einfach...
0: Ja, das ist bei mir auch so. Aber ich sage dir, warum das so ist. Weil man kriegt es in den Griff und nachher wird man irgendwie älter und findet man so, es ist eigentlich egal.
1: Das stimmt.
0: Ich bin jetzt,
1: es geht auch so.
0: Ich meine,
1: wieso so streng sind
0: ich keine Zahlen, nennen, aber wenn ich halt schon so ein gewisses Alter und jetzt kann ich eigentlich...
1: Oh nein, jetzt fängt du schon an mit dem keine Zahlen nennen.
0: Das habe ich schon nie gemacht. Das habe ich schon immer nicht gemacht.
1: Okay. Ich habe nicht gewusst. Ich denke, das ist das Neue. Jetzt, wo du dieses Alter erreicht hast.
0: Nein. Das habe ich...
1: Ja.
0: Das ist doch schon...
1: Eine Tradition.
0: Tradition und auch...
1: Hat dein Papi das schon gemacht, vielleicht?
0: Nein, ich glaube nicht, nein.
1: Okay. Weiß man ja nicht. Hey, mit meinem Papi ist so heikel, was Alter angeht. Ist, wenn du zum Geburtstag gratulierst, ist er so, hör mal auf, ich feiere lieber den Nicht-Geburtstag und nicht den Geburtstag.
0: Nein, nicht. Das nicht unbedingt. Nein, aber mehr so ein bisschen Mystik und Persona, würde ich sagen,
1: so,
0: oder?
1: Ach so, ja, natürlich. Die heilige Privatsphäre von der Familie. Hey,
0: ist schon so. Ich meine, schau mal, wir sind da am Mikrofon.
1: Ja. Also. Ist gut, ich schweige.
0: Genau, aber das ist das Konzept von dem Hainun, von meiner Seite, das Interview mit dem Wiederfest. Und jetzt hören wir schon mal ein bisschen Musik. Hast du einen Wunsch oder hättest du jetzt etwas aus dieser Liste auswählen? Jetzt kommt ein Wunsch von dir.
1: Ui. Ja, also nein. Ich muss natürlich denken, Herbst heisst auf Englisch Fall. Und dann gibt es so einen geilen Cure-Song, der heisst Watching Me Fall.
0: Okay.
1: Und den liebe ich. Aber er geht natürlich viel zu lang fürs Radio eigentlich. Aber vielleicht nicht für den Stadtfilter.
0: Für den Stadtfilter geht es Menge nicht zu lang, vor allem wenn ich mich zur Sendung mache.
1: Vielleicht gibt es auch einen Radio-Edit.
0: Ach so.
1: Ja, wir haben den schon mal auf Tour im Auto gelassen, wo wir mit einer Band unterwegs waren. Du warst nicht so Fan gewesen. Und Running Time von 11 Minuten und 12 Sekunden ist auch wirklich ein bisschen lang. Aber Du, vielleicht hast du ja Lust, zum kurz ein bisschen reinzulassen und dann zu einem von deinen ausgesuchten Tracks
0: wechseln. Probier's jetzt mal. Aber ja, also ich meine, ich liebe The Cure natürlich grundsätzlich.
1: Aber nicht das Album.
0: Bloodflowers. Nein, ist nicht schlecht, ist nicht schlecht. Aber ich bin natürlich schon ein Fan von der düster Trilogie von The Cure.
1: Mhm.
0: Genau.
1: Ja.
0: Das,
1: Du hast doch ein Cure-T-Shirt gehabt vor 2 Tagen oder so.
0: Ja, so ist es, ja.
1: Ist mir geblieben.
0: Genau. Ja. Schon nice. Also jetzt lassen wir Watching Me Fall.
1: Für den Fall, weil Herbst ist.
0: Mal schauen, ob wir ganz durchkommen. Wir haben jetzt ja schon relativ viel geredet, nachher noch das Interview, nachher blablabla. Aber wäre schon nice, ja. Fangen wir mal an, würde ich sagen. Watching Me Fall, The Cure. Gewünscht von der Vanessa. Nochmal neu analysiert von mir und meiner Frau, die eigentlich da am Mikrofon durch den Heinun begleitet. Und ich hoffe, ihr habt dann auch Spass dabei.
1: Schönen genau. Herbst.

Ein herbstlicher Musikwunsch haben wir gehört von der Vanessa Scapiro oder wie man sie ankündigt, ich weiß nicht, unsere wunderbare Vanessa. Genau, gefunden hat, das ist ein Herbstsong von The Cure. Und ich gefunden, das letzte, als ich den gehört habe, habe ich ihn nicht so mögen. Und ich habe jetzt wieder ein bisschen herausgefunden, warum. Ich glaube schon, weil einfach, also ich habe sehr gerne lange Songs. Ich habe sehr gerne lange Songs, wo nicht unbedingt wahnsinnig viel passiert. Sprich, so schöne, wie soll ich sagen, Downtempo, Doom, wo ja auch irgendwie, wo man zwischen irgendwie zwei Snare-Schlag, kann man sich schnell einen Snack holen. So wenig passiert dort. Genau, aber ich muss sagen, passt schon zum Herbst, der Song, Blood Flowers. Und wenn wir jetzt noch ein bisschen Zeit haben, bis wir zu der ersten Rubrik kommen, was ich meinte, das Album von der Woche ist. Genau, dann, wir bleiben jetzt, ich bin jetzt gerade inspiriert worden, wir bleiben jetzt gerade bei The Cure, dann lasse ich einen Song laufen, wo, also ist eigentlich mein Lieblingssong von The Cure. Und ich finde, er passt auch mega gut in Herbst. Und, genau, wenn das jetzt dann gerade so offen war, kann ich es nicht lassen, um euch All Cats Are Grey vorspielen.

0: All Cats Are Grey haben wir gehört von The Cure. Und dann jemand findet, hey, in dem Song passiert aber auch nichts. Ja genau, in dem Song passiert nichts. Aber es passiert eben nicht so verkrampft nichts, sondern einfach entspannt, würde ich sagen. Wir gehen da weiter jetzt mit dem normalen Programm. Da in dem High Noon.
1: High Noon.
0: Wir kommen nämlich zu nichts anderem als dem Album von der Woche, hier auf dem Sender namens Radio Stadtfilter.

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1: Das aktuelle Album der Woche ist ein emotionaler Bauchentscheid von unserer Musikredaktorin Claude Bühler, die frisch zurück ist aus einer überlangen Sommerpause. Folk Punk von Mamas Broke aus Kanada läuft bei ihr nämlich gerade in Durchschleife. Auf ihrem neuen Release Reunion versammelt Amy Lou Keeler und Lisa Maria eine Auswahl aus ihrem breiteren Repertoire. Irische, schottische oder nordamerikanische akustische Songtraditionen sind zu hören. Irgendwo scheint auch noch ein bisschen Country Blues durch, aber zum Glück wird das Album nie allzu pathetisch sentimental. Ihr instrumentales Arrangement mit Banjo, Geige, Gitarre, Mandoline, Kontrabass und vielem, vielem mehr ist für das einfach zu spielerisch. Und heute hören wir das Stück, das heisst No Great Reunion.

No Great Reunion haben wir gehört auf dem Album Reunion von Mammoth Broke. Unserem Album von der Woche, ausgewählt von der Claude Bühler.

Und da geht es weiter mit, ich würde sagen, noch ein bisschen mehr Herbstmusik in dem Fall. Und was ich aber finde, was mega gut auch zum Herbst passt, ist das letzte Album von der Woche, wo ich auswählen und mega tun abfeiern. Gehatet wird von meinem Mitmusiker Dr. Simon Thompson, macht er selber das Bild. Und das Stück Death is Not the End, absolut wunderschön, wie ich finde. Und halt auch sehr schön herbstlich, weil düster einlullend und auf seine Art wärmespendend wie eine Tasse Tee. Genau, da ist Chelsea Wolf. Aber im neuen Album The Dark.

0: Death is not the end. Und Autumn ist auch nicht the end. Ich finde die Musik, beziehungsweise das Album The Dark von Jesse Wolf, ich glaube, das werde ich noch ganz viel hören. Genau, in diesen eigentlich grundsätzlich farbigen Herbsttagen, oder? So grau sind es doch manchmal gar nicht, wenn alles schön Farbe überkommt. Ablätter, sage ich jetzt mal, genau. Hi nun, kommen wir jetzt in das versprochene Interview, würde ich sagen.
1: Hi nun.
0: Nämlich findet heute Abend und morgen im Gasthof zum Vidas Wiederfest statt. Ich finde, es hat ein absolut fantastisches Programm. Und ich habe zwei Menschen vom Wider gestern zum Interview getroffen. Und das hören wir uns jetzt an, bis wir dann zu der nächsten Rubrik kommen. Und genau, das ist der Mo und der Herr Lüscher, die da bei mir gestern im Interview gewesen sind. Und ihr gehört, was sie über das fantastische Fest zu sagen haben. Und ihr geht dort hin, würde ich sagen. Aber wirklich cooles Programm. Genau. Das muss ich sagen. Anlässlich zum Wiederfest vom 11. September und vom 12. September haben wir da zwei Menschen, kann man vielleicht sagen, vom Wiederfest-Komitee da bei uns im Studio. Mo und Herr Lüscher, hallo miteinander.
2: Ja, hallo miteinander.
3: Hi.
2: Danke für die Einladung.
3: Voll.
0: Wir sind ganz kurz vor dem Wiederfest, wo wir das Gespräch aufzeichnet und angekündigt wird das Wiederfest mit einem kleinen Slogan, den ich gesehen habe. Kein Grund zu feiern ist der beste Grund zu feiern.
3: Voll.
2: Stimmt, ja.
3: Ja, das ist ein ziemlich guter Satz eigentlich gewesen.
0: Der
3: ist von
0: hat mir sehr gefallen. Also.
3: Der ist vom Mo gekommen, weil ich denke, man muss sich ja schon immer wieder vergegenwärtigen, warum trifft man sich überhaupt, warum trifft man sich zum Beispiel im Gasthof zum Wieder. Und der Mo hat gefunden, ja, ich habe eine mega gute Idee. Wieso einfach so zum Beispiel?
4: Also voll. Ich finde, es hat bis jetzt immer so traditionelle Jubiläumsfest gehen und irgendwie habe ich da ja gefunden, hey, komm, ich habe extrem Bock, um irgendwie ein Fest zu machen. Einfach random. Für nichts. Genau. Für uns.
0: Eben, aber nicht mit einem Jubiläums. Es ist einfach kein Grund zu feiern.
4: Genau, voll. Es ist wirklich einfach, hey, wir haben Bock, mit unseren Gästen ein Wochenende lang durchzufeiern. Wieso nicht?
0: Genau, und wir haben da ja schon ein paar Festivals porträtiert in dem Sinn. Oder Festivals, ich würde sagen, kann man schon, ja, das als Fest betiteln, aber grundsätzlich, ich finde alles, was mehr als einen Tag ist, geht als Festival durch.
4: Okay, ja.
0: In dem Sinn. Bei dich. Genau, also wir haben Festivals gehabt, wie, was weiß ich, Musikfestwoche natürlich, Babonki bei One of a Million und so weiter. Und ich fand jetzt mit dem nice Programm, das ihr da das Jahr präsentiert, auch wird es mal Zeit, das Wiederfest ein bisschen genauer anzuschauen. Ich gesagt, es ist kurz vor dem Start. Sind ihr guter Dinge?
4: Ja.
0: Oder gibt es noch letzte Tasks, die wir machen?
4: Natürlich, ja.
3: Sind jetzt schon noch recht am Umsäckeln, so wie sich das natürlich gehört. Und man merkt natürlich dann quasi am Tag vorher noch so, was man dann alles noch eigentlich hätte müssen machen. Aber ich glaube, das ist jetzt wie, ich glaube, es hat noch kein Festival gegeben in der Geschichte der Menschheit, wo das nicht so war. Das wird ja völlig normal.
0: Würde ich sagen, ja.
4: Wahrscheinlich. Voll. Mein Nervositätslevel ist auch normal, würde ich sagen. Normal hoch. Von dem her easy.
0: Mhm. Wir haben vorhin auch noch kurz darüber geredet, wie sagt man dem, was man so ein bisschen für Erwartungen hat. Und ich habe gesagt, eben, vor dem Fest, man weiss nie, was einem erwartet. Man weiss nicht, tauchen genug Leute auf und so weiter und so fort. Der Fall hat aber gezeigt, wie der Fest ist immer eine schöne Sause. Also. Aber wir sind trotzdem eher auf einem nervöseren oder gespannten
3: Hey, also ich meine, das, wie gesagt, ich meine, das gehört dazu. Ich glaube, das ist ja wirklich der Teil der Nervosität, kommt immer irgendwie von dem, wir haben keinen Vorverkauf oder sowas, also Shows sind ja immer gratis, also ist vielleicht einfach auch am Rand noch schnell wichtig zum Wissen, kommen wir vorbei, wir müssen keinen Rappen dabei haben, das Bier kostet ein bisschen mehr, so machen wir dann das Geld. Aber ja, natürlich, jetzt weiss es wie nicht, aber was halt noch cool ist, nur schon wenn das ganze Team dort ist, und das ganze Team wird zwei Tage lang dort sein, nur schon das ist lässig, also das wir miteinander können, also doch, wir wünschen uns schon auch noch Publikum, aber nur schon, dass wir miteinander auch können festen, ist halt etwas, wo, ja, das gibt auch Kraft, das ist auch lässig für einen Laden, ist auch lässig für uns selber, um so etwas auf die Beine zu stellen und mit den unglaublichen Acts, die der Mo organisiert hat, also eigentlich müsste man zuversichtlich sein, aber man traut sich halt selber nicht, oder?
4: Sicher, ja. Es ist mega fest irgendwie so eine völlig debile Form von Angst, die sich eigentlich nie so einstellt. Aber ja, gehört dazu. Mhm.
0: Aber noch schön gesagt von euch, finde ich jetzt, das heisst, also so im Stil von, wenn jetzt doch niemand auftaucht, was nicht der Fall wird sein, dann wenigstens ein Fest für euch.
3: Ja.
0: Das ist doch eigentlich etwas Schönes für so einen Laden, ja. Und der eine Punkt, den ich jetzt gerade ansprechen wollte, ist jetzt auch gerade vorweggenommen worden. Es ist ein Festival, das kostenlos ist, das auf Kollekten basiert, wo ich nicht unbedingt kenne von anderen Festivals, zum Beispiel, wo das Wochenende sind, wo da stattgefunden haben. Und natürlich auch, also Musikfestwochen gibt es natürlich, wo das bis zu einem gewissen Grad hat, aber da gibt es natürlich jenste Sponsoren dahinter. Also, bei euch ist das irgendwie anders. Und dann wollte ich fragen, wie funktioniert das genau? Du hast jetzt gesagt, okay, das Bier ist ein bisschen teuer, aber wie funktioniert das?
3: Ja, das ist eine gute Frage.
4: Also ich glaube, wenn man die Stunden zusammenrechnen würde, funktioniert es überhaupt nicht. Ich glaube, es funktioniert vor allem, weil wir uns selber mit Arbeit, mit freiwilliger Arbeit sponsern, sozusagen. Also, was Musikfestwoche an Geldgebende hat, haben wir an Arbeitgebende, wo wir selber sind. Und so können wir so ein bisschen auf die Beine stellen, weil wir wie nicht den Profit für uns selber irgendwie im Blick haben. Wir wollen, dass die Beine läuft und das ist schön, wenn die Leute kommen, aber ja.
3: Mhm. Ich glaube, auf eine Art ist das ja auch, das ist ja der schöne Aspekt auch ein bisschen in einem Kollektiv zu arbeiten, dass man dann halt sich auch, ja, mal zwischen den Arsch aufrisst für etwas, was dann einfach ein bisschen außergewöhnlich ist und dann schaut, man hat wie die Möglichkeit, um dann auch zu schauen, ja, was passiert dann mit dem, also wenn man in eine Richtung geht, die man vielleicht selber auch gar nicht so kennt und jetzt probieren wir das mal aus und hey, und schlussendlich, ich glaube, wenn etwas passiert dort, wenn etwas passiert im Gasthof zum Wieder, dann es kommen halt schon einfach auch mehr Leute und ja, finanzieren tun wir es dann schon eigentlich übers Trinken, schlussendlich. Okay. Also ist das schon das. Also unsere Hoffnung an euch, liebe Zuhörerinnen und Zuhörer, ist natürlich schon, kommt vorbei und habt Durst. Das wäre gut.
4: Durst und Bargeld. Das ist noch recht wichtig, wenn man Durst hat, braucht man Bargeld. Bei uns gibt es keine anderen Lösungen zum Zahlen. Das ist wieder so.
0: Aber mega schön, dass das ja, sozusagen, wie du gesagt hast, von uns selber gesponsert wird. Mit Arbeitszeit, das ist nicht selbstverständlich.

0: das vorstellen, wenn ihr das als Festival den Manager. Ihr lacht jetzt beide.
1: Wir lachen beide, weil wir sind
0: Freestyle-Geschichte,
1: ja,
0: oder?
1: Ja, wir sind grundsätzlich nicht organisiert, als, schon fast als Dogma, habe ich das Gefühl. Und schaut einfach, wie es läuft und was passiert. Ich glaube, es hat jetzt in dem Fall mit einer Idee angefangen, wo alle so ein Bock hatten, mal mehr, mal weniger. Ich habe angefangen, Bands zu buchen. Und dann hat sich noch bis noch irgendwie Rahmenprogramm, mehr Ideen, Aufgaben so zusammengestellt und die haben wir irgendwie verteilt und geschaut, wer hat Zeit, wer hat Bock, wer kann es. So.
2: Und ich glaube, bei all diesen Sachen ist es ja tatsächlich auch immer so, ich meine, wenn du brauchst wie ein bisschen jemanden, der zieht, das war der Mo, und dann finden alle ihr Plätzchen. So, irgendwie. So. Aber du brauchst schon irgendwo noch eine Loki, die das irgendwie macht. Gerade weil es mit ein bisschen chaotischen Strukturen ist, das halt wie ohne dem geht es dann doch nicht. So schwer es im Sand verlaufen.
0: Okay. Und jetzt, genau, das Programm am 11. September fängt das an. Am Freitag. Vielleicht könnt ihr kurz sagen, wer spielt. Yes. Und vor allem, warum die spielen. Vielleicht ein bisschen 1-2 okay. Sätze über die Acts. Und die haben natürlich noch gesagt, also zuerst mal über Bands, wie gesagt, vorhin im Vorfeld, das Rahmenprogramm sind genauso wichtig. yes. Was ich schon noch ein bisschen darauf eingehen will, weil das mega spannend und sehr amüsant tönt hat. Aber vielleicht mal die Acts, die spielen. Am Freitag haben wir IO 404, wir haben Zora und Freaking Freddy, wir haben M-Sumo und noch einen Keime.
1: Yes, ja. Yeah.
0: Keim-Act.
1: Der bleibt Keim bis am Freitag, morgen. Findet da raus, wenn er vorbeikommt.
0: Den findet man raus, wenn man vorbeikommt.
1: Genau.
0: Eventuell, wenn man ein bisschen Bilderrätsel will lösen und zum Beispiel vor eine Social-Media-Seite geht oder weiss nicht was.
1: Yes.
0: Vielleicht.
1: Dann findet man sich noch den einen oder anderen Hint. bildlich oder in den Kommentaren. Puh, wieso? Hey, Aya 405 ist eine mega junge, rappende Flinta-Person aus Basel, wo ich Anfang des Jahres drüber gestolpert bin. Und sie ist extrem gut, was sie macht, in dem, was sie macht. Ich habe einfach Lust gehabt, wieso auch nicht? Also, gerade im Rap, im Hip-Hop sind Flinta-Personen immer noch knapp und rar. Und wenn so jemand die Jungs kommt und irgendwie ansteht und mega abliefert, umso lieber. Also, voll. Und Zora und Freaking Freddy sind so ein über Ecke mir bekannt gewesen und die sind einfach gut. Die sind wirklich einfach gut, stabile Meinung, stabile Haltung, stabile Leute. Und sind extrem gut in dem, was sie machen. M2O, da weiß ich gar
0: was
1: nicht.
0: Was machen sie genau für die Menschen, die jetzt da nicht.
1: Auch Rap. Also, der ganze Freitag steht im Namen vom Rap oder vom Hip-Hop. Sie machen so sehr klassische Oldschool Boom-Bap Deutschrap, aber mit irgendwie eben viel Politisches, viel Persönliches. Genau. Zum Überraschungs-Act kann ich glaube nicht so viel sagen. Oder würde ich nicht so viel sagen.
2: Kommen vorbei.
1: Kommen vorbei, genau. Und M2O ist ich glaube einfach gerade zur Zeit der allerbeste Rapper von der Schweiz. Hat schreibt Texte, die unter Tug gehen, vor allem zu Palästina, gegen den Genozid. Ist ein extrem netter Mensch und mega gut. Kommen wir vorbei. Also, ich weiß gar nicht, ja?
2: Ja, ich meine, so muss man das anteasern, oder? So,
0: das sind einfach alle gut. Das ist schon ein Statement, ja?
1: Ich glaube, ja. Also, ich glaube, fast alle Featurings, die der M2O auf seiner neuen Platte hat, sind schon bei uns im Video gewesen. Und es ist auf der Hand gelegen, um am Schluss auch den M2O selber irgendwie einladen.
0: Mhm. Okay. Cool. Und dann haben wir am Samstag dann drauf ab, in dem Fall mehr so ein bisschen Rock Night in dem Sinn. Wenn man so möchte.
1: Ja, ja.
0: Wobei. Genau, dort haben wir einfach zwei Acts, wenn es mir recht ist, musikalisch, Headers und Nomi Goman, wo auch einfach gute Sause verspricht, aber
1: hey, ich
0: kannst dir nochmal kurz das Wort, was du dir da, oder was ihr euch da überlegt habt.
1: Headers und Nomi Goman wollte ich schon lange machen. Es gibt noch andere Bands zum Beispiel, die ich auch schon lange machen wollte und es hat irgendwie sich gerade so gut zusammengefügt. Headers ist hart und laut und brachial und Nomi Goman ist auch hart und auch

0: laut und auch brachial und ich stehe da. Und es lohnt sich. Also, es sind einfach super Bands. Und ein bisschen Lärm.
1: Tut dann, ja.
0: Voll. Voll.
1: Ja, sehr, sehr schön, eben. Sehr, sehr schönes Line-Up, wie ich finde, wenn ihr das mal habt. Und nebst dem Line-Up, wie ich gesagt habe, das Rahmenprogramm.
0: Genau.
2: Ja, also am Samstag, also wie gesagt, am Freitag könnt ihr schon ab 6 Uhr zu Spiel und Spass vorbeikommen. Und am Samstag ist dann so, dass ab 2 gibt's, haben wir eine Beachbar im Höfli. Man sieht noch ein bisschen andere Orte vom Gasthof, zum Beispiel, wo man jetzt sich nicht so oft aufhalten, unter anderem auch noch die Terrasse hinten dran. Wir haben uns natürlich alle Mühe, um noch ein bisschen Restsummer dort hinten ein bisschen aufkommen zu lassen. Dann gibt's einen Rapid Rave zwischen dem 3 und dem 5. Was jetzt auch etwas ist, was man ihm wieder allenfalls nicht so erwartet. Und ich glaube, um das geht es ein bisschen, um eben auch noch ein paar andere Sachen zu machen. Wir haben einen Tischmagier, der wird umeinander laufen und die Leute verblüffen. Und auf den bin ich auch sehr gespannt.
0: Voll. Wir haben noch Printbrigata, das Druckkollektiv, das live auf die Kleider, die ihr mitbringt, oder auf Kleider, die ihr bei ihnen kauft, im Raucher, wo dann, glaub, kein Raucher ist, live Merchandise drucken, neues Motiv für den Wider. Aber ich glaube, sie bringen auch so ihre klassischen politischen Motive mit.
2: Genau. Und dann machen wir natürlich auch noch eine Versteigerung oder eine Wiedergant. Wir möchten sie gerne mit dem traditionellen Namen nennen. Das heisst, ihr werdet können Material ersteigern aus Fundus, aus dem reichhaltigen Fundus vom Gasthof zum Wider. Unter anderem natürlich eine von den legendären Kassen, die wir noch da zur Verfügung haben. Man kann sich auch einen Stuhl mit heimnehmen. Oder was sind so... Ja, viel mehr will ich gar nicht sagen. Also es hat wirklich... Es hat mega geile Scheiß. So, es hat mega geile Scheiß. Und ich hoffe auch, ich setze da auf die Spielfreude und den Enthusiasmus der Leute, die da drin hocken und finde so, okay, was habe ich schon immer daheim wollen haben, was ich mich nicht getraut habe, aus dem Gasthof zum wieder zu klauen. So, kommt vorbei, bringt das Bargeld mit und überbietet euch, als kommt ihr morgen wieder Lohn über.
1: Ja. Auch wieder etwas, wie das. Wie das Festival vielleicht finanziert wird unter anderem.
2: Ja, wir hoffen schon auch ein bisschen darauf, dass man da vielleicht ein paar Sachen kann verschütten, die jetzt auf dem Markt nicht den gleichen Preis würden
1: ziehen. Also weil so eine Kasse ist natürlich schon wunderschön, das muss man schon sagen.
2: Auf jeden Fall, und also, es gibt Fans.
1: Tatsächlich, ja.
2: Also ich werde immer noch, nach Jahren, wo wir die Kassen abgebaut haben und nicht mehr in Gebrauch ist, noch darauf angehauen, hey, wo ist denn die? Die ist so schön gewesen. Mhm. Und so, okay, jetzt nehmen wir euch beim Wort. Mhm.
1: Was ich vorhin im Off auch noch schön abgewiesen habe, ist die Magic Shit Show, die wird stattfinden.
0: Yes!
1: Es hat sehr unterhaltsam getönt.
0: Hey, das ist ein...
1: Also etwas, was bis jetzt noch nie gegeben hat.
0: Genau, es ist ein extremes, untalentiertes Talent. Es ist extrem professionell, unprofessionell. Es überrascht am Schluss. Man kann nicht so viel dazu sagen. Es ist sicher spektakulär. Aber es ist nicht so eine Show, muss man vielleicht noch so dazu sagen, es ist nicht eine Show, wo man sitzt und etwas gezeigt bekommt, es ist mehr so auf der Ebene von Begegnungen und durch den Tag durch.
1: Und jetzt abgesehen vom Rapid Rave, haben die nachher irgendwie noch Sause oder so? Oder gibt es irgendwie so...
2: Ja...
1: So DJ-Acts habe ich jetzt nicht irgendwo vorgefunden.
2: Nein, das nicht. Ich tue jetzt einfach mal, ohne allzu viel zu versprechen zu wollen, es ist ja schon so, dass gewisse Sachen schon installiert sind und dass es wie Möglichkeiten gibt, dass nachher dann noch gemeinsam gesungen wird. Aber wir wissen es nicht. Aha. Wir wissen es nicht. Vielleicht wird gemeinsam gesungen, wie das in gewissen Orten sehr oft passiert. Vielleicht nicht, aber wir hätten alles vor Ort und wenn da motivierte Leute rum sind und wir auch noch mögen, wer weiß, was passiert. Aber wir rühren euch nicht am 12. raus.
1: Okay. Verlängerung. Einfach.
2: Eben, mal schauen, wer noch mag stehen. Ja. Okay.
1: Genau, noch das Letzte, was mich interessiert, jetzt geht es wieder ins Booking rein, in dem Sinn, vielleicht auf dem Rahmenprogramm. Haben die irgendwelche Kriterien an euch selber und gefunden haben, das müssen wir irgendwie erfüllen? Das ist uns wichtig, wenn wir das Booking für das Fest in dem Sinn angehen?
0: Ich glaube nicht spezifisch fürs Fest, sondern ganz grundsätzlich ist schon irgendwie der Wunsch herum, um sicher für flinte Personen irgendwie auch ein Ort zu sein, wo wo man kann Konzerte geben kann, wo man irgendwie gesehen wird und gehört wird. Was manchmal einfach ist und manchmal nicht. Das ist viel Arbeit. Und das andere ist so die ganz normalen Grundsätze in meinem Verständnis. Kein Sexismus, kein diskriminierende Bands, also so. Ja, keine rassistischen Bands, kein so der ganze klassische Ding. Und sonst, ich buche eigentlich Leute, die ich nett finde. Ich glaube, es ist vor allem das. Ich buche fast nie über irgendwelche Agenturen oder so, sondern das meistens im direkten Kontakt und im direkten SMS. Manchmal direkt über Paar. Weil, ja, wie das irgendwie zu uns passt und wie es auch ein guter Filter ist, wenn ich Leute nett finde.
1: Ja klar, ja. Also das verspricht im besten Fall, einen schönen Vibe und weniger Anstrengung.
0: Voll.
2: Genau. Ja, also ich möchte das vielleicht auch nochmal unterstreichen. Das ist ja vielleicht fast schon eins vom Schönsten überhaupt, dass wir werden sehr oft angegangen an der Bar, von wegen, hey, ich verkehre jetzt schon so lange da, ich habe übrigens noch eine Band, darf ich mal, kommen wir mal und so. Und das ist eine super Gelegenheit auch, um so Sachen zu machen. Mhm. Also nicht, dass wir es immer machen, das ist aber einfach das Eingangstürli ist wieder da und das finde ich für das ist wieder einfach auch ein grossartiger Ort.
1: Mhm. Sehr schön. Das wäre es in dem Sinn von meiner Seite. Ich meine, haben dir noch etwas, das letzte Statement, kein Grund zu feiern oder nochmal irgendetwas oder sagen wir einfach,
2: wir sehen uns an der Sause, zwei Tage vom 6. am Freitagabend zum Samstag bis in alle Nacht rein. Wir freuen uns auf euch, das gemeinsam zu machen und das ist halt das Ding, schon seit immer gewesen. So, wir sind ohne unseren Gästen logischerweise nichts und so, aber das ist immer ein Zusammenkommen gewesen auch und das zelebrieren wir jetzt da.
1: Sehr schön. Ja, danke, dass ihr da gewesen.
0: Danke vielmals
1: dir. Und wünsche euch alles Gute.
0: Danke dir.

Wir haben gehört, das Gespräch, das ich durfte, mit dem Mo und dem Herrn Lüscher über das Wiederfest führen, wo heute Abend und morgen Nachmittag, Abend wird stattfinden. Geht ihr da hin. Es ist eine sehr coole Sache, wird das sein. Da bin ich überzeugt davon. Und wir hören auch einen herbstlichen Song von der Band, die dort wird spielen, von Nomi Goman, nämlich das Stück, das heisst No Tengo Miedo, bevor wir dann zum Lied von der Woche kommen.

0: No tengo miedo vor no me kommen, wo am Wiederfest werdet spielen. Morgen Abend, aber das Wiederfest geht schon heute los, wie wir erfahren haben. Und wir kommen jetzt zum Lied von der Woche.
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0: Beim Lied von der Woche stellen wir ein Lied im Original und vier Coverversionen davon vor. Und leider ist es wieder mal so weit, eine Ikone kippt dort um und plötzlich ist ihre Musik wieder überall. Aber das Radio Stadtfilter ist ja immer ein bisschen Avantgarde. Bei uns ist zum Beispiel Dolly Parton schon vor ihrem Tod mehrmals in der Rubrik Lied von der Woche vorgestellt worden. So unter anderem mit ihrem Heuler I Will Always Love You, wo die Altexto und der Simon Thompson 2020 schon gebracht haben. Wir hören aus aktuellem traurigem Anlass nochmal heute in der Version, nämlich vom Vin Diesel, hören wir jetzt das Stück. Genau, da bin ich gespannt drauf, wie das wird tönen. Da ist das Lied von der Woche.
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3: Ich bin es anschauen, ja, es ist 6 Jahre her, als wir «I Will Always Love You» als Lied von der Woche vorgestellt haben. Tust du das Lied immer noch «loven»?
4: Ah, ich glaube nicht, dass man das Lied kann aufhören kann, «loven», wie du das so sehr schön jetzt gesagt hast. Das ist eins für die Ewigkeit, meinerseits auf jeden Fall. Und du?
3: «Always». Was hat man das jetzt sagen? Es gibt eine Person, die man vielleicht könnte meinen, die könnte die Love zu diesem Lied kaputt machen. Mhm. Aber ja, meine Befürchtungen, habe ich müssen sagen, haben sich recht schnell in Luft aufgelöst, als ich das gelesen kann. Die Rede ist von einer Coverversion von I Will Always Love You, die ungefähr eine Woche nach dem Tod von Dolly Parton rausgekommen ist. Es sind natürlich überall auf dem ganzen Internet und sogar in der analogen Welt Menschen gehabt, die gefunden haben, sie sind traurig, dass Dolly Parton gestorben ist. Lieder von ihr postet, Tributes geschrieben, Anekdoten weiterverzählt und so weiter und so fort. Und natürlich Coverversionen. Und die einzige von diesen vielen Coverversionen, die ich Stand redaktionslos letzte Woche gesehen habe, wo extra im Wikipedia-Eintrag zu unserem Lied von der Woche «I Will Always Love You» darauf verwiesen wird, dass das rausgekommen ist, ist die von heute. Und zwar
4: von niemand geringerem als Vin Diesel.
3: Vin who?
4: Oh, Vin fucking Diesel. Es ist, du hast mich auf das aufmerksam gemacht und ich habe es jetzt extra, erst gerade jetzt frisch ab der Leber eigentlich gehört. Und es ist ein Instagram Reel oder irgendein Reel, also es ist nicht die ganze Version, es wird nicht der lange Schluss noch drin gebracht oder so, sondern das Erste, was mir eigentlich dazu eingefallen ist, es klingt ein bisschen wie so hausgemachtes Madrugada-Lied.
3: Ich habe gemeint, für mich hat es gekommen, wie ein trauriger Vin Diesel bei der Karaoke-Party.
4: Ja.
3: Wo von der bringt er noch. Und er klingt für mich eben, vielleicht ist es nur seine Traurigkeit, aber klingt auch ein bisschen angetrunken.
4: Ja. Ja, ich weiss ehrlich gesagt nicht, weil ich schaue selber, ja, muss ich sagen, ich weiss nicht, ob ich jemals einen Vin Diesel-Film gesehen habe, wahrscheinlich einen. Aber ich weiss nicht, wie er normalerweise tönt. Oder ob das einfach, ob er wirklich gefunden hat, oh no, Dolly, my love, you've died, ich muss jetzt ansitzen und das für dich aufnehmen mit einem wirklich hochqualitativen Hintergrundmusik, wo überhaupt nicht, ich weiß wahrscheinlich nicht einmal AI, sondern wirklich einfach von vielleicht einer analogen Karaoke-Box oder so und tut das so vor sich an croonen.
3: Aber er macht es wirklich nicht schlecht. Er macht es mit viel Gefühl und gleichzeitig komplett von dem Gefühl leiten lassen tut er sich nicht. Das ist wirklich melodisch stark. Ich will unsere HörerInnen noch darauf hinweisen, auf die zweite Strophe bei den Zielen «Please don't cry», was einen ganz kleinen Stimmbruch gibt.
4: Cry. Ja.
3: Er rutscht ganz kurz in die Kopfstimme auf. Ich Ja, ich könnte es probieren nachmachen, aber ich würde ihm nicht gerecht werden. Ganz im Gegensatz zum Vin Diesel, der in unserem Lied von der Woche «I Will Always Love You» durchaus gerecht macht. Er wird dem Lied durchaus gerecht, wenn ich will sagen. Wir beenden die Wiederholung von unserem Lied von der Woche «I Will Always Love You» anlässlich natürlich vom kürzlich sich tragisch ereigneten Tod von der Dolly Parton mit dieser, wie gesagt, kurze Version, geschuldet im Rahmen von Instagram Reels oder so, wo der Vin Diesel sich nun mal darauf einlassen hat. Jenes von seinen Fans haben geschrieben in den Kommentaren. Erstens haben sie geschrieben, ich habe nicht gewusst, dass das ist, was ich nötig habe, dass der Vin Diesel das singt. Und die gleiche oder andere Leute sagen, wir wollen die volle Version. Also, Standredaktionsschluss. Heute ist das noch nicht passiert. Wir haben den zweiminütigen Ausschnitt und den werden wir hören. Viel Vergnügen.

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1: Das Lied von der Woche haben wir gehört, I Will Always Love You, geschrieben im Original von der Dolly Parton. Heute in einer sehr abrupt endenden Version vom Win Diesel haben wir gehört. Aber vielleicht auch gar nicht so schlecht, dass das abrupt geendet hat. Wie auch immer, wir sind noch da in der letzten Viertelstunde von dem heutigen High Noon. Bevor dann der Veranstaltungsfilter kommt, noch ein bisschen Musik. Ich bin jetzt da einfach spontanerweise bei dem Herbstthema hängen geblieben, wo am Anfang von der Sendung, wenn ich mit Vanessa darüber plaudert habe, über Herbst und Herbstmusik und, wie sagt man dem, Epic Meteo, Vorstellungen, die man hat, wenn man da irgendwie, ein Wetterbericht gehört, wo von irgendwelchen Morgennebelschwaden erzählt man gerade, findet das, sieht doch sicher bestimmt herrlich aus. Wie auch immer, Musik, die bei mir aber jetzt schon länger läuft und ich ein bisschen spät entdeckt habe, nämlich erst im Spätsommer, die ich aber absolut abfiehe und du mich jetzt in dem Herbst sicher begleiten, ist das Album Apocalypse von Crownlands aus Kanada. Was für ein fantastisches Album, wirklich großartig. Und die hat einen Song, der heisst The Fall. Ich meine, wie gut passt denn das? Und den hören wir uns jetzt an. Das ist kanadischer Prog-Rock. Kitschiger geht's nicht. Wahrscheinlich vergaule ich damit ein paar Menschen, wie es so kitschig ist. Aber ich führe das anders ab. Crownlands, yes. The Fall, hören wir jetzt.

wie nice ist der Song, sind wir ehrlich. The Fall von Crownlands aus Kanada, sehr schön kitschiger Prog-Rock mit Vintage-Vibes. Und wir haben noch ein bisschen Zeit und hören jetzt kitschige Drone, nämlich Kelly Malone, auch eine Künstlerin, die ich mega, mega abfeiere, wo ihr auch sagt, Genius, Kelly Malone, weil sie einfach so eine fantastische Komponistin ist von... Moment mal, irgendetwas klopft, jetzt bin ich gerade verwirrt, aber das ist, nebendran wird gebaut oder irgendetwas, wie auch immer. Eine fantastische Komponistin ist, wo so schön Kirchenorgel in Szene setzt, was für mich das Dröhneninstrument per se ist. Und sie wird am 30. Oktober ein neues Album rausgeben, das heisst Burning Song. Und wir hören da davon ein Stück, ein Dröhnenstück, das heisst Heavy With Fruit.

0: Carly Malone haben wir gehört mit dem Stück Heavy with Fruit. Ab ihrem Album, wo wird kommen? Das Album wird heißen oder heißt schon? Ich sag mir immer ein Album, wo das gibt's ja schon in dem Sinne, ist einfach noch nicht veröffentlicht. Also das Album heißt Burning Song. Kommt aus am 30. Oktober. Carly Malone, ein absoluter Dröhne, Mastermind, wie ich finde. Genau. Wir sind am Schluss von dem heutigen High Noon und haben noch den Veranstaltungsfilter vor uns.
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0: Und wir haben zwei Festivals da, wo wir das Wochenende präsentieren. Das eine ist in der Roten Fabrik in Zürich, hat schon angefangen. Nämlich gestern und geht noch bis zum Samstag. Das ist das Lila Queer Festival, wo dort stattfindet. Und dann haben wir noch da in Winterthur das Festival in dem Sinn, wo wir vorne im Interview vertreten durch den Mo und dem Herr Lüscher schon gehört haben. Das ist das Wiederfest. Nämlich fängt das heute an und geht bis und mit morgen. Genau. Am Mikrofon da am Hain und ich war der Oma Fra mit ein bisschen trägem, düster, herbstlichem Sound. Und wir hören noch ein Stück, das euch ein bisschen noch einlullen. Genau. Und ein bisschen düster Stimme und einfach auch schön, schön träge daherkommt. Wir hören noch ein bisschen Epic Doom von Fatus auf ihrem wunderschönen Album Labyrinthine, wo glaub, wann ist das rausgekommen? Letztes Jahr rausgekommen ist. Bin ich gar nicht ganz sicher. Das Stück heisst Hole. Ich höre es immer noch sehr, sehr gern. Und ich sage Tschüss miteinander.

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1: Herzlich willkommen bei der Hörprobe. Unsere wöchentliche Sendung für Neuheiten aus der schönen Welt von der Musik. Diese Woche einmal mehr mit dem Omar Frau und mir, Simeon Thompson. Für all die, die sagen, was schon wieder die Dudes? Keine Angst, nächste Woche anderes Personal. Ich verspreche es euch, es werden Claude Bühler moderieren, zusammen mit Lina Gosli, sie ist eine Praktikantin, die nächste Woche zum ersten Mal in der Hörprobe co-moderieren wird.
2: Yes.
1: Heute sind wir da. Und zwar für
2: etwas... Wieder mal, aber haben wir denn jetzt schon so viel mal seit der, sag jetzt mal, Sommerpause...
1: Er hat Anführungsschlusszeichen gemacht.
2: Ja, weil es keine Pause ist.
1: Nichts ist stark von einer Pause.
2: Man redet immer von Sommerpause, aber... Puff. Das ist schnell vorbeigegangen.
1: Schnell vorbeigegangen und vor allem gar keine Pause gewesen.
2: Genau, Tanz, also letztes Mal haben wir Hörprobe gemacht.
1: Aber ich glaube, von den letzten 3 oder 4 Hörproben hat es eine Ausnahme gegeben.
2: Tatsächlich.
1: Aber vielleicht lege ich die Sachen im Kopf zusammen. Ich denke, schon wieder der Omar. Nein, ich tue mega gerne mit dir zusammen moderieren.
2: Kann ich mir schon vorstellen.
1: Aber heute haben wir, bevor es überhaupt losgegangen ist mit dem Rekordknopf, wie so Boxer vor einem Boxing-Match angefangen, so aneinander ankiefeln. Mhm. Heute steht etwas ganz Wichtiges an, und zwar das Qualitätsmanagement.
2: Ja, das ist die wichtigste Hörprobleme vom Monat, würde ich sagen.
1: Der Termin, und also apropos Pause, das hat es wirklich nicht mehr gegeben seit dem Juli, glaube ich, oder Juni. Nein, ja. Ich glaube, Juli ist schon ausgefallen, weil die Pause so kurz davor gestanden ist.
2: Im Juli, wo ich gerade ein spezielles Qualitätsmanagement ist, das von mir selber auch korrigiert worden ist in dem Sinn, muss ich an der Stelle sagen, wir haben gerade gesehen, was wir vorgestellt haben. Was hast du dir vorgestellt?
1: Es war im Juni und ich habe NRAX End vorgestellt. Und du, eine gewisse australische Band.
2: Genau. Neptune Power Federation, die ich abgeführt habe im Moment, aber mir ein bisschen über den Kopf gewachsen ist. Und das kann man auch ein bisschen... Das hat mich über den Kopf gewachsen. Nein, das ist eher...
1: Das ist eher, wenn man überfordert wird, oder?
2: Überfordert. Ja. Ich werde ja überfordert. Ich weiß nicht, von den vielen Backing Vocals, die es drauf hat. Ein bisschen distanziert und ich mich von dem Album. Ja, nu. Es wird gegen unten korrigiert. Mal schauen, wie das mit den Alben ist, die wir jetzt vorstellen.
1: Voll, also auf das könnt ihr euch gefasst machen. Circa 15 Minuten. Wir stellen 2 Alben vor, beziehungsweise vorstellen. Das eine ist schon bei Gebühren vorgestellt worden, aber wir besprechen, gehen näher ein und zerreissen 2 Alben.
2: Muss nicht sein.
1: Ja, muss nicht sein. Wird sich zeigen. Von, ich habe im Vorgang zu der Sendung das Gefühl gehabt, wir verhandeln so ein bisschen den Status Iconic heute, weil wir haben eine Ikone aus der düsteren Szene, Chelsea Wolfe, und eine Ikone aus dem amerikanischen Underground, Jennifer Herrema von Royal Trucks, / eben neuerdings mit ihrer zweiten Band, oder circa Black Bananas.
2: Aha.
1: Beide haben neue Alben draussen, beide werden im Qualitätsmanagement besprochen, beziffert, auseinandergenommen. Es geht ins Detail. Aber zuerst fangen wir an mit ein bisschen Neuheit, die wir euch vorstellen wollen. Hast du gerade angefangen?
2: Ganz genau. Ich fange an mit einer Single, die letzte Woche released worden ist vom Luzerner St. Gallen Duo Sub Aqua, wo wir da auch schon ein, zwei Mal gehört haben auf dem Sender. Ein neuer Song draussen, der Better heisst. Ich bin nicht ganz sicher, ob das ein Teil ist von einem Album-Release, wenn irgendwann mal kommen wird. Das ist mir bis jetzt schleierhaft. Muss vielleicht dann nicht gar nicht so wahnsinnig relevant, weil man ja viele Singles veröffentlicht, generell. Aber ich es schon immer nice finde, als Oldschool-Mensch, wie jetzt, wenn irgendwann mal noch ein Album kommt, wie ich doch auch gerne Alben los. Jetzt so, sag ich mal, privat gern irgendwie an Platten, wo dann irgendwie wie soll ich sagen, ja, wo dann eben das Album gäbig ist, wie man dann immer die ganze Zeit muss irgendwie etwas Neues auflegen. Mm-hmm. Ja, immer das Album, die Single heisst Better und gefällt mir einiges besser als die Single, die vorher gekommen ist, What a Bliss.
1: Also der Name ist Programm Better.
2: Genau, yes. wo ich irgendwie, also nicht enttäuscht gewesen bin bei What a Bliss oder so, aber es ist doch ein bisschen... Eintönig sind gefunden, wobei du Simon hast gefunden, wo der Blizz hast du viel besser gefunden.
1: Ja, aber wie gesagt, vor der Sendung haben wir es schon angekifflet, das ist
2: Ich finde, das heisst, es hat jetzt mit dem zu tun, da hast du dich reingesteigert oder was? Oder?
1: Einfach die andere Pole-Position vertreten.
2: Ja. Ich finde, Better ist schön moody, ein bisschen, ja, also Subaco ist ja eher ein bisschen auf der düsteren Seite, sie sagen damals, Zitat von ihnen ist ja immer, dass sie mit Post-Punk sage ich, ich hätte ein bisschen flirtet mit dem Genre. Ich höre mich nicht wahnsinnig viel Post-Punk dabei. Und jetzt bei Better, aber ein bisschen so ein Goth-Vibes sind rum, wie ich finde. Und ich finde, in der Mitte vom Song hat es auch so ein Break, wo ich jetzt erst gefunden habe, okay, jetzt könnte der Song eigentlich fertig sein, was kommt jetzt noch? Und dann trotzdem ist wie so ein Neuanfang, was sich dann wieder schön aufbauen. Hat mir gefallen. Lass mal rein, würde ich sagen.

0: gehört Musik aus St. Gallen und Luzern, Sub Aqua.
1: Sehr schön, dass es bei denen weitergeht. Es ist, glaube ich, durch eine Weile gegangen, wo sie gar keine Musik veröffentlicht haben. Und die letzten zwei Singles sind doch innerhalb von, glaube ich, zwei, drei Monaten oder so voneinander rausgekommen.
0: Etwa so, ja.
1: Ich tue jetzt mal optimistisch darauf hindeuten, dass es doch einen umfangreicheren Release demnächst ansteht. Aber ich weiß auch von nichts konkreterem Stand heute. Was ich weiss, ist, dass letzte Woche das erste Full-Length-Album, wenn ich die Übersicht richtig habe, das erste Full-Length-Album von der Taranja Wu rausgekommen ist, von ihrer Solo, muss man sagen. Sie hat mehrere Albums mit einem Guts aufgenommen gehabt, zusammen mit ihrer Band, also ihres Duo Naked in English Class, wo der Guts gestorben ist. Hat so ein posthumes Naked in English Class-Album gegeben und seither macht sie Solo-Musik. Und zwar hat es bis jetzt, glaube ich, eine EP gegeben, eine längere, und jetzt ist das erste Album All Messed Up letzte Woche rausgekommen. Schon das Review im Visions habe ich gesehen. Also nicht, dass ich das Visions abonniert hätte, aber wenn ich mich zum Album wieder mal schlau gemacht habe, heute Morgen habe ich das auch noch gesehen. Auf jeden Fall ein sehr schönes Album, wie ich finde, ein gelungenes Album und ein Album, das doch ein bisschen angenehme Überraschungen mit sich bringt. Es fängt genauso an, wie man es erwarten würde, wie man es von ihr kennt, mit diesen extrem cool ausgewählte oder cool gemachte Drum Sounds ab Drum Computer und aggressive Gitarre und der Gesang. Und es kommt genau so daher, wie man es erwartet. Und dann irgendwann so ab der Mitte fängt es sich an für Ästle. Es gibt immer wieder spannende Exkurs, auch so Instrumentalstücke, atmosphärische Sachen. Und ich finde es einfach wie so als Ganzes, ich will gar nicht sagen, ich finde den Anfang langweilig und den Schluss spannend oder so, aber ich finde es einfach ein schöner Bock, der da gemacht wird und schön, dass das Projekt sich auf diese Art weiterentwickelt. Nicht einmal im Sinne von, dass irgendetwas wird verloren gehen bei dieser Weiterentwicklung, aber es wird, kommt einfach mehr dazu. Ganz in diesem Zusammenhang würde ich vorschlagen, wir hören das letzte Lied auf dem Album, was sich Candy Town nennt, wo, glaube ich, gar nicht mehr so viel Gitarre drin vorkommt, wenn ich mich richtig erinnere. Man hört es jetzt dann gerade auf jeden Fall.
2: Ist es

0: 20 ist eigentlich auch krass, ich kann es manchmal korrigieren als Musikredakteur. Es hat natürlich Gitarre in diesem Lied gehabt. Ich glaube, mein Gesamteindruck, dass es vielleicht gar keine mehr hat, ist mehr davon gekommen, dass das Lied halt doch sehr viel Synthes im Vordergrund hat, wo mit Abstand lauter sind als Gitarre. Aber es ist natürlich nicht gitarrefrei. Auf jeden Fall, eben, wie gesagt, das letzte Stück von Tarantje Vu, ihrem neuen Album, ihrem ersten Full-Length-Album, All Messed Up. Was ich ja, an dieser Stelle empfehlen würde.
1: Hat es sehr nice gefunden. Muss ich sagen, Shoutout Tarantje Vu. Sie hat es, ja, keine Zweifel gehabt, dass es nice wird.
0: Ja. Sehr schön gesagt. Nein, mehrere Thumbs up da im Studio, wo man natürlich ein Mikrofon nicht gehört hat. Das nächste Album, das euch empfohlen wird, kommt von unserer dritten im Bunde, der Claude Bühler. Und zwar geht es um das Album von der Woche, das sie euch diese Woche ausgewählt hat.

0: Album der Woche.
1: Das aktuelle Album der Woche ist ein emotionaler Bauchentscheid von unserer Musikredaktorin Claude Bühler, die frisch zurück ist aus einer überlangen Sommerpause. Folk-Punk von Mama's Broke, so nennt sich die Band, aus Kanada, läuft bei der Claude gerade in Durchschleifen. Auf ihrem neuen Release Reunion versammelt Amy Lou Keeler und Lisa Maria eine Auswahl aus ihrem breiten Repertoire. Irische, schottische oder nordamerikanische akustische Songtraditionen sind da zu hören. Irgendwo scheint auch noch ein bisschen Country Blues durch, aber das Album wird nie allzu pathetisch sentimental. Ihr instrumentales Arrangement mit Banjo, Giga, Gitarre, Mandoline, Kontrabass und viel mehr ist für das einfach zu spielerisch. Wir hören da natürlich ein bisschen rein, und zwar in Titel Heaven.

0: Sommerpause oder vor Sommerpause rausgekommen ist, sonst hätte es natürlich schon noch ein paar Kandidaten gehabt, Kandidatinnen, unter den Artists. Und ja genau, ich habe mich jetzt für ein Album entschieden, wo du jetzt dann darfst vorstellen, wo...
1: Letzte Woche Album von der Woche war, oder?
0: Letzte Woche Album von der Woche war, genau. Ich fand, das nehmen wir jetzt auch. Das nehmen wir jetzt auch gerade, genau. Es hat das paar andere gehabt. Ich habe noch nicht alles so viel reingelassen, ehrlich gesagt, was ich am Wählen. Und ich habe gefunden, das ist schon, nachdem es von dir auch schon ein bisschen im Off, schon der Arzt mal ein bisschen verrissen wurde, habe ich gefunden, das sorgt für einen Gesprächsstoff, würde ich sagen.
1: Gesprächsstoff, allemal. Nein, für das ist gesorgt. Und das ist eigentlich das wichtigste Kriterium bei diesen Qualitätsmanagement-Alben.
0: Hast du diese Alben auch so ausgewählt, oder?
1: Ich glaube, vor allem ausgewählt, weil mich das Cover so umgehauen hat, weil ich dachte, ich möchte eine andere Meinung zum Album-Artwork.
0: Okay.
1: Aber je mehr ich es gelöst hatte, habe ich einfach irgendwie gefunden, ja, ich will glaube auch zu der Gesamtästhetik eine zweite Meinung hören.
0: Okay.
1: Ich bin recht so viel vorweg, ich bin recht berauscht ab dem Trailer vom neuen Album von Black Bananas, wo nach irgendwie 10-12 Jahren zurück sind, aus dem Nichts rausgefühlt mit ihrem neuen Album. Aber wir haben gefunden, wir machen es schön der Reihe nach. Wir fangen zuerst an mit dem Chelsea Wolfe Album, The Dark, besprechen wir zuerst. Und
0: nachher, wieso immer? Aber ja, das hast du gefunden, das
1: hey,
0: Reihe noch.
1: Es ist gerade ziemlich frisch vorgestellt worden im Stadtfilter. Mein Job da am Anfang ist relativ einfach, um das vorstellen. Einmal mehr. Chelsea Wolfe sowieso jemand, den man im Stadtfilter im Publikum wahrscheinlich nicht mehr muss vorstellen, aber ich mache es trotzdem. Chelsea Wolfe, The Dark, so nennt sich ihr neues Album. Ein Wunder, dass das noch nie als Albumtitel von ihr genommen worden ist, bei ihren bisher... keine Ahnung, mehr als 10 Alben oder so, schätze ich jetzt mal. Nein, es sind nicht ganz so viele, aber doch recht viele Alben, die sie in den letzten fast oder etwa 20 Jahren gemacht hat. Einmal mehr habe ich mich vergegenwärtigen lassen, dass ihr das allererste Album aus dem 2016 ist, was ich selber irgendwie finde, nein, es gehört nicht zu meinem Korpus sozusagen. Es hat wie so gestrichen aus ihrer offiziellen Diskografie. Ich bin gerade wieder neugierig geworden zum Dreilosen, aber wie auch immer, wir sind sozusagen 16 Jahre nach dem ersten Official Chelsea Wolfe Album. Sind wir jetzt da bei The Dark, ihrem neuesten Album. Ich glaube, es ist insgesamt das zweite Album, das sie beim quasi Major-Label Loma Vista rausgegeben hat. Und rausgekommen ist es am 21.08., also vor 2-3 Wochen. Ein Album, wo ich tapp schon ein bisschen vorweg in die erste Kategorie, in die erste Sparte von unserer Bewertung im Concept, aber ich glaube, das gehört dazu, um das vorstellen. Oder das Label beschreibt im Promotext dazu, dass damit eine neue Ära eingeläutet wird. Nicht unähnlich wie bei der Taylor Swift damals auch von Eras die Rede ist, aber das Konzept, könnte man natürlich sagen, kommt von David Bowie her oder von sonst welchen Vorläufer. Wie dem auch sei, eine New Era da für Chelsea Wolfe ist angekündigt worden und der Aufhänger, der mir im Kopf geblieben ist, ist, dass es ein Race through the darkness ist, nicht weg von der Dunkelheit, nicht in die Dunkelheit hinein, sondern durch die Dunkelheit durch. Auf das Bild können wir wahrscheinlich noch einmal mehr sprechen. Auf jeden Fall, das ist eben, wie gesagt, rausgekommen, hat schon Off-Mike bei der Musikreaktion für Gesprächsstoff gesorgt, aber ich würde unbedingt vorschlagen, wir hören als erstes mal einfach einmal mehr drei, bevor es dann übergeht in die Bewertung. Und zwar gibt es ein Stück, wo ich einen recht positiven Eindruck hatte, davon, als ich es das erste Mal gehört habe. Das vierte vom Album, das nennt sich Swallower.

0: an beim Qualitätsmanagement da in der Hörprobe. Und wir fangen wie immer mit unseren drei Kategorien zu bewerten. Mit dem ersten an. Nicht Sound, nicht natürlich der Look, sondern mit dem Concept. Omar, deine Bewertung vom Concept?
1: Ja, du bist ein bisschen zackig drauf heute. Eine Minute reinhören, zack.
0: Wir sind immer am Überziehen, wenn man Qualitätsmanagement macht. Ich habe gedacht, wir können es probieren, ein bisschen zackig zu machen.
1: Ich würde dich gerne immer ein bisschen reinhören mit ein bisschen Zeit, aber stimmt schon, die Erfahrung zeigt, dass, dass man dann am Schluss in Endspurt reinkommt. Wie war deine Frage?
0: Meine Frage war.
1: Concept. Wir fangen mit dem Konzept an.
0: Einordnung und Bewertung von dir.
1: Konzept. Ja, Konzept. Was soll ich sagen? Konzept kommt mir eigentlich immer so ein bisschen gegen das Ende. Ich habe mich nicht ganz wahnsinnig darauf eingestellt, aber. Ja, das ist ein Album, The Dark, das ich sehr gerne gehört habe. Oder immer noch los. Aber ein riesiges Konzept dahinter erschließt sich bei mir jetzt nicht unbedingt wahnsinnig. Wie soll ich sagen, also es ist nicht eines von den Alben, die irgendwie mitgefunden hat, mir kann man das und das überleiten, so wie es geschrieben wurde, oder es hat irgendwie ein besonderes Konzept, wie es irgendwie aufgenommen wurde und blablabla. Sondern es hat ein paar Phrasen, die ich nice finde, die zu dem Album passen. Es hat dann, ob es gerade Media Look drin, es hat eine gewisse Ästhetik, die ich irgendwie mega, mega spannend finde. Aber jetzt unbedingt jetzt von einer neuen Ära oder so, wie das irgendwie betitelt worden ist, das habe ich jetzt nicht unbedingt wahnsinnig wahrgenommen. Genau, und darum, ich stehe dem Konzept sehr neutral gegenüber. Wie ich es halt so ein bisschen handhabe mit Alben. Ich finde, entweder gibt es ein gutes Konzept, es gibt irgendwie ein schlechtes Konzept oder es gibt irgendwie gar kein Konzept. Und ich finde, das Album hat jetzt nicht wahnsinnig etwas, wo mich jetzt so erschlossen ist. Oder hast du, oder habe ich da irgendetwas verpasst, wahnsinnig gewesen? Oder?
0: Mir hat sich auch nicht ein richtiges Konzept erschlossen. Ich habe das Gefühl, das Album hat eben ein bisschen etwas angekündigt, einen Anspruch gestellt, zu meiner Bewertung vorwegnehmen. Ich habe das Gefühl, es hat es nicht eingelöst.
1: Aha.
0: Und ich rede gerne darüber, aber ich will zuerst eine Zahl hören von dir, Omar.
1: Was ich aber grundsätzlich finde, wie hat sie das genannt? Ein schöner Satz, den ich finde, The Dark is where beauty meets ruin. Wenn das vielleicht irgendwie das Konzept ist vom Album, das habe ich einfach einen schönen, spannenden Satz gefunden, der irgendwie passend ist. Aber das wäre es dann auch schon gewesen. Also nein, ja, 2,5 für das Konzept, was ich gebe für Alben, wo weder ein schlechtes noch gutes Konzept haben, sondern einfach da sind, in dem Sinn. Neues Album von der Chelsea Wolfe. Es tönt anders als, als die vorher, aber zu dem kommen wir dann beim Sound, finde ich. Also ob das ins Konzept hineingehört, mir ist das Konzept schon ein bisschen etwas, was sich Menschen irgendwie so dabei überlegt haben und so. Und es hat schon Zitate von ihr, was ich finde, ja, eben, es ist eine Reise so in Mystik, in das hat sie irgendwie vorher aber auch schon gehabt.
0: Ja, ja, ich weiß, was du meinst.
1: Also ich finde, es ist jetzt nicht irgendwie mega anders, rein vom Konzept her, wie die anderen Alben gewesen sind. Abgesehen davon, dass noch irgendwelche Parfümwerbungen oder Endorsements dazugekommen sind oder so.
0: Yes.
1: Aber ob das jetzt mit das hat ja nicht wahnsinnig mit dem Album zu tun. Das ist jetzt gerade gesagt, oh yes, und ich am Anfang gedacht. Ich finde, aber es passt ein bisschen zu ihr als Artist. Von dem her bin ich dem weniger negativ. Also am Anfang gegenübergestellt, dass man so etwas macht als Musikartist. Genau. Aber grundsätzlich, wie gesagt, ich finde, das Album tönt anders, aber dazu mehr dann. Zu dem Sound. Aber was hat es für dich dann nicht eingekippt, was versprochen wurde? Ich habe keine Versprechungen wahrgenommen in dem Sinn.
0: Ich habe schon das mit dem New Era, habe ich vielleicht auch ein bisschen zu ernst genommen, ich weiß auch nicht. Aber eben, ich bin noch anschauen im Pressetext zum letzten Album. She, wie heißt es schon wieder? Entschuldigung. She reaches out to she. So, der Titel vom letzten Chelsea Wolfe Album. Schon dort war von einer Anführungszeichen Rebirth gedreht. Und das mal ist eine New Era angekündigt. Und ich finde, das letzte Album hat eher dann irgendwie die ein oder andere Überraschung mit sich gebracht. Produktionsästhetisch, vom Vibe her hat sie Neues ausprobiert. Und wenn da jetzt schon eine New Era angekündigt worden ist, finde ich es ja recht unterfordernd. Und, also überhaupt nicht gewagt, was sie da bietet.
1: Aha.
0: Es ist more the same ein bisschen. Es ist wenn schon dann ein bisschen noch samiger geworden. Also ich, im Zuge von der Recherche bin ich ältere Sachen von ihr hören und auch Nebenprojekte und so. Und muss feststellen, es hat in der Chelsea Wolf viel mehr Sachen, so ganze Alben, die in sich geschlossene Ästhetik haben, wo ganz ihre eigene Welt bildet, als ich das irgendwie in Erinnerung habe. Ich habe Chelsea Wolf auch ähnlich als, wie du es ein bisschen beschrieben hast, als Figur im Kopf, ja, nochmal ein neues Album von der Chelsea Wolf. Aber es hat recht viel so Abwechslungsreichheit bei ihrer Diskografie, eben doch in den 20 Jahren, wo sie aktiv ist. Und ja, ich finde, wenn man schon eine New Era ankündigt, sorry, dann muss irgendetwas mehr daher, als dass man einfach mit ein bisschen mehr Profimusik Machende und Songwritende und Produzierende in L.A. geht das Album aufnehmen. Ja, ich finde es ein bisschen ungewagt. Und ich finde es vor allem schade, weil ich weiss, sie hat eine mega treue Fangemeinschaft. Chelsea Wolf hätte wahrscheinlich irgendetwas können machen können. Ästhetisch ein völlig wilder Exkurs und alle wären dabei gewesen. Alle hätten zuerst mal so grosszügig wie möglich hingelust. Und sie macht das stattdessen. Ich finde es ein bisschen schade. Also am Anfang von der Sendung vorweggenommen, Chelsea Wolf. Du hast gesagt, Queen of Darkness. Sie hat eben so ein bisschen den Icon-Status inzwischen. Und man kann höchstens sagen, dass sie konzeptuell ein bisschen an dem am Schaffen ist. Es ist wie, sie steigert sich ein bisschen mehr in das rein. Aber ich finde es ja, nicht mega überzeugend. By the way, habe ich noch sagen, und das gehört für mich ein bisschen zum Konzept oder zum Kontext zumindest für das Album. Ich habe es mega schön gefunden, letzte Woche den Anmoderationstext zum Album von der Woche, wo du geschrieben hast, und Moderierende bei unserem Chef wieder mal angefangen mit die unumstrittene Queen of Darkness, Chelsea Wolf. Und ich habe immer zuerst gehört, unumstrittene Chelsea Wolf. Und ich dachte, Moment mal, das ist eine Frau, die immerhin Burt zum Cover hat. Und dass die es geschafft hat, irgendwie ein Stück weit eben so unumstritten zu werden, ist irgendwie ja, ein Zeugnis davon, wie weit sie gekommen ist. Aber es spricht vielleicht auch dafür, dass sie nicht mehr allzu viele krasse Moves macht. Ob sie jetzt irgendwie eine hochproblematische Band covern oder halt irgendwie eben vielleicht ihr Publikum mal mit etwas zuzumuten. Mhm. Darum konzeptuell ein bisschen weak, ein bisschen mutlos. Ich habe ihm 2 von 5 Punkten gegeben.
1: 2. Okay. Ich muss da ein bisschen widersprechen. Du hast jetzt da gerade 5 von.
0: Whoops. Umgekehrt.
1: Kann natürlich nicht sein. Ich muss ein bisschen widersprechen, aber also vieles, was ich eben finde, was du jetzt angesprochen hast, das geht bei mir in Sound rein. Mhm. Und wie soll ich sagen, du hast jetzt gesagt, eben enttäuscht ein bisschen von einer neuen Ära ist angekündigt. Ich finde, jedes Album ist ja auf eine Art immer eine Ära, wo ein Artist rausgibt. Oder so sehe ich es jedenfalls, wo man dann darüber ja, wo man sich dann in dem Sinne ein bisschen tut, also, wo sich ein Artist dann mit innen befindet für eine Zeit lang. Sagt das jetzt irgendwie dann einen gewissen Vibe, wo das Album hat, oder ein gewisses Artwork und so weiter. Das ist ja wie so eine in sich geschlossene Mini-Welt, wo du mit einem anderen Album aufbrauchen willst. Egal, ob jetzt der Sound dann immer gleich ist oder nicht. Aber es wird immer ein bisschen mit dem gespielt. Und von dem her finde ich, ist das fast bei jedem Album berechtigt, dass man irgendwie von einer, also ja, vielleicht ist Ära ist natürlich auch schon ein grosses Wort, aber was ich jedenfalls finde, ist, dass das Album schon rein vom Sound her sich distanziert oder sich abhebt, oder abhebt nicht, aber eine andere Ära einläutet zu den Vorgängeralben, wie ich finde. Ich finde, jedes Album von ihr hat sehr einen eigenen Mut. Und ich finde, der hat wieder ganz einen anderen.
0: Da kann ich total mit der einig, bis auf den letzten Satz. Das ist einfach nicht total anders. Aber vielleicht bin ich ein bisschen zu wenig deep in der Chelsea Wolf-Welt.
1: Also total anders. Es ist immer noch Chelsea Wolf. Ich finde aber, die Alben haben verschiedene Ästhetiken. Und gerade das letzte Album, das für mich recht so einen 90er-Jahr trip-hoppigen Vibe zum Teil ein bisschen hatte. Dann hat zum Beispiel ein anderes Album, der Abyss, wo irgendwie recht heavy war, mit viel, viel Dröhnen-Element und viel mit dem Doom gespielt hat. Und jetzt The Dark, den ich finde, wo sehr, sehr klar ist, sehr, sehr poppig ist. Ich finde, das sind schon Alben, die anders, anders daherkommen. Wie kann ich das aber... Ich habe mehr gelost als du, ich weiß nicht.
0: Vielleicht muss ich es fast überspitzen, um mich verständlich zu machen. Ich finde, das Album hat einfach weniger Charakter als die bisherige. Wir reden von Ästhetiken, von Welten oder Projekten, die vielleicht geschaffen werden, Rahmungen. Und ich finde, da ist einfach fällt eher auf, wie wenig das rum ist, was diese Dimension angeht.
1: Das finde ich jetzt gar nicht. Gar nicht kein Charakter. Aber
0: Aber vielleicht, wenn man es hat Sound nicht,
1: es hat keinen, ja, aber ich von mir zu Sound übergehen, ja. Aber ich finde, es hat keinen unbedingt einen gewagten Charakter, wie du findest, dass sie jetzt irgendwie etwas mega gewagt hat. Es hat einen sehr klaren Charakter, mit auch sehr klaren Songs, und ich gerade bei Sound, wenn wir jetzt da zu Sound überspringen, mit einem sehr, sehr klaren Soundbild, das ich irgendwie mega nice finde, was ich finde bei den Vorgängeralben, ist alles immer ein bisschen blurry gewesen, ein bisschen verschwommen, dicht, Layers, und da ist jetzt irgendwie, es ist irgendwie klar, und das passt irgendwie darum auch zu dem Artwork, das sie hat, mit den vielen recht klare, kontrastreiche Schattierungen. Jetzt bin ich schon wieder beim Look, aber ich finde, es passt irgendwie zu dem, dass der Sound irgendwie auch sehr, sehr, ich habe jetzt ein anderes Wort als klar zu finden, aber...
0: Ich sage immer, also mit Blick auf das Cover, also hoch aufgelöst irgendwie.
1: Hoch aufgelöst. Ja. Man kann dem auch poppig sagen. Ich finde es sehr, sehr ein poppiges Album, aber mit einem ganz schönen, düsteren Vibe und einem nachdenklichen Vibe. Wo ich finde, genau das haben die Vorgängeralben irgendwie noch nicht gehabt. Vielleicht spielt es ein bisschen mit ihren ersten Sachen, wo schon eher folkig gewesen sind, wo jetzt das Element wieder ein bisschen aufgegriffen wird. Aber viel, viel polierter. Mhm. Genau. Viel, viel, viel, viel poppiger. Ich finde, das tut ihr gut, eigentlich. Das ist ja grundsätzlich, das finde ich grundsätzlich cool.
0: Ich werde gleich.
1: Oder, Entschuldigung, ich will, ich gar nicht, vielleicht tut es an mir gut. Ich höre doch so wenig so Popmusik.
0: Ich würde da gerade gleich entgegenhalten, weil ich fand, es ist wieder mal Zeit, zum ein bisschen reinzuhören. Und zwar in Heavy Rotation Kandidat Nummer 1 auf dem Stadtfilter.
1: Heavy Rotation Kandidat Nummer 1, genau, das ist halt, also eigentlich muss ich sagen, also wirklich mein Lieblingssong auf dem Album ist Death Is Not The End, wo wir aber in der letzten Hörprobe, was Album von der Woche schon gelost haben, ein Song, wo mich einfach wahnsinnig mitreisst und auch sehr schönes Video hat, wie ich finde. Cold ist so ein bisschen der Opener von dem Album, ist das erste Album, das ich gehört habe. Der erste Song, den ich von dem Album gehört habe. Und genau da, finde ich, hört man so ein bisschen das klare Element gefunden. Mhm. Okay, das ist jetzt aber sehr poppig, aber irgendwas funktioniert. Und es hat so eine Sound-Ästhetik, die einfach irgendwie gut gemacht ist, einfach irgendwie gut ist. Einfach irgendwie gut produziert ist. Wenn ich schon lange, ich selber Musik, die ich höre, das ist nicht wahnsinnig viel Musik, was er tönt. Mhm. Und eben, vielleicht tut es auch mir gut. Und einfach, ja, lassen wir rein. Es ist ein sehr gut gemachtes Album. Aber es sind natürlich auch Menschen dabei. Es sind alles so ein bisschen so Studio-Cracks, die da mitmachen. Die liefern das auch.
0: Die liefern
1: das. Und sie liefern gute Songs.
0: Wir hören jetzt, dann hören wir jetzt ominöse Zahl, wo der Omar den Sound mitbewertet, aber zuerst, wie versprochen, Cold, zumindest der Anfang.

0: Mut zum Minimalismus vielleicht. Vielleicht ist das der Mut. Oder dass man einfach so ein Poppix-Album oder von der, rein von der Klangästhetik rausgibt. Vielleicht wünsche mir, dass das vielleicht mal jemand anderes auch mal wagt. Und so immer findet, es muss so undergroundig sein und lo-fi und es muss irgendwie so real sein und vielleicht mal einfach mal so etwas machen, wo es gar nicht so viel Element braucht. Es sind so wenig Sachen, die da drin sind. Akustische Gitarre, ein fantastischer Drum-Einsatz, wie ich finde. eine Stimme, die nur in gewissen Momenten einen riesen Hall vorne führt und dann wieder zurückgeht. So kleine Elemente, die irgendwie so eine grosse Wirkung haben.
1: Perkussionsschlag,
0: nice.
1: Das so macht.
0: Das ist nice.
1: Sehr, sehr liebevoll ausgearbeitet. Du schaust jetzt immer noch eine Zahl um. Zwischen 1 und 5.
0: Eine Zahl zwischen 1 und 5, wo ein 4 ist, genau. Also sehr hoch, weil das ist ein Album, das höchstwahrscheinlich bei mir im Best-of wird landen, würde ich jetzt sagen.
1: Okay.
0: Es ist kein Album, das rausgekommen ist, wo ich behaupte, das Album vom Jahr, wie es immer wieder mal vorkommt.
1: Das behauptest du gerne mal, aber ja.
0: Aber vielleicht wächst es auch noch. Kann ich sagen, vielleicht natürlich wie bei Neptune Power Federation, so kann es sich also finden. Nein,
1: Sturz
0: das habe ich mir da überlegt, aber nein, ich höre es sehr gerne, würde ich wirklich sagen. Ja, im Moment.
1: Nein, ich sage schon mal als erstes, ich kann ihm ein 3 geben, also gar nicht so weit entfernt von deiner Bewertung. Und ich muss sagen...
0: Über der Hälfte immerhin.
1: Ja, immerhin über der Hälfte. Und ich muss sagen, mit sehr vielem, was du sagst, gehe ich auch einig. Und was ich gemacht habe, bewusst bei diesem Album beim Hören, ist, du hast gesagt, irgendwie, du hättest das Album so viel gelost, so begleitend. Und ich habe dann auch gedacht, vielleicht muss ich es einfach mal so hören, also irgendwie nicht ansitzen an einem Computer und das Album hören, sondern halt etwas machen dazu.
0: Habe ich zugefahren.
1: Ich weiß nicht, ob du das gesagt hast, aber ja, ich
0: das
1: habe dich so verstanden.
0: Du immer. Du bist immer da, du bist jetzt vorne, hast auch gehört, dass du da also beim Steuer bist. Ich meine, du hast gesagt, dass ich, was hast du mal gesagt?
1: Roadtrip-Musik.
0: So, Roadtrip-Musik, ja. Aber irgend so ein Begriffsspruch, ich weiß nicht mehr genau, irgendwie ist das so Dark Folk als Roadtrip oder irgend
1: so
0: etwas.
1: Ich weiß nicht mehr. Wir haben das Terpro von vor ein paar Wochen los.
0: Das wäre mir gar nicht in den Sinn gekommen, das als Roadtrip-Musik zu bezeichnen, okay. Wenn es du nicht gesagt hättest.
1: Nein, es hat irgendwie die Weite.
0: Schon gut passt,
1: es hat
0: aber
1: die Weite drin.
0: Schon ein sehr gemütlicher Roadtrip.
1: Ja, ja. Und was sich auf jeden Fall lohnt, also du hast eben über die liebevolle und handwerklich sehr, sehr hochstehende Produktion geredet. Es lohnt sich, um das auf einer guten Anlage oder mit Kopfhörern zu hören. Ich finde, es verhebt auch ohne, aber es ist wie, man hat ein bisschen mehr davon in so einer Hörsituation. Ich habe es begleitend recht gut gefunden. Ich habe es mehr so beim genauer anhören, hat es mich dann angefangen ein bisschen irritieren. Ich habe das Gefühl, die Songs, die geben einfach nicht mega viel her, songwriting-technisch. Und ich finde, es tut mir auch überhaupt keinen Gefallen, wenn man anfängt auf den Text zu hören von diesem Album. Ein Album, das nicht ein, sondern zweimal Bob Dylan Referenz hat im Titel. Also «I'm not there» heisst das Lied und das andere Lied heisst «This is not the end», benannt nach einem Bob Dylan Lied. Und es ist wie so, wenn irgendwie so der Klischee-Poet von der alten Rocker nimmst als deine Referenz und dann deine eigenen Texte so mit dieser Verbindung an dem irgendwie aufhängst und dann effektiv die Texte gehst lesen. Das ist nicht gut. Das ist einfach nicht gut. Und das Problem ist, glaube ich, aber nicht nur der Text, sondern auch die Stimme von der Chelsea Wolfe. Und ich finde, das ist so eine krasse Stimme, aber sie macht so wenig damit. Das ist mega eindimensional. Ich habe das Gefühl, so die Bögen, wie sie singt, der Affekt, das Register, das sie drin ist, das ist immer ein bisschen das Gleiche. Man kann sagen, wie man es schon im Konzept kennt, es wird immer mehr ein bisschen on-brand bei ihr, aber ich finde es auch schade, weil ich weiss, sie könnte eigentlich mehr. Und eben, ich habe gesagt, ja, ältere Sachen von ihr gehört. Was ich bei dem Album besonders vermisse, aber auch schon beim letzten, ist, es hat keine Spur mehr von Humor irgendwie oder von Selbstironie. Und es hat irgendwie, nur vor zwei Alben hat es irgendwie ein Lied gehabt, wo der Titel so glorreich war und es hat «Deranged for Rock'n'Roll». Und ich meine, so etwas sucht man da vergeblich. Es ist einfach, es lebt das und es hinterfragt es nicht, es tut es nicht irgendwie überspitzen oder lustig machen. Es ist einfach eben Chelsea Wolfe, Queen of Darkness. Nein. Ich habe es ein bisschen, ja, mit der Zeit ein bisschen langweilig gefunden. Und muss eben auf der anderen Seite sagen, als Studioproduktion einfach der Hammer, was die da ausgearbeitet haben. Und bin fast, habe mich ein Stück weit von dir auch überzeugen lassen, dass das konzeptuell doch ein Wurf ist, was sie da gemacht hat.
0: Konzeptuell?
1: Ja, das habe ich gefunden.
0: Ich habe kein Konzept
1: gefunden. Ich weiß, aber für mich gehört das vielleicht doch zum Konzept. Man geht an die Arbeit, an das Album und man entscheidet sich bewusst dafür, es gibt eine richtig krasse Studioproduktion, es werden auch andere SongwriterInnen ins Boot geholt, jetzt einfach das meiste daraus machen und das hat sich schon gelohnt. Aber es ist gleich einfach nicht, mich überzeugt die Songs und die Stimmen nicht.
0: Mhm.
1: Ja. 3.
0: Ja, immerhin sind wir.
1: Immerhin. Ich, ja, es ist wirklich, es sind zwei, eins positives Extrem, würde ich sagen, und eins negatives, wo nicht so weit im Extremen ist, weil eben, Chelsea Wolf, die singt einfach wahnsinnig, so ist es nicht, dass es schlecht wäre. Aber ich bin eben, andere Alben noch von ihr gelöst, aber dann habe ich mir auch überlegt, was hätte sie können für ein Album machen, das effektiv eine New Era gewesen wäre, und ich bin ein Tiny Desk Concert von ihr gelesen, wo ich glaube, die Hälfte davon ist einfach sie und Klavierbegleitung. Das ist ja der Hammer. Das ist der Hammer.
0: Ja, das stimmt mir nice vor. Aber ich muss natürlich auch sagen, Chelsea Wolf ist rein schon vom, also ich kenne sie jetzt nicht persönlich natürlich, aber so von der Background-Story von ihr und wie sie sich so, ja, also sie ist halt jemand, der eher sehr, sehr reduziert bleibt und auch nicht wahnsinnig aus sich rausgeht, wie du gesagt hast, sie könnte mit der Stimme vieles machen. Ich weiß nicht, ob sie das möchte, oder auch wenn das Live-Konzert für X ist, es passiert so wenig. Und es wird recht viel gemacht, auch mit Licht zum Beispiel, wo eben auch mit ganz viel weniger Mitteln wird etwas viel grösser gemacht. Und das finde ich eben auch bei dem Album nice, zum Beispiel. Und sie selber, wo ja sagt, sie hat so Mühe gehabt zum Performen am Anfang. Sie hat ja nur hinter so einem Schleier zuerst performt, weil sie gesagt hat, sie kann gar nicht vor irgendwelche Menschen anstehen und die Songs singen. Und ich finde, da warte ich jetzt nicht, dass sie jetzt irgendwie mega, mega ausbricht und abgeht, sondern es passt irgendwie. Es ist irgendwie immer noch authentisch bei ihr. So.
1: Es müsste gar nicht Ausbruch sein. Vielleicht einfach irgendwie etwas, was ein bisschen nicht pathetisch. Es ist einfach eine reine Pathosübung, der Gesang auf dem Album. Und mir ist irgendwie auf den Weg gegangen. Aber du hast schon die Lichtshow vorweggenommen. Wir kommen zum Thema Look von dem Album.
0: Look, ja.
1: Wo weit im Vorfeld schon für Gesprächsstoff gesorgt hat. Aber ich möchte mal
0: ja, deine Einschätzung.
1: Ja, bei mir auf jeden Fall. Vielleicht mal eine sachlichere Einschätzung von Omer.
0: Eine sachlichere Einschätzung? Ich habe es vorhin schon vorweggenommen. Es hat so ein sehr stimmiges Albumcover drauf mit in so einer Wüstenlandschaft. Sehr viel mit Grautönen, kontrastreich gespielt. Man sieht Chelsea Wolf sehr selbst inszeniert in der Mitte da stehen mit einem schwarzen leicht durchsichtigen Kleid in einer, wie soll ich sagen, in einer Pose, die man verschieden kann interpretieren. Vielleicht jetzt auch noch. Die Arme sind so ein bisschen ausbreitet. Ich würde sagen, dass es etwas, vielleicht etwas Ikonisches hat. Genau. Was ich finde, das Cover passt in dem Sinn mega gut zum Album, weil es eben auch einfach so klar ist. Man sieht irgendwie Weite, man sieht viel Kontrast. Es hat schwarz, also es hat jetzt unbedingt schwarz-weiß drin, aber man sieht also einfach so die Differenz von hell und dunkel mega gut. Und das gefällt mir auch, wie sie da steht, dass sie so ein bisschen, sie ist ja mega kontrastreich und sie verschwimmt so halb im Dunkeln und ist trotzdem so im Licht drin. I like it. Eine Fotografie halt, ja.
1: Fotografie halt. Du hast vorweg noch das Video, hast du überzeugend gefunden?
0: Das Video, also einfach ihre...
1: Es gibt aber eins bis jetzt, oder? Death is not the
0: end. Nein, es gibt mehr.
1: So Visualizers.
0: Ich habe irgendwie drei.
1: Ah, okay. Vielleicht habe ich etwas verpasst.
0: Death is not the end habe ich mega schön gefunden, weil das einfach so zu dem Vibe von dem Song passt. Nachher mit dem, wenn so dramatisch die Dröhne Gittis reinkommen und das dummige Schlagzeug, dann sieht man so die Meeresaufnahmen und das hat mir sehr gut gefallen. Aber rein einfach so visuell, das passt halt zu ihr, wie das ist. Ich glaube, der eine Song, ich weiß nicht, wo das war, wo man noch so eine Seance sieht in
1: das
0: dem Sinn.
1: Death is not the end, ja. Yeah.
0: Das passt mega, mega gut. Ich meine es genau, da bin mir nicht ganz sicher. Ich weiß jetzt nicht genau. Sehr nicht überraschend, so reine visuelle Ästhetik, aber es ist trotzdem eine visuelle Ästhetik, die mir persönlich passt. Wo ich irgendwie, weil es so ein bisschen auf meinen Vibe generell den so ein bisschen abholt. Im Vergleich, wenn es jetzt irgendwie mega bunt und schrill und weiss auch nicht was wäre, wo könnte cool sein, wo aber jetzt nicht grundsätzlich mich persönlich per se abholt. Und Chelsea Wolf passt halt. Da. Genau.
1: Zahl?
0: Entschuldigung, wenn ich schon schaue, was ich da habe. Den Look habe ich ein 3,5. Nein, Moment, jetzt bin ich da. Doch, 3,5. Ja. Genau. Ich habe meine eigene Schrift nicht. Also bekannterweise, wie schon ein paar Menschen darauf hingewiesen haben, mein L und C sehen ziemlich gleich aus.
1: Ich habe gerade probiert, am Chelsea Wolf mit falschen Buchstaben. Lelsi. Lelchi. Wieder fahren. Ich halte mich kurz. Ich fasse mich. Ich habe aufgeschrieben, was läuft. Und ich habe Zahl 1 aufgeschrieben für das Cover. Das ist so bombastisch, kitschig, pathetisch. Und so frei von jeglicher eben Humor. Und ich glaube, mit der einiges passt zum Album. Aber ich finde auf die schlimmste Art und Weise. Und wenn ich einen kleinen Exkurs darf machen, das letzte Mal Chelsea Wolf zu Zürich gespielt hat, bin ich effektiv ein Interview gemacht, aber mit der Vorband, wo ich die MJ dann mega geil finde. Und bin irgendwie einfach am nächsten Tag schauen, ja, wie ist jetzt die Tour weitergegangen, haben sie einen Off-Day gehabt und dann einfach gesehen, so die ganze Tour-Gruppe, Chelsea Wolf, MJ Dunphy, alle, sind ins HR Giger Museum gegangen. Und sind einfach so sich gefötelt vor den Giger Kunstwerk und so. Und das ist wie so, das ist auch für mich so ein bisschen eine verpasste Chance. Also irgendwie irgendetwas machen, wo vielleicht eben, wie so HR Giger Sachen sind, einfach vielleicht ein bisschen eins zu viel wäre und man dort irgendwie immerhin einen kleinen Zwischenton Ironie könnte vermuten oder so. Aber nein, es ist wirklich einfach.
0: Das ist eins zu viel, stelle ich jetzt nicht. Wenn du vielleicht als Artist von den USA mal da kommst und kannst ins Giger Museum gehen, dann. Gehst du wichtig da?
1: Ja, unbedingt. Nein.
0: Oder was meinst du?
1: Nein, das ist verpasste Chance im Sinne von, eben, das wäre ästhetisch etwas Interessantes gewesen, ein Giger-inspiriertes Kunstwerk oder so etwas.
0: Ah.
1: Da hätte ich etwas hergegeben für das Album, hätte ich vielleicht etwas Interessantes gemacht aus dem Album, als das Cover es macht. Und ich auch irgendwie finde, das Video, das eine, das ich geschaut habe, Death is Not the End, hat also eine verpasste Chance, weil auch dort kein Schimmer von einem Zwischenton oder Humor oder Ironie oder so, sondern...
0: Muss es denn das? Muss es unbedingt Ironie haben? Immer bei allem?
1: Nein, es muss überhaupt nicht überhaupt bei allem Ironie haben. Wenn es so pathetisch dick aufgedreht ist, finde ich es einfach, muss es entweder extrem gut verheben oder eben, es könnte sich retten mit einer kleinen Ironie. Und es macht weder das eine noch das andere. Aber wir, mit Blick auf die Uhr, wenn unsere ausführliche Debatte zum neuen Chelsea Wolf-Album, glaube ich, mal einen
0: Stich tatsächlich?
1: Uff. Ja, es gibt auch heute einen Endspurt.
0: Oh mein Gott, das habe ich gar nicht drauf geschaut.
1: Hoppla. Beim zweiten Album,
0: wo die Zahl.
1: Ich rechne natürlich, stimmt. Zahlen sind sehr
0: wichtig. Hast du gesehen, was du für Zahl du gehst?
1: Eins, das habe ich schon gesagt. Ah, okay. Zahl 1 und was läuft, habe ich geschrieben.
0: Was läuft, frage ich mich auch an.
1: Also, Concept im Schnitt 2,25, Sound im Schnitt 3,5, Look im Schnitt 2,25 und Gesamtbewertung 2,666.
0: Seine Bewertung holt es da. Zieht alles recht ab.
1: Ich habe das Gefühl, es wird sich einfach in den Spiegel verkehrt wiederholen beim nächsten Album. Ja. Aber wir sehen es dann. Stell es mal vor.
0: Wir haben ein Album, wo heisst Bad Bunch. Kommt das von einer Band namens Black Bananas, rund um Jennifer Herrera, wo anscheinend, wie du vorhin gesagt hast, ikonisch aus der US-amerikanischen Underground-Szene. Ein Mensch, der mir bis jetzt kein Begriff war. Was? Wo man kennt von Royal Trucks und RTX-Bands. Und ich bis jetzt ehrlich gesagt nicht auf dem Schirm gehabt habe. Muss ich an der Stelle sagen, dann bin ich ein bisschen überrascht von einem anscheinend long-awaited Return. Okay, das ist einfach irgendetwas, was da ist. Aber ich bin nachher schon ein bisschen recherchiert, habe natürlich gemerkt, dass da eine gewisse Geschichte und Underground-Fame oder irgendwelche Followers da rum sind. Ich weiß nicht, ja. Ich habe bis jetzt nichts zu tun gehabt mit den Artists, und kenne ich die nicht. Anscheinend sind andere Mitmusiker dabei bei der Jennifer Herrera, das ist der Brian McKinley, wenn ich das richtig kann, und der Kurt Midnes, also meine eigene Schrift ist ein bisschen schwierig zum Lesen, vor allem bei Namen, die bis jetzt nicht geläufig sind. Und anscheinend sind alle drei schon bei RTX dabei gewesen, aber nicht bei Royal Trucks, aber vielleicht tut mich da der Simon korrigieren.
1: Das ist so.
0: Okay, das Album A Bad Bunch, mein Gott, 10 Jahre hat das gebraucht, bis das gemacht werden musste, bis es rausgekommen ist. Oh mein Gott. Musikalisch ist das irgendwo zwischen Millennium Chillout Musik, wie ich finde, French House, Trip Hop, Funk und Popmusik. Wir hören drei, das Stück, wo ich gefunden habe, ist präsentierenswert, ist Eddies Album, wo glaube ich auch ein Single ist von dem Album namens Bad Bunch.
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0: ungefähr so klingt, oder?
1: Auch da eine Minute irgendetwas gespielt, aber wir sind jetzt
2: maximal
1: wahnsinnig im Zeitdruck, weil wir haben vorhin so viel geredet.
0: Endlos gelabert. Dann machen wir es einfach und geben da überall 5 durchs Band, würde ich sagen. Bad Bunch von Black Bananas. Konzept. Ich habe da, das glaube zum ersten Mal ever, oder seit sehr, sehr langem tatsächlich, Zahl 5 genommen. Mit dem Prädikat Iconic. Ich finde einfach, es ist das Geilste, was man machen kann, der geilste Move, so nach 40 Jahren, wo Jennifer Herrera im Geschäft ist, einfach die Band wieder vorzuholen, wo niemand damit gerechnet hat, schon damals niemand damit gerechnet hat, und sie eine neue Band, also mit dieser Band, ein neues Album machen lassen. Und ich einfach irgendwie finde, ja, schon die letzten Jahre, es hat das Royal Trucks Reunion gegeben, es hat alles darauf hingedeutet, dass es jetzt so ein Legacy Act wird, da bekomme ich Alt-Rock, Pensionierung und so weiter. Und jetzt kommt das. Und es ist einfach total badass, finde ich. Und ich habe die letzten Jahre immer wieder gefunden, es ist, glaube ich, Zeit, zum Black Bananas wieder ein bisschen neu zu entdecken, weil damals ist das wie einfach so, eben, zuerst RTX, die nicht ganz Fortsetzung von Royal Trucks, und dann so der Übergang zu Black Bananas. Ja, Nebenprojekt, so Nebenprojektstatus gehabt. Ich habe auch nicht mehr mega viel Zeit genommen, um reinzuhören, aber jedes Mal, wenn ich dann doch etwas gehört habe, hat es mich echt mit den Jahren immer mehr geflasht. Und darum bin ich maximal gespannt gewesen, wo das neue Black Bananas Album angekündigt war. Und dann einfach irgendwie finde, mal, die Band sowieso hochinteressant, und dass sie jetzt sich wieder zusammentun für ein neues Album, super. Und ich habe mich auch gefragt, wer sonst macht nach 40 Jahren so etwas gewagt irgendwie. Und mir ist höchstens irgendwie noch Kim Gordon in den Sinn gekommen, der jetzt letztes Jahr auch irgendwie so einen völlig neuen Weg eingeschlagen hat. Wo man sagen muss, nach 3 Alben oder so hat sich der Weg auch ein bisschen abgedreht. Aber auf jeden Fall, ich habe auch noch geschrieben, ästhetisch ein Unikat, aber hyperreferenziell. Also sehr viel, wo da angeklungen wird drauf, aber gleichzeitig total etwas alleinstehendes Konzept.
1: Okay. Was findest du, Ankündigung und eine Reunion lange nicht, dass man ein 5 gibt als Konzept oder was?
0: Ich glaube, wenn ich mehr dazu sagen müsste, ich schon beim Sound ein bisschen anfangen ansetzen. Aber ja, dass sich die Künstlerin immer wieder neu findet und die Band auch wieder neu erfunden hat, und aber einfach total viel Charakter und sich treu bleiben auch damit dabei ist. Das muss man zuerst mal leisten. Nach 40 Jahren. Nach 40 Jahren, wenn man Musik macht.
1: Ja, also ich beim Konzept das 2,5 geben. Wie gesagt, wenn es uns Alben gibt, wo mir kein Konzept erschlossen ist, dann ist es weder ein schlechtes noch ein gutes. That's it. Ich habe kein Konzept, aber hey, wie gesagt, ich kenne jetzt die Black Bananas und Royal Trucks, die ganze Geschichte von dieser Band kenne ich seit irgendwie 2 Tagen.
0: Ja.
1: Also von dem weiß ich nichts von diesen 40 Jahren oder was auch immer. Eine Band, die ich nicht irgendwie mitgewachsen bin oder geschweige denn wahnsinnig auf dem Schirm gehabt habe, ja.
0: Fair. Gehen wir zum Sound über, der Endspurt. Ich habe ihm ein 4 gegeben. Ich finde es wichtig, so zum Beschreiben, das Album hat für mich so ein bisschen eine Galionsfigur, die sich danach orientiert. Und das ist der Eddie Hazel, der auch schon angesprochen worden ist im Eddies Album, das wir da gehört haben. Der Gitarrist, bekannt vor allem wegen seiner Zeit bei Funkadelic, so irgendwo in der, angefangen, glaube ich, noch als Minderjähriger bei dieser Band, total von Hendrix beeinflusst und sich dann während der 70er Jahre in der Drogensucht verloren und echt total kaputte Funkmusik gemacht hat. Und der ist sehr wichtig für das Album, wo im weitesten Sinn würde ich sagen, mal ist ein Funk-Album, aber es ist ein absolut ihres Funk-Album und steht auch in der Tradition von so ein bisschen gemurmeltem Funk, wo für mich anfängt mit «There's a riot going on for Sly and the Family Stone», so Funk, wo überhaupt nicht so Party-Funk ist, sondern wie wir es vorhin gehört haben, hat so ein bisschen verschlafen, verwaschen, verdroget. Ich finde es sehr gelungen, soundtechnisch. Ich finde, es ist desorientierend und destabilisierend zum Hören. Es klingt wie so ein Remix von einem Remix die ganze Zeit. Man ist sich nicht sicher, was ist gesampled, was ist neu eingespielt. Auch bei der Stimme. Was ist Jennifer ihre Stimme verfremdet? Was sind andere Stimmen? Es ist für sehr lange Strecke nicht klar. Ich habe sehr viel ausgeschrieben, aber ich muss mich kurz fassen. Auf jeden Fall, ich finde auch einfach als so Konstrukt produktionstechnisch gut gelöst, wie sie als Frontperson in der Mitte steht und gleichzeitig recht abwesend ist. Wir haben vorhin über Dylan geredet, das hat etwas von Dylan vielleicht. So total im Mittelpunkt, aber recht unnahbar. Und auch noch so vom Charisma her sehr fest im Prä-Internet-Rock'n'Roll und von der Soundästhetik sehr fest im Post-Internet alles kann irgendwie mit drin, alles kann darauf Bezug genommen werden. Ein krasses Album zum Hören, aber wo ich irgendwo gefunden habe, vielleicht reizt mich die Idee von dieser Produktion fast mehr, als dass es mich reizt, um es effektiv zu hören. Ich weiß nicht, ein Qualitätsmanagement vor einem Jahr oder so, hast du irgendwann gefunden, mega gut, mega cool klingt es, aber für was ist die Musik? Wer soll die Welle hören? Und wenn? Und so. Und die Frage hat sich bei mir auch gestellt. Es ist wie so, es ist sehr eine besondere Erfahrung, um es zu hören. Und ich wüsste nicht, in welchem Rahmen. Ja. Ich habe mir eine Sphäre gegeben.
1: Ja, eine besondere Erfahrung war für mich gar nicht, wenn ich ehrlich sage, ich habe das Album halt gehört, so ein bisschen während malen und so weiter. Und man hat sich schon gefragt, was für Funktion, also es kommt immer davon, was für Funktion das eine Musik hat. Und mir ist bei dem, wenn ich das gehört habe, schon der Begriff Music natürlich in den Sinn gekommen, was so ein bisschen der Begriff ist für so Hintergrundmusik. Jetzt nicht, weil ich irgendwie eine andere Beschäftigung gemacht habe. Ich finde, während dem Malen kann ich relativ gut Musik hören, aber trotzdem, es ist für mich jetzt irgendwie keine Musik, wo irgendwie eine riesen Funktion hat oder irgendwie dramatisch irgendwie eine Story erzählt oder also nicht, dass das zwingend muss gemacht werden, aber jetzt da, für mich hat alles recht ähnlich tönt von Anfang bis zum Schluss. Wenn ich die Musik als Soundkulisse, einfach rein als Soundkulisse will, dann ist sie einigermaßen erträglich, finde ich. Wie zum Beispiel, was weiß ich, wenn man in einem Kaffee hockt, in einem sehr hippen Kaffee mit Menschen, die neuerdings nicht mehr Birkenstocks haben, irgendwie Flipflops anhaben, wie das jetzt gerade trendy ist, dann laufen vielleicht Black Bananas im Hintergrund. Aber ob es dann jemand wahnsinnig interessiert, weiß ich nicht. So ist für mich das ein bisschen übergekommen. Es ist unbedingt schlecht. Aber so, dass es einfach ein 2 gibt von mir.
0: Wir müssen gar keinen Platz für Diskussionen mehr, wo wir gesagt haben...
1: Schade. Ich muss sagen, das Beste am ganzen Album, das Beste sind die letzten 10 Sekunden. Wenn das ganze Album wäre wie die letzten 10 Sekunden, das würde ich jetzt gerne laufen lassen. Aber wenn es so wäre wie das, dann hat es mich abgeholt. Die letzten 10 Sekunden vom Album sind grossartig.
0: Okay. Ein Grund zum kurz reinhören für euch, wo da...
1: Sekunde 46 bis 56.
0: Die Hörprobe gerade hört. Wir bringen keinen Ausschnitt. Wir machen gerade weiter und zwar beim Look. Da haben wir auch sehr schlicht aufgeschrieben. 4,5. The Bomb. Ich finde das Albumcover, das muss man erlebt haben. Das ist ein Geniestreich. Ich liebe es. Ich finde es schade, dass es nicht so viel damit gemacht wird. Das ist wie so ein gelungenes Motiv vor der Seite, Rückseite und so. Das Album als Paket, sehr gut. Aber videotechnisch ist sehr wenig damit gemacht worden.
1: Wenig.
0: Und begleitend hat man eigentlich eben so einen Visualizer, der einfach total locker kaputt ist und das eigentliche Video vom Album total in den Schatten stellt. Promofotos hat man von der Band, die sehr viel einfach Charisma pur ist, finde ich. Jennifer Herrmann ist halt einfach so einfach für mich eine Ikone und schon immer gewesen. Und das kommt einfach über und auch die Promofotos, die sehen genauso aus, wie das Album klingt irgendwie und das meine ich in dem Fall jetzt auf eine gute Art.
1: Also die Promofotos sind sehr unterhaltsam gefunden. Das Album-Artwork hat mir eigentlich auch gut gefallen, jetzt weniger beeindruckt bin ich, was wie du. Es hat für mich halt recht alles so einen mega Millennium-Vibe, wo ich, was weiß ich, war halt schon, ja, nicht unbedingt wahnsinnig möchte wieder erleben, in dem Sinn. Es hat viele coole Sachen gehabt im Millennium. Ich finde aber jetzt gerade bei dem Trendy Millennium Revival, wo wir jetzt mit drin sind, werden die schlechten Sachen revived, in dem Sinn. Und, aber was cool ist bei dem Artwork natürlich, also es ist so ein bisschen mich zwischen Mad Max und Akira. Mich hat es recht an den Akira-Comic erinnert. Es ist eine bessere Version vom Album DOS von Michael Fakes, wo ich schon das mal mega schlimm gefunden habe. Eine bessere Version, sag ich jetzt, darf Simon ganz gerade googeln. Musikalisch, aber leider verwandt mit dem Michael Fakes. Mit dem Album, was ich ganz schlimm finde. Das ist ja im Millennium rausgekommen und spielt auch mit ganz viel Funk, Electro-Funk, was weiß ich, blurry stuff. Aber von mir hat es ein 3 gegeben für den Look.
0: Ein 3. Okay, tun wir ganz schnell rechnen, bevor es im Konzertkalender übergeht. Wir haben im Konzept einen Schnitt von 3,75 im Sound, einen Schnitt von 3 und im Look einen Schnitt von 3,75 für eine Gesamtbewertung, einen Gesamtschnitt von 3,5. Zur Erinnerung, Chelsea Wolf 2,666. Und dann müssen wir jetzt einfach einen Strich drunter machen. Wir haben gar keine Zeit mehr für den Konzertkalender, der ja doch noch ein bisschen wichtig ist. Und zwar kann man in die Postbar am 7.9. Sich von Disco Doom unterrichten lassen, wieso die Royal Trucks eine mega wichtige Band sind, wie ich finde. Und wie sie, soweit ich kann einschätzen, wahrscheinlich auch der Meinung sind. Alternativ im Portier, Monomontag läuft wieder und spielt Phobie.
1: Genau. Shout out für Disco Doom an der Stelle noch einmal mehr, Entschuldigung. Ich bin Fanboy nach wie vor, aber in dem Fall mal Royal Trucks hören, I don't know. Mal fragen, ob das für die Band so wichtig ist. Nicht für jeden Donnerstag, 10. September im Bogen F. In Zürich haben wir Wild Pink und irgendein Support Act.
0: Ja, das ist sicher schon bekannt geworden, aber ich habe es noch nicht ausgecheckt. Donnerstag ist der erste Abend vom Lila Queer Festival in der Roten Fabrik, bis am Samstag 12.09. geht. Es spielen ganz viele Bands, also Acts. Es gibt auch sehr viele, die nicht streng genommen Bands, Acts auf einer Bühne sind, Performance, sondern viel mehr. Aber musikalisch könnte man zumindest zum Beispiel Chocolate Remix, Kerosin 95 oder Suki dort erleben.
1: Genau, ein weiteres Festival, das wir haben, wird hier im Winterthur stattfinden, im Wieder vom Freitag, 11. September und Samstag, 12. September haben wir es wieder fest, unter anderem mit Nomicomon, Headers und einem Rapid Rave, der wird stattfinden.
0: Im Wieder, stell dir vor. Freitagabend, 11.09. im Gaswerk spielen Color Haze und Hellroom Projectors und im Kaff gibt es ein Konzert, das Triple-Konzert von Nanook, Paraphon und The Shattered Mind Machine.
1: Und dann haben wir den Samstag, 12. September, ebenfalls im Gaswerk, Corey Hansen und Cole Berliner und dann im Theater Stadelhofen in Zürich, ENL. Und im Mundwerk Oerlikon in Zürich haben wir ein Mini-Alles-Post-Fest, das heisst Galaxica Sonatica mit 8, der Fermentierte und Anna Ox.
0: Zum Schluss, Sonntag, 13.09. wäre eine Gelegenheit, falls man das interessant findet, zum Splendid schauen in und um Winterthur. Genau, wir müssen nach Zürich reisen, ist Dynamo, dort spielt das Duo, Trio, bin mir gar nicht mehr sicher. Auf jeden Fall, die Hörprobe ist jetzt vorbei.
1: Yes!
0: Wir wünschen euch viel Vergnügen mit einem weiteren Programm auf Radio stattfinden. Man hört sich sicher gleich.
1: Tschüss miteinander.

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2: Einen wunderschönen guten Abend und herzlich willkommen zu der Politursendung von dem Freitagabend. Es ist Punkt 6 und darum Zeit, hier auf Radio Stadtfilter, dass wir informieren über das, was heute Winterthur und auch die Region überaus bewegt. Am Mikrofon für die nächste gute halbe Stunde sind
3: der Elias Pürzle
2: und die Laura Manse, und wir bringt euch in den nächsten Minuten auf den neuesten Stand. Was sicher Teil wird sein von dieser Politur, ist der geplante Stellenabbau von bis zu 580 Stellen bei Zimmer Biomet in Winterthur. Wir haben einen Bericht gemacht dazu mit Reaktionen aus der Stadt Winterthur und der Gewerkschaft Sina. Und beide setzen sich eigentlich dafür ein, dass der Produktionsstandort Winterthur, aber auch natürlich die Berufe der Menschen, dass die Existenzen erhalten bleiben. Mehr dazu hören wir später in dieser Politur. Und ebenfalls später gibt es den Veranstaltungsfilter, den ihr erfahrt, wenn ihr heute und das ganze Wochenende in und um Winterthur könnt oder dürftet unternehmen. Und was sonst heute auf kommunaler, kantonaler oder auch nationaler Ebene passiert ist, das gehört ihr jetzt in den aktuellen News vom Tag. Zürcher Nationalrat beschließt Finanzierung von der Sanierung von der Kante Reichenberg. Feuer- und Feuerwerksverbot zu Winterthur ist aufgehoben und schweizweiter Wohnungsmangel. BFS veröffentlicht Leerwohnungsziffern. Mieterinnenverband ist alarmiert.
3: Wir haben schon über die Umbaupläne vor der Kantonsschule Reichenberg berichtet. Gestern hat der Kantonsrat die Finanzierung definitiv beschlossen, wie an einer Medienmitteilung vom Kanton Zürich entnommen wurde. Bauarbeiten sollen im August 2027 anfangen und planmässig 4 Jahre dauern. 2032 sollen die erneuerten Gebäude bezogen werden können. Die Umbaupläne sehen vor, dass die Schulräume aktuellen Standards angepasst werden. Es heisst, Massnahmen für Brandschutz und Erdbebensicherheit sollen ergriffen werden, der Schallschutz soll erhöht werden und auch alle Elektroanlagen werden ersetzt, sowie ein Teil der Sanitäranlagen. Durch den Umbau soll laut Plan sowohl der Heizwärmebedarf als auch der Stromverbrauch stark reduziert werden. Es werden mehr Photovoltaikanlagen installiert, Flächen entsiegelt und Bäume gepflanzt. Der Umbau findet gestaffelt statt, sodass es möglich ist, den Schulbetrieb während der Bauarbeiten aufrechtzuerhalten, als Ersatz mentalweise aber provisorische Räume bezogen werden. Der Zürcher Regierungsrat hat für den Umbau 87 Millionen Franken bewilligt. Schon gestern hat der Kanton Zürich das Feuerverbot in Wald und Waldesnähe aufgehoben. Die Waldbrandgefahr ist von Stufe 4 auf Stufe 2 zurückgestuft worden. Begründet wird der Schritt mit dem Regen vom Dienstag auf den Mittwoch und sinkenden Temperaturen. Heute ist die Stadt Winterthur nachgezogen und hat in einer Medienmitteilung verkündet, dass ab heute Mittag, also am 12. Uhr, auch das absolute Feuerwerksverbot aufgehoben sei. Das ebenfalls wegen der Niederschläge Anfangswoche. So sei es Totholz und Blätterschächte im Wald mittlerweile genug feucht. Weiterhin sei aber Vorsicht geboten beim Umgang mit Feuerwerk. So sei es momentan doch wieder recht trocken und zudem muss weiterhin unter Bäumen besonders aufgepasst werden. Es kann sein, dass Bäume innerlich austrocknet sind und umstürzen oder Äste anfallen. Welche Bäume das genau betroffen sind, können aber erst im Frühling genau beurteilt werden. Das Bundesamt für Statistik hat gestern die Leerwohnungszählung vom Jahr 2026 veröffentlicht. Die Leerwohnungsziffer liegt bei 0,93% und somit noch leicht tiefer als letztes Jahr. Letztes Jahr ist die Leerwohnungsziffer bei 1% gelegen. Am 1. Juni sind in der Schweiz rund 35'000 Mietwohnungen leer gestanden. Der Mieterinnenverband schreibt, dass die Wohnungsnot längst nicht mehr nur in den städtischen Zentren bemerkbar sei. Auch in Agglomeration und in Tourismusregionen sei es zunehmend schwierig, eine Wohnung überzukommen. Vor allem für Leute mit mittlerem oder tiefem Einkommen. Neben der tiefen Leerwohnungsziffer sei das Hauptproblem, dass viele Neubauten deutlich teurer seien als ältere Wohnungen im gleichen Quartier, so der Mieterinnenverband. Sie kritisieren, dass zwar neue Wohnungen gebaut würden, dass die aber vor allem im höheren Preissegment seien. Durch es teile sich die Wohnungsnot weiter verschärfen. Und die Eigentümerstruktur von Mietwohnungen hat sich in den letzten 20 Jahren verändert, was ebenfalls zu mehr Druck auf den Wohnungsmarkt geführt hat. So ist der Anteil von Pensionskassen, Versicherungen und Immobiliengesellschaften deutlich gestiegen. Weil die Akteure stark renditeorientiert seien, hat sich so laut Mieterinnenverband nicht nur die Immobilienpreise, sondern auch die Mieten weiterhin erhöht. Sie fordern jetzt zum einen eine automatische Überprüfung der Mietzinsen durch den Staat und mehr gemeinnütziger Wohnbau als Gegenmaßnahme.
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2: Heute ist temperaturmäßig so ein richtig schöner Spätsommertag gewesen. Mit langen Hosen und T-Shirt ist man eigentlich ziemlich gut bedient gewesen. Heute in Winterthur, jetzt am Abend, kühlt es aber schon bald ab. Ein Pulli oder Jacke wird man wohl müssen anlegen. In der Nacht gehen die Temperaturen nämlich zurück auf 12 Grad, vielleicht sogar ein bisschen tiefer. Der Himmel der bleibt aber überwiegend klar und mit dem starten wir morgen auch in Samstag mit Sonne nämlich und mit tagsüber mit bis zu 22 Grad.
3: Auf Für hunderte Mitarbeitende von Zimmer Biomed in Winterthur ist die berufliche Zukunft plötzlich ungewiss. Der Medizintechnikkonzern plant, bis zu 580 Stellen abzubauen. Laura Manser berichtet über die Hintergründe und die Reaktionen in und um Winterthur.
2: Bis zu 580 Stellen wird Zimmer Biomed zu Winterthur abbauen. Da wären fast 80% der Arbeitsplätze am Standort Grütze. Für den Winterthurer Stadtpräsident Stefan Fritschi eine Katastrophe.
5: Das ist eine ganz schlechte Nachricht. Das war für mich eine Hiobsbotschaft. Ich selber habe bei dieser Firma gearbeitet. Und ich sehe es auch nicht ein, wieso dass man so eine gut laufende Produktion mit einer, so einer grossen Qualität und so einer grossen Effizienz um so eine grosse Anzahl Leute reduzieren
2: will. Der US-Medizintechnikkonzern will sein globales Produktionsnetz umbauen und effizienter werden. Die Begründung zum Stellenabbau, die Mietkosten sind im Vergleich zu anderen Standorten zu hoch. Und gleichzeitig stehe Zimmer Biomed unter Druck, die Rendite für die Aktionäre zu verbessern. Dabei wächst das Unternehmen. Im Geschäftsjahr 2025 hat Zimmer Biomed den weltweiten Umsatz um über 7% gesteigert. Im letzten Quartal schon um rund 11%. Und das Unternehmen schreibt Gewinn. Dass ein profitables Unternehmen trotzdem derart viele Stellen abbauen will, kritisiert die Gewerkschaft Sina Schaaf. Der Branchenleiter Michele Aversa findet klare Worte.
6: Das ist eine Gewinnmaximierung für die Aktionäre in der Regel. Das passiert immer so. Man merkt, dass die Produktion gut läuft. Dann tut man es ins Ausland exportieren, wo die Löhne billiger sind, wo die ganzen Produktionskosten billiger sind. Und schlussendlich ist das ist eine reine Gewinnmaximierung von der Firma, um die Aktionäre zufriedenzustellen.
2: Und das auf dem Rücken von der Belegschaft. Aktuell beschäftigt Zimmer Biomed in Winterthur rund 730 Menschen. Nach dem geplanten Abbau bleiben gerade noch rund 150 Stellen.
6: Die 580 Personen, da hängen ja 580 Familien in der Regel dran. Also das sind Existenzen, die da gefährdet sind. Das sind teils Leute, Spezialisierte, die da arbeiten. Und wenn man ja so die letzten Jahre verfolgt hat, der Standort Winterthur wird fortläufend abgebaut. Also da stellt man sich schon die Frage, wo gehen die Leute arbeiten? Finden die noch eine Arbeit? Finden die überhaupt eine Arbeit in der Schweiz? Und das ist natürlich nachher in einem Jahr, zwei oder wenn die Personen wie keinen Job finden, beziehungsweise entlassen werden, ist das Risiko, dass sie nachher bei der Arbeitskasse sind. Und das sind Prozesse, die unglücklich sind, die nicht nur die 580 Personen betreffen, das betrifft natürlich auch die Stadt Winterthur, die einfach bis 580 arbeitstätige Leute verliert.
2: Kommt dazu, rund 60 Ausbildungsplätze für Jugendliche hängen ebenfalls am Standort. Und die Medizintechnik hat in Winterthur lange Tradition. Ihre Wurzeln gehen bis in die Sulzenzeit zurück. Auch für andere Unternehmen in der Region könnte der Abbau Folgen haben. Die Stadt schwätzt von Zulieferern und Unternehmen, die Teil der Produktion übernommen oder weitere Arbeitsschritte ausgeführt haben.
5: Ja, das ist eine sehr bedeutende Wertschöpfung, die hier stattfindet. Also, wir müssen sehen, da gibt es Firmen, die in der Logistik dieser Firma unterstützen, die Zulieferer sind in Form von Rolling oder Zwischenprodukt. Es gibt aber auch verlängerte Werkbank. Das heisst, dass dass ein Teil der Produkte auch bei anderen Firmen produziert werden oder Zwischenschritt produziert werden. Die Firmen würden alle ihre Aufträge verlieren. Es gibt auch ganz verschiedene Anbieter von Dienstleistungen, die natürlich vor einer katastrophalen Situation stehen, wenn die Aufträge von Zimmer einfach plötzlich nicht mehr da sind.
2: Die Stadt will den Abbau darum nicht einfach akzeptieren. Nach der Ankündigung hat der Stadtrat das Gespräch mit Zimmer Biomed gesucht. Er fordert auch andere Lösungen zu prüfen und macht sich für den Produktionsstandort Winterthur stark. Unterstützung kommt auch aus Zürich. Die Stadt steht mit der Regierungspräsidentin Carmen Walker-Späh im Austausch. Das nächste Gespräch mit Zimmer Biomed ist schon geplant. Bis dorthin will die Stadt klären, welche konkreten Möglichkeiten sie überhaupt hat, zum Einfluss zu nehmen. Politisch sorgt der Fall für eine alte Debatte. Bürgerliche Parteien kritisieren, Winterthur sei für Unternehmen wegen höherer Steuern und Energiepreise zu wenig attraktiv. Aber soll die Stadt dem Unternehmen entgegenkommen, nur weil es mit einem massiven Stellenabbau droht? Und wäre da Standortpolitik oder eine Bevorzugung von einzelnen Firmen?
5: Ich sage einfach, das war nicht das Thema bei den Gesprächen mit der Konzernleitung. Nichtsdestotrotz finde ich natürlich auch, dass der Kanton Zürich als Standort für Unternehmungen muss schauen, dass man eine bessere Situation an den Tag legt. Also wir müssen schauen, dass wir nicht mehr am Schluss von der Rangliste sind, was die Unternehmenssteuer betrifft.
2: Gewerkschaft SINA fordert auf allen politischen Ebenen zum Handeln auf. Sie soll mobilisieren und sich für den Werkplatz Winterthur einsetzen.
6: Die Politik soll sich aktivieren, sie soll mal zeigen, dass sie präsent ist, dass der Kahl Abruf an Mitarbeiter Politik betrifft, dass sie präsent sind bei den Leuten, dass sie zeigen, hey, wir wollen helfen. Und ich denke mal, wenn sich Politik zusammen mit den Gewerkschaften vereint und nach Lesungen sucht, ist etwas machbar. Eben, wir haben so Beispiele in der Schweiz, wo man gemerkt hat, wenn Gewerkschaften, Sozialpartner und Politik zusammenspannen, kann man Lesungen finden, kann man etwas für die Firmen machen. Und ich denke mal, wenn sich bekannte politische Grössinnen dazu bekennen, den Standort Winterthur zu unterstützen, besonders auch die Firma Zimmer Biomed in Winterthur zu halten, dass etwas machbar ist. Aber das müssen nicht nur leere Versprechen sein, das müssen wirklich, muss etwas passieren, aktivieren, möglichst alle Register ziehen, dass der Standort Winterthur weiterhin bestehen kann.
2: Ob tatsächlich 580 Stellen verschwinden, ist noch offen. Das Konsultationsverfahren läuft. Für die Mitarbeitenden von Zimmer Biomed zu Winterthur aber steht jetzt schon Haufen auf dem Spiel. Der Arbeitsplatz, ihre berufliche Zukunft und ihre Existenz.
3: Das war der Bericht über einen geplanten Stellenabbau bei Zimmer Biomed zu Winterthur.
2: Und an dieser Stelle sind wir in der Politursendung an dem Punkt gelandet, wo man nicht auf den Tag zurückschaut, sondern vorschaut auf heute Abend und Samstag und Sonntag im Veranstaltungsfilter.
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3: Ja, und das Wochenende ist etwas los im Gasthof zum Wider. Die Hörerinnen, die schon am Nachmittag eingeschaltet haben, haben es schon mit über Kopfradio Stadtfilter. Das Wider-Team schreibt, kein Grund zum Feiern ist der beste Grund zum Feiern. Am 11. und 12. September kracht es bei uns mal wieder ordentlich. Aya 405, Freakin' Freddy und Zora, M zum O, Haters und Nomi Coman, Rapid Rave mit All In und Frisiko, Druckwerkstatt, Wiederversteigerungen, The Magic Shit Show, Beachbar im Höfli und leckeres Essen aus der Kohi. So viel zum Programm. Weitere Informationen, wen genau wer spielt oder welche Veranstaltung stattfindet, finden ihr zum Beispiel unter Gasthof zum Wider, klein und zusammen geschrieben auf Instagram. So, die nächste Veranstaltung, die von heute Abend, wenn man es vielleicht doch ein bisschen ruhiger hätte gern, findet ein Theater statt, und zwar im reformierten Kirchenhaus Feldheim, und zwar spielt da Diner um 8. Diner um 8 ist in den 1930er Jahren zu New York, spielt es, und es ist eine brillante Tragikomödie über das Leben von High Society. Das Stück verbindet meisterhaft Tiefgang mit feinem Humor, weil am Schluss geht es um Probleme, wo wir alle dran nagen, Minderwertigkeitsgefühl, Eifersucht, unerfüllte Träume und so weiter. Das Theater fängt heute um 8 Uhr an, eben wie gesagt im reformierten Kirchgemeindehaus Feldheim. Es kostet 30 Stutz Eintritt, ermäßig 20, und Bar- und Ticketkasse öffnen schon eine Stunde vor Aufführungsbeginn, also um 7 Uhr. Denn am Samstag haben wir wieder zwei Sachen für euch rausgesucht. Das erste wäre eine Ausstellung im Gewerbemuseum Winterthur. Die Ausstellung heisst Backstein und Eisenguss, zwei Komplizen im Stadtbild Winterthurs. Genau, und die Veranstalterinnen schreiben da dazu, das Stadtbild von Winterthur spiegelt die Begegnung von zwei erfolgreichen Industriebereichen. Ein Eisenguss von der Gebrüder Sulzer und der Backsteinproduktion von der Keller Ziegelei. So hat unverputzt das Backsteinmauerwerk die Architektur zu Winterthur über mehrere Jahrzehnte prägt. Von Fabrik- und Lagerhallen über Arbeiterinnensiedlungen bis zu Fabrikantenvillen. Anhand von verschiedenem historischem Filmmaterial werfen wir einen Blick zurück in die Geschichte, Das Ganze ist entstanden in Kooperation mit der Denkmalpflege Winterthur und der Winterthurer Bibliothek. Die Ausstellung ist offen zwischen dem 10 Uhr morgens und dem 5 Uhr am Nachmittag. Das Gewerbmuseum Winterthur befindet sich am Kirchplatz 14. Für die, die vielleicht schon vom Wiederfest am Freitag verkatert sind oder sich aus anderen Gründen eher für etwas Ruhiges am Samstagabend entscheiden, läuft zum Beispiel im Cameo der Film Soudain All of a Sudden. Der Film geht um Mary Lou. Sie ist Pflegeheimleiterin in einem Vorort von Paris. Sie setzt sich für das Humanitude-Konzept ein, das sich auf die Würde von SeniorInnen im Heim fokussiert. Bei einem Theaterbesuch lernt sie die japanische Regisseurin Mary kennen, die unheilbar an Krebs erkrankt ist. Es ist eine schicksalshafte Begegnung. Die beiden Frauen starten eine intensive Diskussion über elementare Fragen vom Dasein. Unter anderem führt Mary in einem theoretischen Vortrag aus, warum im kapitalistischen Alltag kaum Zeit für Menschlichkeit bleibt. Der Film basiert lose auf einem 2019 veröffentlichten Briefwechsel «You and I, the illness suddenly get worse» zwischen der Philosophin Makiko Miyano und der Anthropologin Maho. Das Ganze, der Film startet 19:15 im Kino Cameo am Lagerplatz 19 und kostet 18 Stutz Eintritt, ermäßigt für AHV-Bezügerinnen und Studierende 15 Stutz. Und dann noch zu der Veranstaltung am Sonntag. Am Sonntag gibt es eine Veranstaltung im Lokal, und zwar vom 9:30 bis 11:30 geht die. Und dort tut Nicole Stöcker und der Peter Renner dort vorbei. Sie sind ausgebildete Trainerinnen am Monroe-Institut und berichten im Café Goodbye von ihren Erfahrungen in der Arbeit mit Lebenden und ihren Verstorbenen. Dabei gehen sie Einblick in Begegnungen, wo die Fragen nach Bewusstsein, Verbundenheit und einem Weiterleben nach dem Tod aufwerten. Eben, das findet das Lokal, liegt an Zyghausstrasse 52 und der Eintritt ist basiert auf Kollekten. Und dann gibt es noch eine andere Info, und zwar findet der Klimatag statt am Sonntag. Am bereits 5. Klimatag ladet ein vielseitiges Programm auf der Technikumstrasse zum Austausch und gemeinsamen Erleben ein. Es gibt Konzerte, Spiel und Rätselspass, ein Food-Safe-Picknick und viele Möglichkeiten, mehr über Klimaschutz und Mobilität zu erfahren. Am Klimatag lässt sich das Winterthurer Klimaziel Netto 0 2040 heute noch erleben, schreiben Veranstalterinnen. Genau, und der Klimatag findet vom 11 bis 4:30 auf der Technikumstrasse statt. Das ist vielleicht auch Information, die sich Autofahrerinnen einprägen müssen, weil ich gehe jetzt mal stark davon aus, dass die Technikumstrasse um eine Zeit gesperrt ist.
2: Das wird der Fall sein, Elias. Zum weiteren Programm noch heute Abend auf Radio Stadtfilter. Jetzt übergeben wir das Heft der Musikredaktion. Es gibt eine halbe Stunde rein Musik a Gogo auf eure Ohren. Am 7. wartet dann der Podcast «Flinta ins Korn». Das ist ein Podcast von Martina Hügi. Und das mal zu Gast ist Andrea Fischer-Schulzess. Es geht, oder der Titel von der heutigen Podcast-Folge trägt den Titel «Menopausenlos». Andrea ist Co-Leiterin vom Theater Millers in Zürich. Sie ist Moderatorin, Autorin und Theaterfrau. Und zusammen mit Martina Hügi schwätzt sie über das grosse Thema Menopause und beleuchtet dabei die gleichzeitig verschiedenen Aspekte, wo mit dem Wechsel ja eben parallel mitrennen können. Der Podcast dauert eine Stunde. Am 8. geht es weiter mit Musik a Gogo. Am 7. ab 8. Also ist nur für eine Viertelstunde, um Viertel ab 8 geht es dann. Der Ball ist Rundfunk-Sendung über Fußball auf Radio Stadtfilter. 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Also ihr könnt entweder auf Genf fahren oder eben sonst auch einfach Radio Stadtfilter hören und alles live kommentiert hören. Und das dauert erfahrungsgemäß etwa 2 Stunden. Circa um 9:45 geht es dann die Sendung Hip-Hop Lives. 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Beiträge könnt ihr nachlesen, ebenfalls dort oder auf Soundcloud. Und mit dem verabschiedet mich unser Wochenende.
3: Bis bald und auf Wiederhören.
2: Tschüss miteinander.
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0: Heute rede ich mit Andrea Fischer-Schultes, Co-Leitung vom Theater Millers in Zürich, zuständig für Kunst und Chaos, Moderatorin, Autorin und ich, Martina Hügi. Wir reden über das grosse Thema Menopause. Und dabei beleuchten wir die Gleichzeitigkeit von verschiedenen Aspekten, die mit dem Wechseljahr parallel mitrennen könnt. Hoi, Andrea.
1: Hoi, Martina.
0: Wie geht's dir gerade?
1: Sehr gut. Ich finde es total lässig, dass du den Lied hast und ich gar nichts muss machen, einfach sitzen und mit dir schwätzen und nicht technisch rübeln und sonst nichts denken. Ich habe noch eine kleine Frage. Es hat da zwei kleine Büsis im Hintergrund und ab und zu hört man die Geräusche von denen, wenn sie spielen. Stört dich das?
0: Mich stört es nicht. Sie essen gerade ein bisschen meinen Rucksack.
1: Aber sie machen nichts. Also sie haben noch Milch zu essen. Sie sind mega harmlos.
0: Ich glaube,
1: sind sie harmlos.
0: Das ist doch wunderbar. Erinnerst du dich gerade an einen Wechsel, der für dich überraschend anstrengend war?
1: Ein Wechsel im ganzen Leben?
0: Ja, oder irgendein Wechsel?
1: Oh mein Gott, ganz viele. Ich bin nicht so gut mit Wechseln. Ich suche sie immer. Und dann habe ich zuerst die totale Krise. Und dann schicke ich mich in alles. Aber ich suche immer den Wechsel und wenn er dann da ist, dann so, oh mein Gott, ist das vielleicht nicht in der Ordnung? Also ganz viele Sachen. Ich bin ins Ausland leben für meine Diplomarbeit an der Uni und wieder in die Schweiz zurückgekommen. Und dann habe ich geheiratet und dann habe ich Kinder bekommen und dann habe ich mein Studium abgeschlossen und dann habe ich angefangen Schule gehen und dann habe ich aufgehört Schule gehen, dann habe ich angefangen Journalismus machen. Es ist jedes Mal irgendwie ist es einfach ein Uhühnerwechsel und das Milles übernehmen ist tatsächlich einer der richtig fetten Grossen gewesen.
0: Auch mit Krisen verbunden?
1: Definitiv, weil ich habe ja mich einfach beworben, also sie haben gefragt, ob ich mich bewerben und ich habe gefunden, das finde ich jetzt noch spannend. Mhm. Aber ich will ja kein Theater leiten, ich mache das ja nur, weil es mich einfach interessiert, mal zu sehen, wie so ein Gespräch geht. Und als ich es dann bekommen habe, zuerst bist du natürlich ein bisschen bauchpinselt und findest, hey, wie geil und so, hey, gibt es ja nicht, was, ich habe voll den Job bekommen. Und dann habe ich die Krise geschoben vom Dienst und dachte, ich habe keinen Plan, wie man das Theater leitet und alles müssen lernen.
0: Mhm.
1: Und manchmal habe ich sogar jetzt noch so, aber nur noch kleine so Momente, wo ich denke, hey, what the fuck? Wie bin ich da gelandet und was mache ich?
0: Ja. Schon krass, so eine riesige Verantwortung für so viele Leute. Und ich finde, nur schon ein Handywechsel macht mich fertig, oder? Und das ist Meilen von einem Theaterhausleiter entfernt.
1: Aber du bringst auf den Punkt, verantwortlich sein für andere Leute. Mhm. Und das ist das, was mich nervös macht. Aber ich bin ja jetzt Co-Leitung mit der Serena. Und sie ist in älterer Zeit jetzt gerade. Und das ist auch ein Wechsel, der mich gerade ein bisschen kübelt. Weil ich einfach denke, komm wieder zurück und bring Ordnung in den Laden bitte. Und sie kommt wieder im September.
0: Gerade auf Start.
1: Oh ja.
0: Von der neuen Saison. Heute reden wir über die Pausenlosigkeit rund um das Wechseljahr. Nur schon die Wörter, die haben eine wahnsinnig abschreckende Wirkung auf mich. Abänderung, Menopause, Klimakterium. Gibt es noch irgendeine andere schwierige Wörter?
1: Gute Frage. Ich habe jetzt gerade überlegt, während du geredet hast. Also Perimenopause finde ich noch fast gefürchiger, weil Menopause ist ja eigentlich einfach die letzte Menstruation. Also, okay, gut. Aber dass es 10 Jahre geht, vorher und nachher, wo sich einfach alles auf den Kopf stellt, das Perimenopause, das Peri, denkst du, ah, das ist ein bisschen vorher und ein bisschen nachher. Und das bisschen ist einfach verdammt lang.
0: Mhm. Es ist wie so eine zweite Pubertät, über die reden wir nachher noch. Genau, also die Wechseljahr, was das alles enthaltet, so mit sehr vagen Zeiten, ab 40 kommt Prämenopause mit den ersten hormonellen Veränderungen, dann so um 50 dann Menopause, also das Ende der Tage. Und ab 60 hat sich so der ganze komplette Hormonhaushalt so mal in der Postmenopause stabilisiert. Ich bin jetzt 41.
1: Yes.
0: Wo stehst du?
1: Ich bin jetzt dann 57 im Herbst. Und lustigerweise kann ich es nicht so genau sagen, weil ich nämlich früher gerade gefunden habe, ich will bioidentische Hormone.
0: Mhm.
1: Und ich bin extrem froh darum, dass ich das habe. Aber dann geht es halt alles ein bisschen langsamer und sanfter. Ich bin aber nicht sicher, ob es nicht auch ein bisschen länger geht.
0: Und was machen die Hormone?
1: Du nimmst Östrogen, um den Abfall von der Östrogen auszugleichen. Und dann nimmst du alle 2 Wochen noch Gestagen, damit die Schleimhaut von der Gebärmutter wieder abgebaut wird, wenn wir schon sehr technisch werden.
0: Mhm.
1: Genau. Also du bist eigentlich ständig irgendwie am irgendwelche Schäl einreiben oder irgendwelche Kapseln schlucken, aber man gewöhnt sich da.
0: Ja, Stefanie Grob hat ja so in der 20. Folge gemeint, Pubertät und die Wechseljahrphase, die haben so viele Parallelen. Du hast ja auch Kinder, die jetzt den Pubertät aber schon hinter sich haben. Wie erlebst du das?
1: Sorry eben wegen der Kotze. Ich hoffe, das ist okay. Das ist weniger schlimm als pubertierende Kinder. Also abgesehen davon, ich muss nur noch sagen, ich habe die Pubertät von meinen Kindern eigentlich nicht schlimm gefunden für mich als Mutter. Habe ich immer gemeint, das sage ich sie. Das Schlimmste habe ich eigentlich gefunden, wie wahnsinnig, dass sie gelitten haben. Und ich glaube, das ist auch halt in der ganzen Zeit, und ich sage jetzt einfach Menopause, aber ich meine das ganze Gebilde. Aber einfach, damit wir nicht jedes Mal so einen riesen Begriff verwenden. Also du hast emotionale Achterbahnfahrt, du bist nochmals, das Hirn wird nochmal neu verdrahtet, du wirst zum Teil kratzbürstig, lässt dir gewisse Sachen nicht mehr gefallen, verschrickst aber, weil du bist ja eigentlich darauf drillt, to be a good girl, to be kind, to be nice. Also vor allem meine Generation noch. Man sollte schon noch ein bisschen flauschig bleiben und das bist dann einfach nicht mehr.
0: Ja.
1: Und die Leute sind dann so ein bisschen verschrocken oder verschreckt und ich verschrecke manchmal auch selber ab mir und nachher denke ich, oh mein Gott, was habe ich jetzt wieder rausgelassen? Und nachher, wenn ich es dann eindampfe, denke ich, ja, eigentlich habe ich einfach das gesagt, was ich finde. Vielleicht ein bisschen mit mehr Anlauf, wie das in der Pubertät auch passiert. Und der Körper verändert sich, man muss wirklich alles neu lernen, wo man meint, man wüsste etwa so ungefähr, wie das Ganze geht und dann ist es einfach anders.
0: Ist heftig.
1: Ist heftig, ja. Und ich glaube, das Heftige daran ist, dass wir es nicht als einen natürlichen Teil vom Leben begreifen. Ich glaube, sobald wir anfangen mit dem, das ist jetzt schon am passieren, dunkt's mich. Ich meine, wir würden nicht über das reden. Also vor 10 Jahren hätten wir zusammen nicht über das geredet. Aber sobald wir anfangen, sagen, hey, ja, es ist ein Teil vom Leben und es gehört dazu und es ist okay. Und es ist in vielen Kulturen ja so, dass man zum Beispiel, wenn man das dann hinter sich hat, plötzlich alle Freiheiten hat, so eine weise alte Frau werden. Man darf ohne Begleiter aus dem Haus. Krass. Weil man hängt ja nicht mehr, man tut nur ein Kind an, die müssen dann keine Angst mehr haben. Also es gibt viele Kulturen, wo das dann eigentlich so ein erstrebenswerter Zustand ist, du musst kein Kind mehr bekommen. Und bei uns ist es eigentlich immer noch sehr negativ konnotiert. Und das, glaube ich, das können wir schon ändern. Aber viele junge Frauen, die ich mit ihnen rede, sagen, oh nein, wenn du mir das erzählst, ist so der Horror, was das kommt auf mich zu. Und sagen immer, ja, aber du das, dass wir jetzt alle so viel darüber reden, natürlich eine Bubble von Frauen und daran arbeiten, wird ganz vieles gelöst sein, bis sie dran sind.
0: Ich finde den Punkt gerade mega wichtig, wo du jetzt gesagt hast, eigentlich alles sowieso und grundsätzlich auch, dass es etwas Natürliches ist. Und ich habe gegoogelt, im Arabischen heisst Menopause Alter der Verzweiflung,
1: oh wow,
0: weil man dann nicht mehr gebärfähig ist. Das ändert sich jetzt. In Indien sind die Wechseljahre die Zeit der Bereifung einen natürlichen Übergang. Und dort ist es noch heftig, weil die menstruieren, gelten als unrein. Und in der Postmenopause dürfen die Frauen wieder an religiösen Riten teilnehmen. Also die dürfen dann wieder teilnehmen am sozialen Leben, dank dem sie nicht mehr menstruieren. Und auf Japanisch steht es für Erneuerung und mehrere Jahre.
1: Ja, und soweit ich weiss, das ist Hearsay oder gelesen, ich weiss es auch nicht, ist es tatsächlich so, eben, dass zum Beispiel Frauen, die in Ländern leben, wo man die Menopause gut akzeptiert, haben weniger Beschwerden.
0: Genau.
1: Und das macht ja eigentlich Sinn, das leuchtet ja ein. Weil du bist nicht auf Kriegsfuss mit dir selber.
0: Ja, und nicht noch von außen der Druck, irgendetwas müssen zu beweisen. Und ich beobachte so eine Entwicklung von den sozialen Medien, die ich bedenklich finde, dass man so ein bisschen ältere Frauen sieht, wie sie wahnsinnig viel Sport machen und zeigen, wie schlank sie sein können, als ob das mega wichtig ist und was man alles für Sachen muss, wenn, wie, wo, rein, zum möglichst noch jung
1: und, ja, und no menopause belly. Ich komme ständig menopause belly post. Und es stimmt, man kommt ein Bauch über. Und denke, so what? Natürlich ist es jetzt nicht der Burner. Aber wir werden alt. Es ist eine Tatsache.
0: Ja.
1: Vielleicht noch schnell etwas zu den Jahren der Verzweiflung. Finde ich sehr interessant, weil der Begriff hat ganz sicher ein Mann erfunden. Weil viele Frauen sagen, das Geilste ist, ich kann nicht mehr schwanger werden, ich muss kein Kind mehr bekommen. Und die Jahre der Verzweiflung sind sicher Dudes, die einfach sagen, jetzt kann man nicht noch mehr Kinder irgendwie in die Welt setzen, aber garantiert kommt das nicht von Frauen. Also da würde mich wirklich wundern, wenn das so wäre.
0: Genau, wenn wir gerade schon bei Männern und Frauen sind, habe ich gelesen, ich bin ja eben am Anfang, aber ich habe, als ich schwanger war, einen Zykluskurs gemacht, weil ich fand, jetzt habe ich noch Zeit. bei der Josiane. Ihre Homepage heisst Kräuterduft. Und sie hat eine Menstruationsphase, ist wie so in Jahreszeiten eingeteilt. Denn noch das ganze Jahr ist im Jahreszyklus und das ganze Leben. Und als Kind bist du so im Frühling, dann wirst du erst mal, oder, ja,
1: sprießisch.
0: Dann mit der ersten Menstruation in der Pubertät kommt dann der Sommer. Nein, dann kommt der Frühling. Wait a second. Ja, dann ist man fruchtbar. Genau. Ja, dann kommt erst so, wenn man so in der Mitte vom Leben ist, der Sommer, wo man so voll parat ist. Und dann mit dem Wechseljahr kommt der Herbst. Und die PMS in der kleinen Phase, wenn man die 4 Wochen nimmt, wo, oder die 28 Tage nimmt, ist ja die PMS-Phase dann, wenn, das unbefruchtete Ei sich auf den Abschiedstourneeweg macht. Und dann sagt man ja auch, die Frauen sind jetzt so ein bisschen bistiger oder ein bisschen hässiger. Aber seit ich diesen Kurs gemacht habe, habe ich die Zeit so gut gelernt zu schätzen, weil ich habe so ein bisschen People-Pleasing-Tendenzen und in dieser Zeit kann ich so viel besser spüren, was ich wirklich will. Und jetzt, um das grosse Bild aufmachen, die Wut oder die Frustration, das ist ein neuer Motor.
1: Ja, aber ich glaube erst mit der Zeit. Weil am Anfang verschrickst du ab deren eigentlich massiv. Weil du nämlich keine Kontrolle mehr hast darüber.
0: Superpower. Aber man ist so, man kann sie noch nicht kontrollieren.
1: Ja, ist noch spannend. Ich habe ja auch ein ADHS. Und jetzt unterdessen wird alles immer zum Superpower erklärt. Ich will gar keinen Superpower, ich will einfach meinen Frieden. Stecken euch diese Superpowers irgendwo her. Ich will Superpeace. Eigentlich, yes. Wenn ich könnte wählen.
0: Mhm.
1: Ja.
0: Du erwähnst gerade schon das ADHS. So viel, wie ich gelesen habe, ist das ADHS etwas, wo man ja als Kind asozialisiert wird. Man soll sich bitte zurücknehmen. Sie gibt zu viel, zu laut, zu chaotisch. Dadadadada. Und in der Zeit der Wechseljahr mag der Körper nicht mehr so viel kompensieren, wie er vorher hat mögen. Braucht mehr Erholung etc. Und dann ist wie so das Verstecken oder das Masking gar nicht mehr so möglich.
1: Ja, wenn man den Körper erwähnen will, oder man kann ja auch von den ganzen Neurotransmitter und den Hormonen reden.
0: Mhm.
1: Man ist dort wirklich ein bisschen versklavt. Und tatsächlich sind ja in meiner Generation die Frauen, die eine Diagnose haben, haben sie Sport bekommen, verdammt Sport, die letzten paar Jahre. Ja. Das heisst, man sagt, dass es für die eigentlich noch viel heftiger ist, weil wir nämlich keine Strategien gelernt haben. Es gibt ja Strategien, wie du mit einem ADHS kannst leben kannst, wie du dich ein bisschen strukturierst, dass du dich ein bisschen kennst, dass du ein bisschen weisst, wie du tickst. Das heisst, das hast du alles nicht gelernt, aber irgendwie hast du etwas gebastelt. So ein Do-it-yourself-Kit, um, dass niemand merkt, dass du Tage hast, wo du nicht funktionierst und so. Und dann bricht das weg. Und gleichzeitig hast du eine hormonelle Achterbahn. Das heisst, es gibt ganz viele Frauen, die in eine Art Burnout-Situation kommen und nicht wollen, dass man merkt, dass sie nicht mehr so viel auf die Reihe kriegen. Und dann kommst du in ein Spulen rein. Das ist im Fall nicht mehr feierlich. Und es ist toll, dass erst jetzt, aber immerhin jetzt, man anfängt zu merken, hey, das ist ja nochmal eine andere Liga. Das muss man anschauen. Und das fängt jetzt so an, dass man anfängt anzuschauen, hey, Frauen, die ADHS haben, in der Menopause, die brauchen gerade nochmal andere Begleitung. Vor allem, wenn sie nichts gelernt haben vorher. Keine Strategien, die wirklich funktionieren, sondern nur irgendwie hauptsächlich Masking.
0: Ja. Und wie erlebst du das? Also du hast jetzt Kunst- und Chaos-Leitung übernommen und Ordnung und
1: Machbarkeit.
0: Machbarkeit hast du ausgelagert. Hängt das mit dem zusammen oder... Ja,
1: vielleicht. Das ist eigentlich eine gute Frage, weil ich kann schon irgendwann müssen schnallen, dass ich einfach wirklich eine obermassive Pflume bin, wenn es um Orgasachen geht. Und ich bin gar nicht sicher, ob ich nur so eine Pflume bin. Es interessiert mich auch einfach so massiv nicht. Und alle, die wissen, wie ADHS funktioniert, wissen, was das dann passiert. Dann geht gar nichts mehr. Dann fängt man an, irgendetwas zu machen.
0: Ja.
1: Und man hat ja das Leben lang geglaubt, dass man sich nur nicht genug zusammenreisst, wenn man das nicht auf die Reihe kriegt. Und das finde ich schon sehr angenehm, jetzt zu wissen. Nein, es hat mit Zusammenreissen nicht so viel zu tun, mit Versagen und Faulheit auch nicht. Sondern ich muss einfach herausfinden, was ich besser kann. Und dann mache ich die Sachen, die ich besser kann. Und die, die ich nicht so gut kann, die gebe ich jemand anderem. Ist natürlich ein bisschen ein Traumszenario. In der Realität, in einem kleinen Theater geht das nicht. Aber tendenziell lohnt sich das massiv.
0: Auch sonst im Leben?
1: Ja, auch sonst im Leben. Ich bin tatsächlich sehr verwöhnt. Also, mein Mann macht, ich habe noch nie in meinem Leben Steuererklärung gemacht. Ich weiss nicht, wie Versicherungen gehen. Ich weiss das alles nicht. Und dann hat uns mal eine Freundin gesagt, also, es ist ja furchtbar, du bist überhaupt keine emanzipierte Frau, dass du das alles nicht kannst. Und ich bin ja schlau genug, dass wenn ich es dann muss können, kann ich es dann schon. Beziehungsweise, ich finde aus wem anrufen. Aber ich muss mich nicht beweisen, dass ich das kann. Ich übernehme andere Bereiche und das ist voll okay für mich.
0: Ist es nicht genau emanzipiert, dass man die Aufgaben aufteilt und nicht das Gefühl hat, man muss alles selber machen? Einfach so als
1: Kontrafrage. Meine Rede, das sage ich eben auch immer.
0: Ja.
1: Es müssen einfach beide einverstanden sein.
0: Ja, macht
1: es miteinander ab. Und dann ist das voll okay. Weil ich kann das dann schon, wenn ich das muss können. Aber wem muss ich es beweisen, dass ich es kann? Niemandem. Es interessiert abgesehen davon keine Sau, ob ich eine Steuererklärung ausfüllen kann oder nicht. Kannst du nicht irgendwo, wenn du jemanden kennenlernst und dann, du bist noch ein interessanter Mensch, was macht dich denn so aus? Ja, ich habe keine Steuererklärung ausfüllen. So, boah, wow. Das interessiert ja einfach eh niemand.
0: Ja, vielleicht nicht einmal das Steueramt.
1: Doch, aber das kann man ja delegieren.
0: Aber nur beruflich, weiss nicht. Ich habe letztens wieder mal mit dem Steueramt telefoniert. Es ist sehr lustig. Sie haben in der Warteschlaufe irgendeinen französischen Chanson drin gehabt. Ich habe gefunden, ihr macht es einem wirklich schwierig.
1: So bleiben sie in der Leitung.
0: Nicht mehr geht der Paar. Macht es einem wirklich schwierig, zum dranbleiben.
1: Ja, und einfach so Zeug ödet mich einfach an. Und ja, alles, was sich wiederholt, ödet mich an. Und alles, was ich schon mal kapiert habe, wie es funktioniert, ödet mich an. Und das ist einfach so. Und es ist mir auch klar, ich meine, das Leben ist kein Wunschkonzert. Und das ist, glaube ich, auch noch etwas, was es schwierig macht, mit diesen Wechseljahren umzugehen. Oh, es ist so suggeriert worden, du musst glücklich werden. Und wer nicht glücklich ist im Leben, der hat es versemmelt. Und dann fängst du mal an, verschiedene Zeiten, verschiedene Kulturen anschauen. Was ist das für eine Prämisse? Wir haben nicht einen Vertrag unterschrieben, wo wir auf die Welt gekommen sind oder unterschrieben bekommen, man wird dann glücklich und man muss das erreichen. Das sind einfach Zustände, die einem geschenkt werden. Aber wenn wir mit dem Bild irgendwie die Welt rausgehen, kein Wunder, sind wir die ganze Zeit irgendwie am Anschlag. Anstatt einfach mal sagen, ja, nein, jetzt bin ich gerade einfach nicht glücklich. Punkt, das ist ein Scheiß, aber ist egal, die anderen auch nicht. Also dann lachen wir darüber. So what?
0: Ich glaube, der Anspruch, glücklich sein wollen im Leben, ist die Anleitung zum unglücklich sein.
1: Definitiv.
0: Und lange es nicht einfach zufrieden zu sein, mehrheitlich.
1: Ja, und sogar zufrieden ist man nicht immer.
0: Ja, genau.
1: Und abgesehen davon, ich meine, wären wir alle immer zufrieden, es würde sich nichts bewegen. Wären wir zufrieden mit dem, was jetzt gerade abgeht, und sagt, du, das ist mir voll, das bin ich schon zufrieden mit dem blöden orangen Idiot dort hinten, da bin ich schon zufrieden mit, den SVP-Leuten, die irgendwelche Angestellten können, irgendwie chemische Unterwerfung vorne. Da bin ich zufrieden damit. Nein, sind wir nicht. Und das ist gut so.
0: Ja, also Wut ist ja eben auch ein Motor, um Sachen verändern zu wollen. Und von dem her finde ich die Wechsel ja. Also ich freue mich irgendwo durch auf die Zeit vom Ausmisten. Es ist ja also in einer Lebensphase. Übrigens, Menschen und 4 Zahnwahlarten sind die einzigen, die Menopause haben. Sonst niemand auf der Welt. Bis heute, bis jetzt weiss man das so.
1: Ich fühle mich jetzt nicht so geirrt. Du, das Privileg.
0: Aber es ist eigentlich mega leise, so in der Hälfte vom Leben plus minus sich überlegen, wo stehe
1: ich. Das ist nicht die Hälfte, hoffentlich, bitte.
0: Also ab 40 bis 50 so.
1: Oh, okay, das stimmt. Aber nachher finde ich, also ich will jetzt nicht nochmal 50 Jahre machen.
0: So ab dem fängt es ja so ein bisschen an mit dem Wechsel und dem inneren Ausmisten. Was will ich? Was brauche ich? Auch wenn man so die 4 Säulen im Leben anschaut, es gibt so die Standbeine, Beruf, Finanzen. Und man ist auch voll drin. Dann Familie und Soziales. Man hat vielleicht Teenager-Kinder. Man hat eigene Eltern, die älter werden, vielleicht pflegebedürftig. Dann Gesundheit, da können die ganzen Neurodivergenz
1: rein. Neurodivergenz möchte ich mal kennenlernen. Das sind sicher interessante Viecher.
0: Neurodivertimento habe ich auch schon rausgebracht. Schwierig, das Wort. Und dann eben hormonelle Veränderungen, Gesundheit, Krankheiten können sich häufen, Verletzungen etc. Und dann eben Sinn, wo stehe ich im Leben? So als 40 bei. Und wie so mal Inventur machen vom Leben? Was will ich jetzt eigentlich noch? Was kann ich noch? Was will ich nicht mehr? Wie siehst du das?
1: Ja, das ist definitiv so. Und das ist ja aus der Entfernung, denke ich mir immer, das ist dann doch hure geil. Also weißt du, so da die Klarheit erlangen. Ja, wenn man sie erreicht hat, ist sicher geil. Aber der Prozess, Um dort herzukommen, ist sehr, sehr anstrengend, weil es ist ja nicht so, dass ich schon vorher weiss, wo ich will hin. Weil wenn ich es schon wüsste, müsste ich den Prozess gar nicht durchlaufen. Also das heisst, auf Deutsch gesagt, Orientierungslosigkeit ohne Ende.
0: Ui.
1: Ja. Dass du eigentlich einfach denkst, also gut, ich will noch etwas Sinnvolles machen. Und denkst, ein Theaterleiter ist jetzt auch nicht so sinnvoll. Da kommen immer die Leute und sagen, doch, weisst, die Leute sind glücklich, wenn sie ins Theater gehen und Gesellschaftskritik ist wichtig. Und denkst, das stimmt, das ist eigentlich wirklich wahr. Früher hast du ja immer, wenn du dann so Sinnkrise gehst, denkst, ich könnte ja jetzt noch Medizin studieren, ich könnte ja jetzt noch eine Pflegefachfrau-Ausbildung machen oder irgendetwas. Und jetzt bin ich an einem Punkt, wo ich erstens bockig bin, um nochmal eine Ausbildung zu machen, weil ich mir wirklich nicht mehr so wahnsinnig gern Sachen sagen lasse, die ich machen muss, die ich nicht sinnvoll finde. Und dann weisst, okay, du kannst jetzt, du tust dich jetzt nicht mehr umschulen, du kannst jetzt nicht mehr irgendwie ganz neues Zeug machen. Dann merkst du, okay, dann musst du das nehmen, was du hast. Und dann musst du aus dem etwas lesen. Es ist eben nicht so die unendliche Freiheit.
0: Ja.
1: Du kannst dich nochmal neu erfinden. Du tust dich schon nochmal neu erfinden, aber du weisst unterdessen, du hast nur die Tools, die du schon hast. Klar, du kannst noch einen Malkurs machen, du kannst schon noch Sachen machen und man muss auch nicht resignieren. Es gibt verdammt viel, was man mit diesen Tools machen kann. Aber man muss es halt herausfinden, was man mit denen noch anfangen kann, wie man die einsetzen kann.
0: Es ist ja schon mal beruhigend zu wissen, dass das Hirn lebenslang lernt und kann lernen. Und ich glaube, man kann durchaus, wenn man zum Beispiel irgendwie einen kompletten Scheiß gewählt hat als Teenie oder so und dann lang in einem Beruf oder in einem Leben geblieben ist, wo einem überhaupt nicht entsprochen hat, finde ich es wunderbar, zum können nochmal neu anfangen. Aber man hat halt schon gelebt in dieser Zeit. So verstehe ich das. Und man ist der Mensch, wo man bis dort an worden ist. Und doch finde ich es inspirierend zu sehen, wenn ich so auf die älteren Generationen umeinander schaue, die finden, hey, ich habe nochmal Bock, etwas Neues zu machen. Und als ich arbeite weiterhin, wie neugierig und interessiert und inspirierend die bleiben fürs Leben gegenüber anderen, die einfach immer mehr zu einem Möbel verkehren, wo ich so ein bisschen sehr bedenklich traurig finde auch.
1: Ja, ich habe da ein bisschen andere Maßstäbe. Also erstens muss ich sagen, ja, tatsächlich, ich habe mit 50 das Milles übernommen und es hat nochmal komplett einen neuen Lebensabschnitt angefangen. Und jetzt ist es so, dass ich, wenn ich mir überlege, was ich sonst noch machen würde, dann baue ich das schon eher auf dem, was ich jetzt kann. Ich misse nicht mit dem, wie viele Leute inspirierend sind oder was sie machen oder wie viel sie machen. Ich fange je länger, je mehr an, Leute zu bewundern, die irgendeine Form von Frieden mit sich findet. Weil du kannst auch in einen völligen Aktivismus verfallen und ständig Zeug machen und anreissen, da habe ich den Hang dazu. Und dann merke ich, okay, aber da spulst du jetzt auch einfach in dem Schlamm rum. Da kommst du nicht raus. Es gibt Leute, die sind angekommen, die wollen nichts mehr ändern. Sie sind dort und es ist im Fall okay. Sie haben zum Beispiel ihren Garten und es ist okay, weil sie sind dann glücklich damit. Oder zufrieden. Oder in Frieden, vielleicht ist das ein guter Begriff. Sie finden immer wieder Frieden. Und darum habe ich das aufgegeben, zu denken, es gibt so einen Weg. Mein Bruder hat immer gesagt, ja, man muss immer in Bewegung bleiben und immer Neues machen. Und unsere Eltern, die machen das jetzt gerade nicht mehr. Erstens hat es nicht gestimmt. Also sie haben immer lang Neues gemacht. Und zweitens dachte ich, nein, eigentlich finde ich, beeindruckt mich mehr, wie zufrieden jemand kann sein oder wie viel eben in Frieden mit dem, was der Mensch macht. Und wenn sich dann jemand nicht mehr will verändern und einfach malt und seinen Garten hat und vielleicht noch gerade gejossen und das stimmt, dann finde ich das toll.
0: Da bin ich voll bei dir. Ich meine mehr so, wenn sich jemand so überhaupt nicht mit seinem Leben oder ihrem Leben befasst und einfach wie so aufgibt und konsumiert und passiv wird und selber wie so ein Möbel wird oder auch irgendwie sich nicht mit sich selber auseinandersetzt. Und Männer haben ja kein Wechseljahr in dem Sinn hormonell, so wie wir das haben, Menschen mit Gebärmüttern. Und gleichzeitig löst das ja Sachen oder Prozesse aus, wo man sich mit sich selber befassen muss irgendwo durch, wo ja vielleicht Menschen mit Penis weniger dazu von ihrem eigenen Körper aufgeweckt werden, oder ja?
1: Ja, lustigerweise mir ist es auch total wurscht, wenn jemand sich nicht entwickeln oder stagnieren. Ich glaube, ich höre je länger, je mehr auf, auch das zu beurteilen. Ich finde, es ist wie, you do you, I do me. Das ist alles, was ich habe.
0: Geil.
1: Ja, das ist wirklich so, ich finde, ja, gibt auch vielleicht Leute, die sich einfach nicht entwickeln wollen. Sie wollen vielleicht nicht über Sterben reden. Und es ist okay. Und wenn sie nicht okay sind, ist es auch okay. Also es interessiert mich nicht mehr so wahnsinnig fest, wer was wie macht. Natürlich, wenn ich jemanden sehe und ich denke, hey, da klingt eine Seite bei mir an, das ist so, wie ich es machen will, dann fange ich an anzuschauen. Mhm. Oder wenn jemand neu mit landet, wo ich denke, oh damn, dort will ich wirklich nicht her, dann schaue ich auch genau an. Aber eigentlich sehr egoistisch zum Spicken. Mhm. Was könnte ich machen oder was soll ich nicht machen? Mehr das.
0: Und hast du in Bezug auf die Wechseljahr Leute oder Menschen beobachtet, die dich inspiriert haben oder genau nicht?
1: Das ist, kann ich nicht so genau sagen, weil das wechselt ja in den Wechseljahren. Man hat ja nicht, die sind ja nicht einfach eine homogene Zeit.
0: Ja.
1: Aber was mich sicher inspiriert, sind Frauen, die sich darüber unterhalten, zum Beispiel, weil bei Wechseljahren kommen alle mit dem genau gleichen Schritt. Okay, man nimmt zu. Okay, man hat ein bisschen Schlafstörungen. Okay, man wird vielleicht ein bisschen grantig. Und ja, man hat Schweißausbrüche. Es gibt aber über 50 Symptome, wo dich keine Sau sagt. Wie Gelenkbeschwerden, wie alles mögliche gespässige Zeugs, was es im Fall gibt. Und die Frauen, die schnurren, die zwingen eigentlich ihre Ärztinnen dazu, ihnen auch zu sagen, was die Symptome sind. Weil oft ist es jetzt noch so, und ich erlebe das bei vielen, du gehst und du erzählst, was du hast. Und dann kommt jemand und sagt, ah ja, das könnte auch ein Wechseljahrsymptom sein. Ich dachte, muss ich eigentlich einfahren? Also jedes Mal fragen, es wäre doch auch noch schön. Ich wüsste es. Gut, für mich als Hypochonder wäre es blöd, weil ich hätte dann sicher alles, wenn man mir die Liste vorlegen. Aber trotzdem, dass man nicht muss die würmenden Leute zur Nase ausziehen, sondern dass man es weiss, dass man einfach drauf kommt. Und viele Frauen, die ich kenne, eben, ich habe mega Gelenkbeschwerden bekommen. Und dann fangst du an, dass sich Rheumafaktoren werden abgeklärt und alles. Das ist weggegangen mit diesen Hormonen zum Beispiel.
0: Pah.
1: Und das sind Sachen, wo du denkst, ja, könnte einem jemand sagen, das ist jetzt nicht so außergewöhnlich, es ist recht verbreitet. Und das ist so von wegen Vorbilder. Das sind Leute, die mich faszinieren, oder beziehungsweise, wo ich auch mitschwimmen mit ihnen, weil ich wirklich finde, ja, für die nächste Generation, lass uns das alles raushauen. Lass uns die Medizinerinnen zwingen, sich mit dem zu befassen, damit es besser wird. Und sonst, mich interessieren meistens die Leute, die irgendwie ein Deckungsgleiche haben zwischen ihren Wunschvorstellungen und das, was sie machen. Weil das ist auch ein typisches ADHS-Problem, dass dort dann eigentlich eine Wand zwischen dem ist, was du dir ausdenkst und dem Exekutivfunktion. Dort ist einfach manchmal ein Block dazwischen.
0: So eine Fassade.
1: Ich will dort... Ich will dort her, ich sitze auf dem Sofa, ich kann mir das im Detail ausmalen, wenn ich dort herkomme. In dieser Zeit hätte ich das aber gemacht. Mhm. Aber du bist nicht fähig, das umzusetzen. Und das ist etwas, was mich sehr fasziniert. Leute, die Gabe dann haben, sagen, okay, das interessiert mich, das setze ich um. Wo der Block könnte rausnehmen oder gar nicht haben. Mhm. Logischerweise interessiert mich das, weil ich das nicht so gut kann.
0: Mhm. Ja, man kommt auch in seinen andere Menschen zu erleben, wo ich das Gefühl habe, die sind sich selber und erlauben sich oder haben ja, den Mut oder einfach vielleicht manchmal auch die Frechheit, sich selber zu sein und nicht einer Vorstellung von einer Version von einem zu spielen. Und das ist vielleicht etwas, was ins Ähnliche geht. Wo
1: ja, ich finde das Skript aber auch, ich weiss, ich widerspreche die ganze Zeit, aber ich tue das ja nur bestätigen,
0: das ist doch
1: dass man ständig widerspricht in dem Alter. Aber eigentlich ist es schon immer so gewesen. Aber es gibt im Moment, finde ich, so Strömungen, wo heisst, du musst dich total selber treu sein und schau nur auf dich und das ist das Wichtigste. Und ich finde, ich glaube, wir vergessen manchmal, wie sozial wir sind als Wesen und dass es uns fast besser geht, wenn wir uns kümmern und uns verbinden mit den Menschen um uns herum, anstatt uns ständig mit dem befassen, wie es uns geht, was wir für Bedürfnisse haben, wo es innerlich noch ein bisschen juckt. Das macht einem in der Regel unglücklich. Und ich finde das gut, das zu kennen, die Punkte kennen, genau anzuschauen und das zu wissen, aber dort zu verharren, macht nicht glücklich. Ich finde, es macht mich viel glücklicher, wenn ich mit anderen im Austausch bin und etwas passiert, wenn andere mir erzählen, wie es ihnen geht, zum Beispiel, und sagen zu mir, ich will dich jetzt nicht belasten mit dem, doch, gib mir's, weil das ist interessant.
0: Jawohl.
1: Da befasse ich mich mit einem anderen Mensch. Dann passiert etwas mit mir.
0: Genau das meine ich ja. Dass man sich nicht verstellt, sondern sich selber ist. Also ich habe auch schon, dann sind wir noch immer gehockt und irgendwo ist Kaffeemaschinen am Laufen oder hat irgendeinen Reinigungsdurchgang gemacht. Und ich habe einfach gesagt, ich kann den Ton nicht abschalten. Ich gehe jetzt, ich komme in 10 Minuten wieder und alle haben gefunden, wow, voll gut. Und dass ich mich nicht irgendwie versucht habe, dem anzupassen und dass ich einfach auf das auf mich Rücksicht nehme, finde ich eigentlich etwas, wo ich mich zumute mit dem, wo ich bin, in dem sozialen Gefüge. Ich bin voll bei dir und ich widerspreche dir auch wieder. Also zum Beispiel, dass ich mit meinem Kind gegenüber auch gar nicht verbergen kann, wie es mir geht. Und dass ich mich ihr auch zumute, auch wenn ich jetzt nicht perfekt ausgeschlafen und wunderbar erholt bin oder vielleicht hungrig, sondern dass ich mir erlaube, auch mal mit einer nicht so ausgeglichenen, mit einem ausgeglichenen Zustand mit Leuten zu sein. Und ich habe das erlebt, dass es für andere auch ein Geschenk ist, wenn sie sagen, ah, ich bin eigentlich nicht so fit, aber treffen wir uns, sehen wir uns. Und man darf dann miteinander auf dem Sofa flätzen. Einen Tag. Wie geil ist das, oder? Statt eben dann nicht Rücksicht zu nehmen auf sich. So mehr im sozialen Austausch sich, wie man ist, zuzumuten. So.
1: Ja, und auch dort, finde ich, muss man immer wieder noch die Fähigkeit behalten, zum schauen, sind jetzt meine Bedürfnisse wirklich so wichtig? Oder gibt es jetzt da Leute im Raum, die wirklich Bedürfnisse haben, die einfach wichtiger sind? Und die Fähigkeit behalten, das immer wieder einzuschätzen und wenigstens zu probieren, zu denken, okay, jetzt geht, und ich glaube, ich komme von dem Ecke durch halt die vielen Sachen, die wir gemacht haben mit Herz und Kohle, und wenn du in Camps bist, wo Leute auf der Flucht sind, und dann denkst, so von wegen, was die brauchen und wie es ihnen geht und was sie finden. Und dann, an solchen Orten zum Beispiel, ist es für mich völlig klar, in meine Befindlichkeit, eben einfach den Lotz, deine Befindlichkeit ist gerade null interessant in dem Kontext. In meiner Familie kann es interessant sein, aber es ist wie auch das, finde ich, das denke ich, dann müssen wir schauen, dass uns das nicht abhanden kommt. Zu überlegen, schnell zu scannen und schauen, ist es jetzt gerade, passt es jetzt gerade. Und manchmal klingt es einem einfach nicht und dann klingt es einem nicht. Aber ich finde es erstrebenswert, immer noch schnell zu scannen, in welchem Kontext sage ich jetzt das? In welchem Kontext sage ich, ich vertrage das Geräusch nicht, zum Beispiel?
0: Ja.
1: Wenn es passt, ist total cool. Es kann aber sein, dass jemand am Tisch ist, der gerade ein anderes Problem hat, wo man dann wie sich selber kann sagen, jetzt gerade passt es nicht. Und das traue ich dir total zu, dass du das machst. Ich rede viel immer auf einem generelleren Level. Dass man, glaube ich, manchmal ein bisschen, wenn du die ganzen Insta-Sachen anschaust und so, denkst, ja, es ist gut, dass wir alle lernen, auf unsere Bedürfnisse zu hören. Aber wir sind ein Teil von einem grösseren Gebilde und dass man versucht, sich dort ein bisschen reinzufinden. Und ich habe gemerkt, ich halte oft viel, viel mehr aus, nämlich, wenn ich mir gar nicht zutraue, dass ich es aushalte, wenn ich schnalle, dass es jetzt gerade angesagt ist, das auszuhalten.
0: Da gehen für mich zwei andere Kapitel auf. Und das erste ist das Thema Rücksicht. Finde ich sowieso, das ist wie Basis. Also dort, wo ich es gesagt habe, das war im Backstage gewesen, vor einem Auftritt, wo ich auftreten musste. Und darum habe ich wie gefunden, ich muss jetzt niemandem schauen, alles ist
1: besprochen gewesen. Dann ist es ein Moment, genau.
0: Genau, aber wenn ich jetzt den Raum halte für jemand anders, oder es ist wichtig, um auf die Bedürfnisse von anderen zu schauen, das ist einfach mal die Basis. Und das andere geht schon fast vielleicht ins Thema Resilienz rein, auch so ein Modewort, aber dass man sich zumutet, mit Sachen fertig zu werden oder dann vielleicht sich in einem Moment nicht so wichtig zu nehmen, sondern zu schauen, dass es für alle oder das Umfeld, dass man miteinander füreinander Sorge trägt. Oder dass,
1: wenn genau, und das hat nichts mit Selbstverleumdung zu tun, weißt, wo man so früher gesagt hat, Frauen dürfen sich nicht beschweren. Oder ich habe mal vor langer Zeit eine Reportage gemacht zum Thema Ekel und habe mit Pflegefachfrauen geredet, die mir erzählt haben, dass, wo sie noch die Ausbildung angefangen hat, wenn man nicht vertraut hat, wenn sich jemand erbrochen hat oder was, dann ist man unten durch gewesen. Man hat alles auszuhalten. Und sie haben gesagt, dass es zum Beispiel einen Wechsel gegeben hat, dass man weiss, jemand kann mit Fäkalien besser umgehen. Der kann mit dem umgehen, als jemand schreit. Der kann damit umgehen, dass jemand körbelt. Und dass es doch viel sinnvoller ist, schnell zu schauen, wer im Team kleinen Moment, meine Kollegin kommt gerade. Und dann muss ein Patient ja nicht sagen, oh, sie halt das, also sie, das halte ich jetzt nicht aus, dass sie da körbelt. Sondern, dass man das weiss. Und darum, ich rede nicht von Selbstaufgabe und Selbstverleumdung, sondern ich merke, ich rede jetzt mal nur von mir, mir geht es viel besser, wenn ich merke, ich bin ein Teil von etwas und ich kann mich viel besser zusammenreissen, als wenn ich alle Platz von der Welt haben, zum Teil, jetzt wäre ich, glaube ich, da. Und jetzt weiss ich nicht, ob ich jetzt doch ein Jäckchen bräuchte. Ich glaube, wir steigern uns manchmal im Moment auch ein bisschen so in solche Sachen rein. Und ich merke, das tut mir nicht gut. Es tut mir gut, mir das zu gönnen und anzuhören und mir das zu geben. Es tut mir genauso gut, auch wieder zu sagen, so, hast jetzt gefressen, bist jetzt satt. Jetzt tu deinen Shit wieder mal auf die Seite und tust dich wieder ein bisschen in den Kontext stellen.
0: Ich stimme mit dir überein, dass es immer wichtig ist, den Kontext mit einzuberücksichtigen. Finde es aber gleichzeitig auch sehr anspruchsvoll, da ich jetzt zum Beispiel in meinem Fall nicht wahnsinnig gut gelernt habe, auf meine Bedürfnisse A, die überhaupt zu spüren, B, eingehen zu können und B, bin das wie quasi so am Nachholen. Und es gibt wie so dann eine Phase, wo ich, ja, ich bin immer noch sehr zurückhaltend, aber wo man dann wie so in ein Extrem geht. Also zum Beispiel für mich einstehen, ja, dann mache ich es halt am Anfang nicht gut.
1: Natürlich, aber einfach alle, irgendwie. Alle Wechsel schiessen über das Ziel aus am Anfang, genau, damit zum Schluss ein kleiner vernünftiger Ort, das ist völlig normal. Genau, wir stehen da an verschiedenen Orten, du und ich, im genau. Leben.
0: Ja, genau. Und dort der Wechsel, oder vielleicht ist das der Umbruch, wo du gesagt hast, es ist vielleicht dann nachher, im Nachhinein nach dem Wechsel ja angenehm. Aber der Prozess, der ist huere anstrengend. Und ich glaube, eine Balance zu finden, die ist immer eine Herausforderung. Aber
1: ja, wir kommen auch nie an. Ich glaube, das ist auch so etwas, wo ich jetzt erst am Lernen bin und wo ich muss noch einordnen. Ich habe immer das Gefühl, man kommt irgendwann dann an und dann lebt man den Rest vom Leben dort auf der Position, wo man gut angekommen ist. Und das sehe ich jetzt rundherum. Ich bin viel im Pflegeheim bei meinem Vater, im Altersheim bei meiner Mutter. Ich sehe es bei Freundinnen und ihren Eltern. Rauchst mit dem Ankommen. Ich glaube, wir sind bis zum Schluss nicht angekommen.
0: Mm-hmm.
1: Und das muss ich jetzt noch mal akzeptieren, weil ich jetzt nicht mehr gedacht, so, jetzt kommt dann die Phase vom Ankommen. Und ja, punktuell ist das so.
0: Mm-hmm.
1: Aber es ist nie fertig. Es ist nicht je fertig.
0: Mm-hmm.
1: Sei es nur, du hast ein Gebilde, in dem es dir wohl ist und ein Mensch stirbt. Und dann tut sich das ganze Gefühl völlig neu ausrichten. Und zwar auf eine unvorhersehbare Art. Das ist ja oft so, wenn jemand in einer Familie stirbt, gibt es nochmal ganz neue Hierarchien.
0: Mhm.
1: Das kannst du nicht voraussagen, was da passiert.
0: Mhm.
1: Und je älter du wirst, desto mehr sterben die Leute weg, passieren so Sachen. Ja. Musst du ständig wieder nochmal dich neu aufsetzen. Darum, im Moment ist gerade so ein grosses Thema, zu akzeptieren, dass das Ankommen innerhalb der Wechseljahre gibt's bedingt. Sondern die sagen, okay, gut, dann wird es wahrscheinlich bis zum Schluss spannend bleiben.
0: Ja. Du hast gesagt, die Menschen, die ihr mit Herz und Kohle unterstützt, die sind ja seit 7 Jahren in einem Camp, oder? Und
1: oft auch länger.
0: Oder auch länger.
1: Ja, ja.
0: Und mir kommt jetzt gerade in den Sinn, was mit dem Thema Menopause? Das wird sicher auch Menschen darunter geben, die medizinisch überhaupt nicht die gleichen Voraussetzungen haben wie wir für ihre Wechseljahre zu begleiten, wo ja eben, wie du gesagt hast, so, wenn du dann den Kontext kennst.
1: Ja, sagen wir mal, SVP-Politiker, es wäre wichtig, dass die Frau, die noch irgendwie in einer Asylunterkunft ist, eine Hormonersatztherapie bekommt. Mhm. Ja, was das auch noch? Das wollen sie jetzt auch noch. Ja, das wird anders gewichtet. Das haben wir, sei doch froh, hast du einen Teller zu essen und ein Bett und hebt den Lotz. Da gelten dann schon ganz andere Maßstäbe. Und das ist immens. Also, wie viel man mal das gehört, wenn es vor allem um psychische Befindlichkeit von Menschen geht. So, ich muss meinen Therapeut auch selber zahlen, bla, bla. Und solche Aussagen, wo du denkst, hört auf. Das sagen ihr alles nur, weil ihr nicht wahrhaben wollt, dass euch das alles auch könnte passieren.
0: Mhm.
1: Das ist eine riesige Schutzbehauptung.
0: Ja, also eigentlich die Angst davor, dass einen das selber treffen könnte.
1: Ja. Mhm. Und dass man natürlich etwas verliert. Dass man selber ja muss seinen Therapeut zahlen muss und dass die andere Person, die traumatisiert ist, zahlt die Therapie hat, das kann ja nicht sein. Das ist ja eine Frechheit. Da gibt es so Reaktionen, die zum Teil recht krass sind. Und die ich sogar verstehe, weil wenn du nämlich von ganz weitem schaust, ist das total easy, so Haltungen einzunehmen. Es ist ein bisschen schwieriger, wenn du näher gehst, schauen kannst. Dann bröckelt die ziemlich schnell.
0: Die Ignoranz. Ja. Man kann auch, wenn man im Hausärztinnenmodell ist, kann man das beantragen, dass das eine Krankenkasse mindestens einen Teil übernimmt. Für die, die finden, nein, ich muss selber zahlen, nicht in jedem Fall.
1: Ja.
0: Und ja, ich finde das mega wichtig, dass man sich dessen bewusst ist, was das für verschiedene Leute in verschiedenen Situationen bedeutet. Eben, wir, die in einer wahnsinnig privilegierten Situation sind, haben ganz andere Maßstäbe. Und ich finde das wichtig, wie du sagst, eben den Kontext, sich dessen bewusst zu sein. Und wir behandeln heute ja die Gleichzeitigkeit von allem. Du hast jetzt auch noch deine Eltern erwähnt, die auch in einer ganz anderen Phase sind, währenddem du selber im Wechsel bist oder eben mit ganz vielen Sachen gleichzeitig schon beschäftigt bist, oder? Dein Kontingent ist eigentlich schon ziemlich gut gefüllt, habe ich den Eindruck, und dann noch das on top.
1: Ja, und auch das ist normal. Das passiert, natürlich gibt es Leute, die früher nicht Eltern verlieren, aber eigentlich ist die Chance sehr gross, dass das zusammenfällt.
0: Mhm.
1: Und dann hast du natürlich Faktoren, die von aussen kommen, die dich auch verunsichern, destabilisieren, merken, du bist jetzt dann an der Front. Du bist jetzt dann die Generation an der Front. Mhm. Du musst dich verabschieden. Auch verabschieden von etwas, was ich etwas vom Schwierigsten finde, ist, ich habe so viel mit meinen Eltern gekehrt und gekifelt, über was früher nicht gelaufen ist. Und habe das Gefühl, hey, wir haben jetzt das alles irgendwie besprochen, wir sind im Frieden. Und zu merken, vergiss es, das mit dem Ankommen. Mm. Es kommt neues Zeug raus, oder du merkst plötzlich, dass du ungeduldiger bist, als du willst, und so weiter und so fort. Und auch dort merkst, es verändert sich ständig, und mein Vater hat Alzheimer, also, das heisst, das ist sowieso so, dass Leute, die Eltern haben mit Demenz, und das sind ganz viele, du kannst nicht sagen, die Beziehung zu meinen Eltern, die ist so, und die leben wir jetzt bis zum Schluss in Frieden, Freude, Eierkuchen. Sogar wenn du alles aufgearbeitet hast, weil da kommt neuer Shit dazu. Mhm. Und Ängste auch. Und plötzlich denkst du, was, wenn ich dement werde? Und plötzlich fängst du dich an beobachten und denkst, wie lange habe ich echt noch, um meinen Shit zu machen, bevor es mich vielleicht auch vertischen? Das ist alles möglich. Mhm. Die Fragen sind alle da. Mhm. Und ich bin sehr privilegiert gewesen in dem Sinn, ich komme aus einer Ärztefamilie. Das heisst, als Hypochonder konnte ich ständig das Telefon in die Hand nehmen und anrufen. Was auch sehr dumm gewesen ist, weil meine Eltern mir auch zum Teil fast Sachen vorgeschlagen haben, wo ich noch nicht drauf gekommen bin. Und das fällt aber jetzt weg, dass ich dort einfach anrufen kann. Mm. Und das gehört dazu. Man kann, früher hat mich angerufen, kannst du mir das und das helfen? Und das ist jetzt einfach so, nein, jetzt ist es an mir zu helfen. Mhm. Und das hast du aber nicht geübt. Das musst du dann halt irgendwie herausfinden. Wie machen wir jetzt das? Wie kriegst du das her? Weil das wird uns ja auch nicht so vorgelebt. Wir leben ja nicht mehr im Mehrgenerationenhaushalt zum Beispiel.
0: Ja, also man ist wie so abgeschnitten.
1: Man ist abgeschnitten.
0: Von einem natürlichen Prozess, der stattfindet.
1: Das sind wir. Und das ist ja genau das Problem mit all den jungen Müttern, die Depressionen bekommen, wenn sie mit dem Kind allein daheim sind. Weil das einfach eine unnatürliche Situation ist. Und ich will es überhaupt nicht verklären. Ich meine, es war auch nicht geil gewesen, mit deiner Schwiegermutter und allen Schwägerinnen, weiss ich was noch, und Schwiegervater und allen unter einem Dach zu leben und es wieder reingeredet. Ich will es überhaupt nicht verklären. Aber das andere funktioniert eben auch nicht. Ich glaube, wir müssen wirklich auch neue Formen finden vom Zusammenleben. Und auch dort, ja, das ist spannend, die zu finden und trotzdem auch komplex. Weil du denkst, ich will zum Beispiel nicht das Zweite allein alt werden. Mhm. Ich will aber auch nicht in den Wege. Mhm. Also jetzt sind ja viele Leute dran, so zu überlegen, gut, du willst wie in einem Haus wohnen, wo man quasi so Einheiten hat, wo du kannst autark leben und ganz viele Gemeinschaftsräume, wo du quasi so eine Mischung hast. Nur in unserem Job haben die Leute einfach den Stutz nicht. Also weißt, wenn du mega Stutz hast, kannst du sagen, komm, ich kaufe ein paar Leute zusammen eine Hütte. Mhm. Können wir alle nicht oder die meisten von uns nicht. Mhm. Und dann musst du halt gleich Weg finden. Und es ist sehr spannend und manchmal auch deprimierend, weil du denkst, hey, ich hätte eine Vision, die wäre wirklich der Burner, nur dummerweise scheitern wir am Stutz. Und das gehört auch dazu. Wir haben immer noch sehr, sehr viel Geld, wenn du überlegst.
0: Ja.
1: Das, was wir wenig Stutz nennen, ist ja immer noch verdammt viel.
0: Ja. Wofür sehr, sehr viel langt, ja.
1: Ja.
0: Ich lebe in einer Genossenschaft, die verschiedene Wohnformen hat. Und es gibt so einen Teil, wo wie so ein grosses Gemeinschaftsstück hat, wo ganz viele verschiedene Mini-Wohnungen dran hängen, wo genau das beschreiben, was du sagst. Aber das braucht ein Umdenken, so wie lebt man. Und das ist noch anspruchsvoll, auch dort eben Wechsel, ja, es braucht ganz viel Zeit, um zu überlegen, wie wollen wir denn leben. Faszinierend, aber eben auch streng.
1: Ja, auch der kommt niemand an.
0: Ja.
1: Also kannst du nicht sagen, jetzt haben wir herausgefunden, wie wir zusammen wohnen, das ist jetzt geil, von jetzt an die geile Wohnform für immer. Zieht jemand Neues ein, stirbt jemand weg, irgendetwas ist, und dann merkst du, okay, Process reloaded. Mhm. Und dann fängst du wieder an, und fängst wieder an, und fängst wieder an. Und das ist manchmal ermüdende Vorstellung, und auch eine schöne. Also, weißt du, man sagt ja, nichts ist für immer. Und wenn es einem gerade sehr, sehr gut geht, findet man das ganz einen furchtbaren Satz. Und wenn es einem schlecht geht, findet man das einen tollen Satz.
0: Mhm. Und gleichzeitig finde ich so eine Wohnform, die vielleicht strenger ist, viel befriedigender, weil ich mehr das Gefühl habe, so, ja, ein Teil von einer Gemeinschaft zu sein,
1: da wird wieder im Kontext
0: isoliert. Und das bringt mich zurück auf den Kontext. Man lebt immer in einem Kontext. Und wenn man wieder auf die vier Tischbeine vom Leben, wo wir jetzt auch so einen Tisch haben, stehen, wenn dann gerade mehrere Tischbeine gewackelt in dem Kontext, wo man ist, das ist ja wahnsinnig anspruchsvoll. Und inwiefern hilft dir die Menopause da dabei oder inwiefern steht sie dir da vielleicht eben eher im Weg?
1: Das weiss ich nicht, ob ich das an der Menopause anmachen kann.
0: Oder etwas anderem. Ist dein Tisch, du kannst mit dem machen, was du willst?
1: Die vier Beine, das ist ein schönes Bild. Aber das sind ja nicht immer die gleichen Beine. Also weisst, es gibt auch kürzere Beine, es gibt längere Beine.
0: Genau.
1: Oder es gibt das, ich habe es mir gerade so vorgestellt, vielleicht sind es fleischige, lebige Beine, die laufen können, und manchmal sind es Holzpflöcke, die dort drin stehen. Und das ändert sich ja auch die ganze Zeit. Und was vielleicht dazu kommt, also in der Menopause hast du ja dann einerseits das Bedürfnis, dich neu irgendwie nochmal schnell die Fragen nochmal zu stellen, alle. Gleichzeitig fehlt dir aber manchmal die Energie. Und dann denkst du, können wir es jetzt einfach mal schnell so lassen, wie es ist, damit ich schnaufen kann. Und das ist einfach nicht so.
0: Du hast die Pause nicht.
1: Du hast die Pause nicht und dann kommen wir wieder aufs Reden. Wenn du plötzlich merkst, die Frauen um mich herum haben die alle auch nicht, dann kannst du am Tisch sitzen und einfach lachen drüber. Und sagen, wie machst du es denn du? Mhm. Und dann ist das vielleicht der schöne Teil. Gar nicht, ob es genug Beine hat oder gar nicht, ob du angekommen bist, sondern einfach, beim Female Trouble sind wir so am Tisch gesessen, tatsächlich vier Frauen, alle ADHS, drei davon in der Perimenopause, Menopause. Und das war so lustig gewesen. Es war so unsäglich lustig gewesen. Und das ist dann einfach, gedacht, ja, das ist das, was kannst du daraus machen. Fakten bleiben. Aber der Umgang mit den Fakten, das ist irgendwie etwas, was du immer daran arbeiten musst. Und ich merke, wenn ich allein mit dem Zeug rumküchle, komme ich manchmal in eine Spirale, die mir viel weniger gut tut, als wenn ich eben auf einer Bühne einen Witz darüber machen kann. Ich meine, ich bin sehr privilegiert. Ich darf auch auf einer Bühne über alles reden, was mir passt. Ich darf es einfach sagen. Und das heisst auch nicht, dass die Leute das in der Wohnung finden, aber ich darf es sagen.
0: Mhm.
1: Nur schon das. Ich darf es sagen. Es passiert mir auch nichts.
0: Ja.
1: Und ich habe ganz viele Freundinnen, die ich mit ihnen reden kann. Das ist auch ein Privileg. Also ich glaube schon, wir müssen zusammen. Man muss es zusammen machen. Vielleicht müssen wir aufhören, von jedem seinem Tisch reden. Vielleicht gibt es eine lange Tafel.
0: Ah, schön.
1: Irgend so etwas.
0: Ja.
1: Und dann hat der ganz viel Bein und dann eins wegbricht. Dann denkst du, ah, geil, das muss so ein bisschen breit sitzen wie ein Dude oder so. Und dann hat es vielleicht kein Tischbein da unten. Das ist noch geil.
0: Ja, du hast vorhin gerade gesagt, ihr lacht miteinander. Oh, ich wäre so gerne an dem Tisch dabei. Ich würde so gerne mithören.
1: Ja, aber du kannst ja auch an dem Tisch dabei sein.
0: Ja, stimmt.
1: Du gehörst dazu. Es gehören alle dazu, die dort sitzen. Manchmal vergisst man, wie einfach es ist, an dem Tisch zu sitzen. Und hockt auf dem Sofa und tut sich leid.
0: Mhm.
1: Und dann hockst du an dem Tisch und denkst, ich zwetschge irgendwie. Ich könnte schon die ganze Zeit, just go. Mach's einfach. Und das ist auch etwas, wo vielleicht noch schön ist, dass wir uns dann manchmal schreiben, irgendjemand, hey, lass mal den Podcast. Und dann hockst du so fast schon wieder ein bisschen an einem virtuellen Tisch, obwohl du alleine zu Hause bist, weil dir jemand gesagt hat, hey, lass das mal.
0: Ja.
1: Und dann merkst du, ah, es hat gerade jemand an dich gedacht in dem Moment. Und dann kannst du über das reden. Oder Fabian hat mir letztens geschrieben, hey, gehen wir, was haben wir gelacht, schauen, den Film.
0: Oh ja.
1: Und wir finden einfach raus, dann kannst du in die Schweiz gehen und nicht schauen. Und überall, wo es in die KI sagt, dort ist es nicht. Ich weiss nicht, wo die KI all die komischen Infos her hat. Ich finde immer noch nicht raus, wo, dass man den schauen kann, aber ich will den auf jeden Fall schauen.
0: Ja.
1: Weil das interessiert mich natürlich massiv, weil Humor ist schon, ich meine, ich würde nicht Smilers leiten, wenn ich nicht würde an die unglaublich heilende Wirkung von Humor glauben.
0: Mhm. Ja, und auch dort wieder der Kontext. Was haben wir gelacht? Ist der Film, wo die Comedy-Frauen aus den 80er und 90er Jahren dokumentiert und der kommt momentan nur in Deutschland.
1: Ja, ich weiss auch nicht, warum die Schweiz sich nicht betroffen fühlt.
0: Hey, gehen wir auf Konstanz.
1: Ich komme sofort mit und dann rufen wir noch den Fabian an.
0: Ja,
1: also wir können auch wirklich mal einen Ausflug machen und irgendwie finden, wir gehen den schauen, weil
0: ja,
1: ich will den sehen.
0: Ich auch. Ja.
1: Weil Frauen und Humor ist also recht eine lustige Sache. Wir jetzt gar nicht über die Bühne reden, aber das macht viele Leute nervös, wenn Frauen müssen lachen miteinander. Das ist eine Situation, wo egal in welchem Lebensalter, wenn man nur mit einem Grüppchen Frauen sieht, lachen, das macht einem ein bisschen nervös. Dabei ist es völlig unnötig, nämlich, das sind nachher die Frauen, die vielleicht wieder zufrieden und mit Humor heimkommen. Und das Lustige ist ja, ganz viele Männer haben nicht so gerne die beste Freundin von ihren Frauen.
0: Mhm.
1: Weil sie denken, die reden dann über so Sachen und über mich und dann lachen sie. Und dann denkst du, ich müsste keine Angst haben vor uns. Da passiert nichts Geheims und Böses. Wir sind weder eine Zunft noch sonst ein Geheimbund, sondern ich glaube tatsächlich, es ist eine immense Stärke von Frauen, dass sie zusammen lachen können in dummen Situationen.
0: Ja, und auch ein bisschen darauf vertrauen, dass da

0: So gesund nehme ich.
1: Ja, also eine gesunde Mischung.
0: Ja.
1: Ja. Ich denke, das nehme ich sicher mit. Und etwas auch, was du schon ziemlich am Anfang gesagt hast, dass es nämlich etwas mega Natürliches ist und dass ich, wenn ich die nächste Gini-Stunde gehe, vielleicht Sachen anspreche und vielleicht auch hartnäckig bleibe und nicht aufgebe.
0: Und wenn dir jemand nicht die richtigen Antworten gibt, dann sucht er jemand anders.
1: Yes! Sag, kannst du das nochmal sagen?
0: Ich habe von so vielen Frauen gehört, die jahrelang nicht ernst genommen worden sind, die einfach nicht die richtigen Antworten bekommen, dann gehen zu jemand anderem. Wirklich. Man muss das nicht alles kaufen. Man fragt, und das ist auch das, wenn Frauen untereinander reden, dann kommst du nämlich plötzlich drauf, aha, zum Beispiel jemand, den ich kenne, hat mir seine Gebärmutter entfernen. Ich jetzt, dass man den Gebärmutterhals reinlässt oder nicht. Die Ärztin hat nicht gefragt und hat gesagt, wir müssen ja keinen Pap-Abstrich mehr machen, weil sie haben ja keine Gebärmutter mehr. Und dann geht sie zu einer anderen Gynäkologin wegen etwas anderem und die sagt, natürlich muss man einen Pap-Abstrich machen, wenn sie ja noch Gebärmutterhals drin haben. Natürlich. Und denkst, aha, wäre jetzt der Wechsel nicht gewesen, dann je nachdem wäre einfach etwas übersehen worden und das passiert auch viel. Und darum finde ich auch den Mut zu haben, irgendwie wirklich, das ist genau, was Reden macht. Das ist ja das, warum immer alle Mächtigen von der Welt nicht wollen, die Leute irgendwie bilden, nicht wollen, dass die Leute können lesen können, sich können informieren, ihnen kein Internet zur Verfügung stellen, Infos holen, reden.
1: Ja, und zwar miteinander, mit richtigen Menschen. Ich finde, künstliche Intelligenz kann einfach nicht das Gleiche, wie wenn man mit einem Menschen, dem man vertraut, kann ehrlich werden. Und ja, das ist anspruchsvoll und ja, das braucht Überwindung und Mut und ja, da kommt Scham und Angst und alles üblich und mit. Aber ich glaube, dort steckt auch eine wirkliche Chance von können heilen, klingt so doof, aber wachsen.
0: Sich oder, Moment, oder sich einfach Moment und Inseln von Leichtigkeit gönnen.
1: Ja, voll, voll.
0: Ohne Ziel gerichtet, ohne dass man wachsen muss, sondern einfach sagen, da kann ich jetzt ein bisschen schnaufen, da hocke ich jetzt schnell ab. Das hilft schon auch für Hühnerfest, finde ich.
1: Vielleicht zum Schluss, was wünschst du dir für deine Zukunft?
0: Ich wünsche mir manchmal, dass ich lerne, mich weniger ernst zu nehmen, wenn es mir nicht gut geht. Dass ich dann das Gefühl habe, es ist der Weltuntergang und jetzt hockst du schon wieder in dieser Suppe und in diesem Loch und wie kommst du da raus und hoffentlich hört das irgendwann auf. Und ich glaube, ich bin jetzt an einem Punkt und ich weiss, nein, es wird nie aufhören, es ist ein Teil von mir. Es ist einfach ein Teil von mir, da muss man durch. Ja. Und dass ich dort ein bisschen gnädiger bin mit mir.
1: Gibt es noch irgendeinen Gedanken zum Schluss, wo du willst teilen?
0: Ja, noch ein Thema, das ich ganz kurz anschneiden möchte. Ich weiss, wir sind jetzt dann fertig, aber in dieser Zeit fliegen auch noch Kinder aus. Das heisst, du hast noch den ganzen Abschied von deinen Kindern. Und du willst ihnen ja eigentlich zeigen, dass du das gut machst, dass du sie fliegen lässt, dass du sie gehen lässt, deinen Kummer halt nicht auf ihnen abladen über das. Und ich habe gemeint, ich sehe das sehr viel souveräner. Und ich war mir auch nicht bewusst, dass das so ein langer Prozess ist. Ich hatte das Gefühl, ja, dann sagt dein Kind, es zieht aus und dann bist du traurig und dann zieht es aus und nach zwei Wochen hast du dich daran gewöhnt. Aber dass auch das ein jahrelanger Prozess von Ablösung ist und auch wieder Annäherung. Wir sind fast alle zwischen 20 und 30 unseren Eltern relativ fern gewesen und dann vielleicht wieder zurückgekommen, was wir Kinder bekommen haben. Also das, das Loslassen ist auch viel, viel, viel komplexer, als wir meinen. Und es kommt ja auch noch gleichzeitig.
1: Ja.
0: Auch dort ist genau wie das Gleiche. Ich habe das Gefühl, die Lösung ist für mich immer die gleiche. Schnurren und lachen. Und nicht ins Lächerliche ziehen, aber lachen im Sinn von, hey, wir sind wirklich nur ein Staubkorn im Universum. Ich schaue gerne Berge an. Ich habe nicht gerne Berge, aber ich schaue sie gerne an, wegen ihrer Wirkung. Und ich schaue gerne das Meer an. Das habe ich gerne. Weil dann denkst du mir, ey, du bist so kurz da. Du bist so nichts. Und zwischendurch das einfach wieder einschnaufen und finden, ah, come on, es ist ja eh nicht ewig und es geht vorbei. Und das hat etwas für mich unglaublich Tröstliches. Und alle Leute, die ewig leben wollen, müssen irgendwie sagen, gern, einfach ihr, statt ich. Voll in der Ordnung.
1: Ich komme sie ja zum Glück nicht mit über.
0: Genau, macht ihr doch das. Voll fein.
1: Ja, genau.
0: Ich bin dann weg. Genau. Adewohl. Schön gewesen mit euch. Ja.
1: Ja. Danke für den schönen Schlussbogen. Und auch sehr wichtige, wo wir gerade nochmal ein neues Fass aufmachen können. Dich kann man sehr an vielen Orten sehen, lesen im Roman Motel Terminal.
0: Ja, oder der neue heisst noch 5 Tage. Der andere ist schon ein bisschen alt.
1: Ist jetzt das Jahr rausgekommen, gell?
0: Letztes Jahr.
1: Ja. Letztes Jahr, ja. Im 25. Noch 5 Tage, genau. Dann im Theater in Miller, im Millers in Zürich natürlich. Auf SRF hast du jetzt die 1. Staffel Femme Fatale gehostet. Im Herbst kommt der 2.
0: Die habe ich gesehen.

0: genau, weiß niemand, aber einfach in der nächsten Spielzeit kommt der zweite.
1: Irgendwann kommt der zweite.
0: Wir haben nochmal 12 Frauen an der Bühne, über das freut mich immens.
1: Ja. Und was steht noch an?
0: Puff, es steht ganz vieles an, es steht zu viel an, wie immer, aber ich weiß nicht, was ich loslassen soll. Das eine ist, dass ich nochmal ein Buch schreiben will, obwohl ich weiss, es ist hochgradig bescheuert, weil Bücher schreiben ist eigentlich einfach wirklich bescheuert. Also, du verdienst nichts, du leidest, ja, das ist ein rechter Knurz. Es kann auch total schön sein und dann wieder ein Knurz. Aber ich habe Lust drauf, um das zu machen. Dann machen wir ein neues Kinderstück, das rauskommt im nächsten Frühling mit dem Mini-Theater Hannibal, Robin Hoodie. Es geht um Gerechtigkeit, logischerweise, weil mich das schon immer sehr interessiert hat und das sehr aktuell ist. Ja, und dann gibt es noch ganz viele andere Projekte, aber wo ich auch einsehen muss, das ist so ein Flirren in meinem Kopf. Ich habe immer viel zu viele Ideen und ich probiere, ein bisschen wegzukommen von dem. Andererseits, jedes Mal, wenn ich wegkomme von dem, wird es mir langweilig.
1: Ja.
0: Und auch das ist, glaube ich, ein Zustand, den ich nicht überwinden werde. Das wird mich wahrscheinlich auch ein Leben lang begleiten.
1: Wo du auch nicht willst. Nein. Oder wie du gesagt hast, so wie es für dich stimmt. Jede und jeder macht so.
0: Oder so gut, wie es für einen stimmt. Ja. Wenn wir es immer wieder schaffen, so zu machen, dass es für uns stimmt, wären wir alle total im Nirvana. Aber wenigstens irgendwie probieren.
1: Ja, voll.
0: Ja.
1: Das finde ich mega tröstlich, eine ältere Freundin, die immer noch mit den gleichen Problemen oder immer noch mit Sachen umknarzt. Und das finde ich so wunderbar tröstlich.
0: Beides?
1: Yes.
0: Aber es ist einfach ein Fakt.
1: Es ist das Leben.
0: Ja. Es findet statt. Das Leben findet statt.
1: Genauso wie dieser Podcast. Yes. Der ist werbefrei. 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Dort findest du auch alle Infos, wo wir heute drüber geschwätzt haben und Links. Danke dir fürs Gespräch, Andrea.
0: Danke dir. Hat mir Spass gemacht. Merci.
1: Mir auch.

0: Man hört jetzt. Oh, fuck.
1: Wir hören jetzt. Wir drehen uns hier vor den
2: Musik a Gogo.

0: ist wieder FC Winter zu.
1: Eckball Sömmer.
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1: Ja. Weil irgendwann kommt es drauf an und dann macht sie dann.
0: Ui, Toni, du, was kommt auf uns zu?
3: Der Ball ist Rundfunk, kommt auf uns zu. Herzlich willkommen zu diesem Spiel, zu der 8. Runde von dieser Saison. Der FC Winterthur, der ist heute in Genf, nämlich beim FC. Jetzt muss wieder nach Étoile Carouge FC, im Stade de la Fontenette. Und nicht nur der FC Winterthur ist weit gereist. Es hat natürlich auch noch ein paar von Fans, aber das, was vor allem wichtig ist für uns, dass die legendären Kommentatoren, der Toni Gassmann und der Roland Hoffmann, einmal mehr die weite Reise quer durch die Schweiz auf sich genommen haben, für das Spiel zu kommentieren. Sie werden euch also live mit ins Geschehen nehmen. Und ich würde sagen, ich übergebe euch in sehr gute Hänge. Viel Spass, Hopp FCW. Ich übergebe an Toni und an Roland.
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0: Hoi Toni, du, was kommt auf uns zu?
1: Ja, auf uns zu kommt ein Spiel vom FC Winterthur in Carouge. Grüezi miteinander, liebe Zuhörerinnen und Zuhörer von Radio Stadtfilter. Nach 6 Minuten und dann geht es da los. Roland, du bist mit dem Zug angereist, aber hast viel vorige Zeit gehabt trotzdem. Wie hast du die Stadt erlebt und angekommen ans Stadion?
5: Ja, herzlich willkommen. Die Stadt Genf ist eine wunderbare Stadt. Es ist ein sehr schöner Abend da, ein Spatzsommerabend, hervorragende äussere Bedingungen. Und Genf ist eigentlich immer Reis wert, wenn man da durch die Weltmetropole, wenn man so will, durchläuft, dann kommt einem da das internationale Flair entgegen von dieser Stadt. Und Carouge ist ein Aussenquartier im Westen von Genf und ist eine eigene Gemeinde, so ein bisschen nahe von der französischen Grenze. Und wir sind da in einem schönen Stadion im Stade de la Fontenette. Hinten hat es einen kleinen Fluss, wo viel Wasser führt.
1: Ja, so klein ist er nicht.
5: Ja, ja.
1: Also es ist grösser als die Limmat, würde ich sagen. Es ist ja, Dorf, ja. Es ist ein Nebenfluss von der Rhone, es ist ähnlich wie in Zürich, aber beide Flüsse, also die Rhone und Dorf, sind grösser als Limmat und
5: Teulach sowieso.
1: Und Ziel.
5: Und Ziel, ja, genau, in Zürich.
1: Ja, ja, wirklich, es ist
5: wunderschön, ja.
1: Ich war da im Militär in Genf, an der Arfen-Kaserne ist jetzt nicht mehr da. Mm. Wir haben viel müssen über die Brücke und bin letztes wieder das Quartier gelaufen. Die Brücke ist wirklich sehr, sehr lang oder eine grosse Brücke. Ja, ja, natürlich nicht wie der Rhein in Basel, das ist klar. Aber es ist doch noch, er hat sehr so milchiges Wasser gehabt. Er ist direkt hinten am Stadion, ist alles im Grünen da und trotzdem zumindest in der Stadt. Hinten am Fluss geht es steil hoch, hat so Felsen, kalkige Felsen, drauf oben hohe Häuser, wo zum Teil noch mehr aufgestockt werden. Also die haben da herrliche Aussicht über die ganze Stadt. Ja, ja, der FC Winterthur ist hier in Carouge wieder einmal seit Saison 2021-2022. Dort war man das letzte Mal da in Carouge gewesen. Also in diesem Stadion de la Fontenette im Cup. Man hat 3-1 verloren. Es war die Aufstiegssaison vom FC Winterthur. Man hat eine indiskutable, schlechte Leistung abgeliefert. Es hat nicht gelangt gegen einen Promotion-Ligist. Jetzt in dem Moment kommen Mannschaften rein. Man ist da wirklich sang- und klanglos 3-1 untergegangen. Und vorher ist es in der Saison 2011-2012 gewesen, wo man das letzte Mal gegen Étoile Carouge gespielt hat. Dort hat der FC Winterthur gewonnen. Ich mag mich noch erinnern, zum Beispiel durch das Goal von Goran Antic. Damals, also der FC Winterthur mit gemischten Gefühlen da unten, sehr gute Kunststrasse. Mannschaften sind jetzt am sich abklatschen. Es ist ein TV-Spiel. Wir werden schauen, dass wir einen Stream werden haben. Wir können das nicht ganz garantieren, aber wir werden da schauen, dass wir selber dann auch besser informiert sind über das, was wir da erzählen. Was nicht bis jetzt geklappt hat, der Fangar vom FC Winterthur, von den Fans, ist nicht da. Wahrscheinlich im Stau irgendwie stecken geblieben. Es sind nur 15 Winti-Fans, die da in diesem Fansektor sind. Es hat einen geöffneten Getränke-Bratwurststand. Aber da keine Unterstützung. Während auf der anderen Seite, was auch typisch ist für das Stadion, hinten im einen Goal, 6 Ahornbäume auf der Tribüne oben stehen. Es war wahrscheinlich mal ein Erdwall gewesen, und dann haben wir da Tritt gemacht auf beiden Seiten runter. Die Bäume sind so dick, die sind sicher 60, 70 Jahre alt, schätze ich mal vom Alter her, von der Dicke der Stämme, also Ahornbäume, die Schatten geben im Sommer. Und auf der anderen Seite ist das Schwimmbad und dort wird ein Gebäude, wahrscheinlich das Garderobe-Gebäude, neu bauen. Das Schwimmbad ist nicht offen, das hätte man noch in die Party gehen vor dem Match. Da während jetzt die Mannschaften beide noch Kreis machen. Wir können auch Mannschaftsaufstellungen sagen. Der FC Winterthur mit dem Kuster im Goal, mit dem Rohner rechts in der Verteidigung, in einer Viererkette, dann der Arnold und der Sitterle in der Mitte. Der Camara links, der Gueni zentral defensiv rechts, Jankiewicz zentral defensiv links, der Goyar auf dem Flügel rechts, Marquesano zentral in der Mitte, hinten dran, also hinten an der Spitze, der Maluunu links und der Beyer in der Spitze. Der FC Winterthur ohne Verletzte Burkhardt, Essiam, Kehrer, Odin, Spagnoli und Zuffi. Und nicht im Aufgebot ist der Okafor. Und jetzt im Moment ist der Ball beim Anstoßpunkt parat. Winterthur ganz in Weiss, Edal Garusch in Blau. Der Marquesano hat den Ball dort. Er nach einer Sperre wieder zurück. Und der Odin, der ihn vertreten hat, sehr gut war jetzt der Anstoßerfolg vom Schiedsrichter Turkes. Und Ball beim FC Winterthur. Ja, ich muss korrigieren, das ist wirklich ein Turmitsch natürlich, ja, nicht Turkes. Turkes darf ja gar nicht gehen, weil der Aldin Turkes, der Brüder, ja beim FC Winterthur spielt. Also Turkes werden wir gar nie haben, der FC Winterthur. Jetzt der Goliath auf der rechten Seite eingesetzt worden. Der bremst ab, zieht in die Mitte. Dann der Jankiewicz und dann am letzten Moment noch abdrängt. Es war eine gute Chance gewesen für den Jankiewicz, aber der Spieler von Edouard Garouche, es war glaube ich Dubuisson, der dort noch interveniert. Es gibt einen Corner für den FC Winterthur auf der rechten Seite. Es ist der Goliar, der sich den Ball wird setzen wird. Macht den Corner ab der Pfeuferlinie an den Flach, kommt der aber schlecht zurückgespielt über vom Marquesano, dann eine Grätsche vom Jankiewicz, der den Ball noch rettet. Und es ist der Einwurf für den FC Winterthur durch den Rohner. Macht das jetzt in der eigenen Platzhälfte auf den Sitterle. Der so ein bisschen suchend spielt jetzt auf den Camara. Der Arnold wartet in der Mitte. Sitterle hat den Ball wieder auf der rechten Seite, jetzt den Rohner eingesetzt. Er zieht jetzt mehr in die Mitte, spielt den steil. Dann kommt der Marquesano, ein sehr guter Angriff gewesen. Jetzt läuft der Beyer dort am Strafraum-Ecke. Alles flüssig, er leitet sich den Ball zu weit vor auf dem Kunstrasen. Ja, auf der Naturrasen wäre es vielleicht ein bisschen anders gewesen. Aber der gibt dem Ball einen Schub. Und das ist halt der Beyer, der Dynamik hat und eine grosse Schusskraft und für den FC Winterthur ein wichtiger Spieler ist. Aber mit der Technik manchmal nicht auf dem Niveau ist, wo eine Spitzenmannschaft die Super League hat. Es gibt den Abstoß und der Schiedsrichter hat die Hand gegeben zum Abzählen. Bald sind zwei Minuten gezählt. Winterthur-Fans sind immer noch nicht da. Immer noch 0-0 der Spielstand. Wir haben noch nichts verpasst. Jetzt ein Foul vom Rohner, wo dort der Gegenspieler auflaufen, genau auf der Mittellinie. Und es gibt einen Freistoß, wo der Gasley rausholt, der Captain von Edouard Garouche. Der Freistoß ist gespielt worden. Jetzt der Ball auf der rechten Seite übergespielt. Jetzt ist der Winterthur hat den Ball abgefangen, der Beyer wieder mit Dynamik, ist wieder schneller am Ball. Winterthur drückt jetzt wirklich da, auf der linken Seite Maluunu flankt jetzt rein, Flanke kommt aber auf den Gori und der holt den Ball. Es ist der Diallo, der den Ball aufgenommen hat, in seinem ganzen geilen Anzug, den er hat, Libri Hose, Libri kurz, ärmelig Hose und Stulpen, und er angezogen bis über Knie, während der Kuster so ein Mintgrün hat, auch alles zusammen, aber lange Arme und orange Händchen, ähnlich orange wie im Diallo seine Händchen. Der Ball bei der Winterthur, bei der Genfer, Edouard Garouche, das Nummer 2 in Genf, zeitweise Nummer 4 gewesen, so in den 70er oder 60er Jahren war Urania Genf noch das Nummer 2 gewesen, zwischen ihnen mal Genoa. Jetzt ist ganz klar Edouard Garouche. Vor zwei Jahren, also ist die dritte Saison jetzt, wo sie in dieser Liga spielen. Im ersten Mal, wo sie wieder hochgekommen sind aus der Promotion League, sind sie gerade Dritte geworden. Jetzt ein Angriff von Garouche durchs Zentrum durch, auf die linke Seite gespielt. Das läuft alles sehr schnell, dann am linken Strafraum. Das Duell jetzt, der Rohner, dort drängt den Gegenspieler ab und der geht um. Aber alles korrekt gewesen, leicht stossen, korrekt. Der Arm angelegt, nicht geschupft. Der Gegner ist einfach nicht am Rohner vorbeigekommen. Der Rohner, einer der schnellsten Spieler der Challenge League. oder überhaupt im Schweizer Fußball. 3 Minuten 40 gespielt, immer noch 0 zu 0. Der Roland und ich wechseln uns ab im 5-Minuten-Takt. Nicht, dass ihr die Heute denkt, ja, der Toni, der schnurrt ja jetzt die ganze Zeit, der Roland kommt nie zu Wort. Aber wir machen das wie Radio Blind Power, ein gutes System. Im 5-Minuten-Takt wechseln wir ab und zwischendrin kann vielleicht mal eine Bemerkung machen. Oder ob man einen etwas nicht ganz so gesehen hat, wie es war, kann es vielleicht der andere korrigieren. Jetzt der Ball abgewehrt. Vom Kuster durch die Garusch-Verteidigung und es gibt einen Freistoß, der zweite Freistoß in diesem Spiel für Eto'o Garusch, wieder rausgeholt durch den Gasley, wo da das mal von Queni gefoult worden ist. Und das etwa 10 Meter in der Platzhälfte von Winterthur drin. Noch 30 Sekunden, dann sind die ersten 5 Minuten vorbei. Jetzt der Escosa, wo da der Freistoß wird spielen, der ist uns aufgefallen beim Einschiessen. Sehr ein scharfer, präziser Schuss, immer tief in die Ecke, in der Rist. Hat jetzt den Ball bekommen, schiesst jetzt tatsächlich scharf und der Ball geht 1,50 Meter links am Goal vorbei. Der Kuster wäre parat, ist übergerannt, aber genau so, ansatzlos, hat er die Böle beim Einschiessen versenkt, allerdings dort jeweils aus rund 16,5 Metern, nämlich von der Strafraumgrenze. Garusch steht jetzt hoch.
5: Ja, Spielstand nach 5 Minuten. 0 zu 0 zwischen Eto'o Garusch und dem FC Winterthur. Immer sehr animierter Start. Die Winterthurer, die den Körper einsetzen, wie jetzt Jankiewicz, und darum richtig Goal kann ziehen. Und dann aber sein letzter Pass kommt leider nicht an. Aber sehr guter Ballgewinn vom Jankiewicz, der genau seine Hüfte dann einsetzen. Die Winterthurer, die robust spielen und ihren Körper wirklich intensiv da zwischen Ball und Gegner bringen und dann über die rechte Seite, das klingt nicht. Ein Fehlpass von Maluunu, da kommt der Makisane nicht an, darum Einwurf für Garusch auf ihrer rechten Angriffsseite, 15 Meter hinter der eigenen Mittellinie, und hinterher aber sofort wieder mit dem Ballgewinn. Die meisten Ballbesitz, die sind da sehr umstritten. Es hat noch wenig so ganz flüssige Aktionen und dann eine gute Weiterleitung von Marquesano. Dort kommt aber der Brainbeier am Strafraum, nicht am Ball. Das Spiel schwappt da hin und her. Gute Aktion jetzt von Garusch über die linke Seite, der Escosa, wo ein bisschen Rund gehabt vor sich, aber sich dann dafür entscheidet, den Ball wieder übers Zentrum hinein zu spielen. Der Dubusson, der jetzt den Ball über die Mittellinie treibt und einfach geradeaus läuft, bis er dort angelaufen wird. Aber der Gueni mit einem guten Ballgewinn. Der Maluunu hat ein bisschen Raum auf der rechten Angriffsseite, ist jetzt in der Hälfte von Garou, spricht seinen Lauf aber ab und tut da ein bisschen Tempo zum Spiel ausnehmen. Die Winterthur jetzt sichtlich bemüht, einmal eine gute Ballstaffette zu haben und ein bisschen Ruhe ins Spiel einzubringen. Arnold, der ist jetzt im Anspielkreis. Sitterli und dann den Ball durchgelassen. Das hat leider nicht funktioniert. Und die Winterthur sind jetzt ein bisschen offen. Jetzt hat Garusch Platz und kommt dort an, 16er rein. Und dann ein Abschluss, der aber zu schwach ist, kein Problem für den Kuster, um dort den Ball heben. Für einen Augenblick hätte das eigentlich gut ausgesehen für den Essiena. Der ist ja so halb links in 16er vom FC Winterthur eingedrungen. Der Sitterli hat ihn aber noch abgedeckt und der Stürmer von Garusch hat dann den Ball auch nicht richtig getroffen. Also am Schluss nicht wirklich eine Gefahr und nicht wirklich eine Aufgabe für den Markus Kuster. Der Markus Kuster, der jetzt seit ein paar Spielen etabliert die Nummer 1 ist, hat natürlich auch damit zu tun, dass der eigentlich vorgesehene Nummer 1 Goal, so haben wir auf jeden Fall angefangen in dieser Saison, der Spagnoli nach wie vor verletzt ist und auch nicht ganz so sauber absehbar, wenn er dann wieder einsatzfähig ist. Jetzt der Arnold mit einer Seitenverlagerung auf die linke Angriffsseite, der könnte Winterthur den Ball übernehmen. Der Brian Beyer, Gueni. Wir sind jetzt so in der Mitte von der Hälfte von Garusch. Der Jankiewicz spielt aber wieder hinten. Gamara ins Zentrum. Ja, die Winterthur kommen dort irgendwie nicht so richtig in die gefährliche Zone. Sie machen aber genug Druck, dass es dort zum Stuckfehler kommt vom Verteidiger von Garou. So könnte Winterthur einen Einwurf machen auf der linken Seite, etwa Mitte von der Hälfte von Garou. Das ist jetzt ausgeführt. Oh, gut, das hat gut ausgesehen. Der Gueni. Der Gueni mit dem Chip in 16 und der Runner mit dem Kopfball, aber leider übers Goal. Ein sehr guter, butterweicher Chip aus dem Halbfeld vom Zentrum raus, von Gueni auf den Runner, wo der Runner läuft in 16 rein. Und dann ist er aber entweder der Ball ein bisschen zu hoch oder der Runner ein bisschen zu klein. Er bringt dann nicht genug Druck hinter den Ball und der Ball geht dann weit übers Goal.
1: Der Rohner ist auch nicht gerade der beste Kopfballspieler, so vom
5: Training her. Nicht unbedingt, ja.
1: Haben wir schon mal gesehen in dieser Saison in einem anderen Spiel, wo er eine Chance hatte.
5: Hat andere Stärken, ja, eindeutig. Jetzt der Ivo für Garus, das ist jetzt ausgeführt. Und dann eine Seitenverlagerung, wo der Camara aber genau zwischen die läuft. Und dann unter Druck ist und am eigenen 16er den Ball verliert. Und dann zum Glück könnte die Winterthur noch einsetzen. Allerdings nur für ein Foul. Es kommt zu einem Foulfreistoss.
1: Das war der Ding, der gefoult worden ist.
5: Ja, genau. Du kannst auch wieder übernehmen und kannst wieder schätzen, wie weit das ist. Weil es Kunststrasen ist, gibt es eben keine
1: berühmte
5: Rasenmäherbahnen, die du sonst am nutzt. Das
1: sind 22,5 Meter. Man sieht dann auch, wo Mauer wird stehen. Noch zusätzlich. Die ist, jetzt sind wir mehr. Hei. Es sind fast 2,5 bis 3 Meter im Strafraum innen steht, die Mauer. Also sie steht vielleicht auf 13 Meter, dann ist es bei 22 Meter runter. Ich würde sagen 22,5 Meter, ich bleibe bei dem, wenn man den Teilkreis anschaut. Und der Ball ist etwa, wenn man jetzt den rechten Pfosten anvisiert, gerade vor dem rechten Pfosten. Die Mauer steht auch gerade vor dem rechten Ecken. Der Schuss kommt und der Schuss wird abgewehrt mit dem Kopf. Ich weiß nicht, ob der Arnold war. Da, wo der Kopf angehebt hat, der Ball abgewehrt, fast bis an die Mittellinie. Und jetzt wird er zurückgespielt zum Diallo. Wir haben die Mannschaftsausstellung von Edouard Garus noch nicht bekannt gegeben. Der Diallo jetzt mit dem weiten Schlag nach vorne, dort Ronen, wo der Ball mit dem Kopf abfängt. Dann der Gueni entscheidet sich falsch, statt abzudrehen und von den Gegnern wegzulaufen, läuft er Richtung eines Goal, wo die zwei Gegner stehen und leitet denen den Ball eigentlich wieder an. Er hätte halt müssen den Ball, ja müssen ist einfach gesagt, aber mit der Brust sich dann drehen, oder? Eigentlich unter dem Ballrasch noch drehen, dass er dann in die andere Richtung hätte können, aber dann hätte der Gegner vielleicht auch irgendetwas gemacht. Ja. Zitterli hat jetzt den Ball abgewehrt, aber nur bis ist in der Verteidigung von der Garouchien, wenn man es so kann sagen. Und jetzt wieder ihren Captain, der den Ball spielt, der Gasley ins Zentrum. Jetzt ist wieder der Gori dran, der Diallo. Die spielen mit dem Bulkus rechts in einer Viererkette, der Strombach innen rechts, dann innen links der Dubosson und links der Zucca. Dann ein Dreiermittelfeld mit dem Alves, mit dem Camara und Gasley. Und weiter vorne im Sturm die drei. Der Itaitinga, auf der rechten Seite der Espinosa und der Essiena. Escorsa im Zentrum und Essiena auf der linken Seite. Jetzt hat der Marquesano einen Ball gewonnen, aber der Bayer wartet ein bisschen lang, wird jetzt aber doch nicht eingeholt. Tschüss, durch Beidur und der Ball gegeben vom Diallo. Der bessere Schuss als vorher durch Beidur vom Winterthur-Verteidiger, der dann den Goalie von Winterthur, den Kustra, können heben. Der Schuss war schärfer gewesen und er war von weiter gewesen, schärfer gewesen. Und auch noch mehr platziert, dass der Goalie mehr machen musste. Trotzdem ist es nicht gefährlich geworden. Je eine Mannschaft, die einen Schuss aufs Goal abgeht. Jetzt einen langen Ball aus der Abwehr raus von der Genfer da. Und dann wehrt sich dort der Arnold, wehrt den Ball ab. Kann aber von der Garouche-Verteidiger, und zwar vom Bulkus, übernommen werden. In Mitte gespielt, dann zum Strombach. Jetzt wieder führen ins Zentrum. Jetzt hat der Strombach den Ball wieder. Wir sind in der 13. Minute, die fängt jetzt gerade an, wieder ein langer Ball, der ist präzise auf die Itaitinga und der auf der rechten Seite, nein, ist nicht die Itaitinga, ist ein anderer Spieler, jetzt ein Schuss angetäuscht und wieder ein wirbeliger Angriff da, jetzt läuft der Ball über die rechte Seite, und dann ein Schuss, das mal, und der ist scharf und der geht aber über das Goal und der Kuster sagt, ich müsste die Spieler mehr attackieren. Der Schuss, Kuster wäre vielleicht dort gewesen, der geht etwa einen Meter rechts über den Goalpfosten, vielleicht auch noch 20 cm am Goalpfosten vorbei. Aber er ist dort dann schlussendlich in einen von diesen Ahornbäumen gelandet, oder hin am Netz, wo die Ahornbäume stehen. das, die Eigenheit, die ich schon darauf hingewiesen habe, bevor das Spiel angefangen hat, wahrscheinlich einmalig in den Schweizer Stadion, einmalig in einem, überhaupt im Stadion. Jetzt ein guter Pass dort, aber wieder zu wenig gut Marquesano auf der Maluunu. Der kämpft jetzt aber gegen den Gegner, auf der Seite raus, gegen den Bulkus. Der Bulkus spielt zum Strombach und dann verursacht der Bayer durch hartnäckiges Pressing einen Einwurf für Garusch, praktisch bei der Cornerfahne zu, dass der Ball, wenn der korrekt eingewürgt werden würde, dann würde der Spieler dort an dem Viertelkreis stehen. Aber er steht 11 Meter weiter vorne und hat den Einwurf dann gemacht. Und jetzt hat es einen Foul gegeben am Itatinga. Wir sind in der 15. Minute. Beide Mannschaften bemühen sich nach vorne zu spielen. Garusch ein bisschen mehr, ein bisschen zügiger als Winterthur. Sie haben ein bisschen mehr so mit ihren langen Ball auf die Seite, raus auf die Flügel. Gefahr, jetzt wieder ein Ball in die Mitte und der von Arnold mit dem Kopf noch gerettet. Oho. Und sogar zum Goli zurück. Ja. Er hat sich den Ball, der Arnold, wirklich wunderbare Aktion, die schönste Aktion von einem Winterthur-Spiel oder überhaupt von einem Spieler, ja, auf dem Platz. Der Arnold im Zurückrennen, der Ball kommt in seinen Rücken, er dreht sich, köpfelt den Ball an, dreht sich nochmal, rennt den Ball wieder nach und köpfelt ihn nachher, ungewollt würde ich sagen, zum Kuster zurück. Er hat vielleicht auch will in den Corner rausköpfeln und hat den Kuster, also wirklich, das war ja Champions League Niveau in dem Moment von Remo Arnold.
5: Ja, also wenn der Trick kannst wiederholen, dann kannst du also zum Zirkus Knie, würde ich sagen. Ja, eine super Aktion von Remo Arnold. Remo Arnold, der vor allem auch in den letzten Spielen eindeutig wieder besser in Form gekommen ist und der Herr von der Defensiven ist. Und jetzt auch wieder eine schöne Verlagerung auf die ganz rechte Seite. An der Linie kommt der Marquesano hin. Pass aber auf den Maluunu kommt steil. Dort stimmt es irgendwie mit der Präzision von diesen Pass auf dem Kunstrasen noch nicht so ganz, auch jetzt wieder eher ein bisschen zu lang, das kann der Maluunu nicht erreichen. Dann gibt es Abstoß beim Diallo und beim Goal von Etoile Garouge. Und der macht einen langen Seitenwechsel auf die rechte Angriffsseite von Garouge. Dort sehr gut, in vielen von diesen Fällen können die Spieler von Garouge dann den zweiten Ball übernehmen. Dort sind sie manchmal ein bisschen Gedanken schneller. Jetzt gut, Zweikampfverhalten vom Gueni, Balgün, Goliar zieht den Ball führen, der läuft in 16er und dort, oh, der Brian Beyer, macht einen Trick, macht so einen Übersteiger, einen Zidane-Übersteiger und sein Abschluss dann von etwa 15 Meter, so halb links versetzt, aber trifft er den Ball leider gar nicht gut.
1: Aber sogar weniger als 15 Meter. Ja. Es war sogar 12 Meter, aber seitlich. Ja. Und er haut irgendwie ein zu fest seitwärts an den Ball an und der Ball trudelt dann. Also er schlägt dann fast am Boden vor sich und durch das trudelt er dann neben das Goal.
5: Ja, schade. Das wäre eine gute Aktion gewesen. Vor allem auch, wenn er sich mit dem Zidane, mit der Zidane-Pirouette dann Platz schafft im 16er. Das ist dann wirklich große Klasse gsi. Garouge wieder im Ballbesitz, der Ball ist zurück beim Goli Diallo im 5-Meter-Raum. Garouge, der sauber hinten aufgebaut, Winterthur, der jetzt sehr hoch steht und am eigenen 16er dort Garouge angreift. Aber sie kommen nicht richtig in Zweikämpfe und Garouge kann sich in aller Ruhe eigentlich recht gut lösen und haben dann sofort einen Vertikalpass, das schmeckt, aber der Sitterle, der übernimmt den Ball und dann wieder leider der Brian Beyer, der eigentlich den Ball gut übernimmt, wo der Sitterle ihm spielt, aber dann die Verlagerung aussen auf den Maluunu misslingt völlig.
1: Ja, auch wieder will Beyer den Ball, dann, also das heißt, er übernimmt ihn gut, aber er kommt ihm nachher einmal auf Kniehöhe. Dann ist in dieser Zeit der Mitspieler schon davor gerannt und er spielt nicht an, wo er vorher gestanden ist. Ja, das auch wieder eine technische Sache. Aber es ist, auf dem Kunstrasen ist es auch schwierig. Das ist wirklich auch, der Pass war auch scharf und auch leicht gumpet.
5: Ja, aber was man sicher kann sagen, ist, dass der Kunststraße da in deutlich besserem Zustand ist, wie der zum Beispiel in Kriens, wo sagen wir, das Geläuf eher grenzwertig ist.
1: Ja, nicht so ligatauglich, würde ich sagen. Das kann man schon so benennen, wie es ist.
5: Genau. Und was wir auch sagen, 19. Spielminute, die Fans haben den Weg noch nicht ins Stadion gefunden, die mit dem Gar. Es hat jetzt immer so Einzelne, die dazukommen, aber offenbar stecken die stark im Stau. Darum ist der Toni pflichtbewusst ganz früh schon mit dem Auto da Richtung Genf gefahren. Jetzt wieder ein guter, schneller Antrieb von Garusch über rechte Seite. Möchten sie flanken, das machen sie aber nicht. Sie entscheiden sich vor dem 16. noch mit der Kurzpass näher zu kommen. Und jetzt kommt eine grosse, weite Flanke, aber die kommt viel zu näher. Der Kuster kann die oben abnehmen und er leitet den Ball schön flach gerade am Rohner an. Und der Rohner zieht und leitet sich den Ball einfach eine Spur zu weit vor und dann die Winterthur aber gerade wieder mit dem Ball gewinnt. Der Beyer, das mal sehr gut auf den Goliar. Und dann Io für die Winterthur. Ja, für einen Augenblick hätte Goya vielleicht sogar ablaufen können. Hat nicht so richtig geklappt. Ja, es ist im Moment noch in den ersten 20 Minuten vielleicht noch ein bisschen Licht und Schatten beim FC Winterthur. Sie sind sehr bemüht, aber irgendwie ab und zu hat es auch dann Fehlpass oder Sachen, die nicht so gut klappen. Auf jeden Fall sind sie grundsätzlich parat. Sie merken, dass es da wichtig ist. Was auch noch im Moment eigentlich fehlt, ist also eine ganz dicke Chance, Toni.
1: Es ist ein anderer Auftritt als in Kriens. Man ist gewillt, so, für das Spielen. Man sucht tief, immer sofort, wenn man den Ball hat. Weniger das Ballgeschiebe. Man ist auch in den Zweikämpfen aufsässiger. Vorher hat es gerade einen Zweikampf gegeben, wo dann Winterthur doch den Ball noch hatte. Das sind dort zwei oder drei Spieler je gegeneinander gewesen, auf engem Raum. Jetzt geht der Rohner wieder und auch der Marquesano, der immer wieder von hinten als Zehner ins Mittelfeld kommt und Böhlen holt. Wir heben mehr entgegen. Am Anfang in den ersten 10 Minuten sind es ein paar Steilpässe auf Flügel raus, die für Gefahr gesorgt haben. Jetzt ist Winterthur die bessere Mannschaft. Sie sind auch ab und zu im Strafraum. Es ist insbesondere der Beyer, der der gefährlichste Mann ist von Winterthur im Moment. Die anderen sind noch ein bisschen zu wenig gesehen, haben auch wenig Böllen, Goliar und Maluwunu. Und der Marquesano, der immer wieder probiert, direkt die Pässe. Jetzt kommt er gerade selber am Ball. Und die Schussposition schiessen. Petrop kickt den Ball dort in die Baustelle. Dort gerade an ein Geländer, an ein Gerüstgeländer, das auf dem Dach oben steht, von dem Schwimmbad, dem Kabinengebäude, das da neu gebaut wird. Und durch das gibt es den Abstoß. Aber es war wert, den Schuss so abzugeben. Er ist ihm leicht über den Rist gerutscht. Damit natürlich eben, wenn Böhlen auf dem Kunstrad ausprallt, gibt es immer sofort Topspin und dann, wenn es über den Rist rutscht, geht er noch mehr hoch. Der Goliar schiesst den Gegner an. Wer in der Mitte, wer ist das gewesen? Der Jankiewicz gestanden, der hätte können anspielen, hat ihn nicht gesehen und den Ball in den Gegner reingeschossen, der vorhin stand. Jetzt gewinnt der Beyer den Ball, spielt auf die linke Seite und dort kommt der Ball auf Uno, läuft um den ersten rum. Jetzt angespielt und Goliar, wieder schiesst den Gegner an. Wieder wäre das mal der Marquesano gut gestanden. Umgekehrt hätte wahrscheinlich der Marquesano den Goliar gesehen. Und dann ein Foul, wenn es mir recht ist, ist das erste Foul von einem Etal Garus-Spiel an einem Winterthur. Magst du dich an eine andere Szene erinnern?
5: Viel auf jeden Fall nicht.
1: Ja, also wirklich umgekehrt hat es schon mehr Foul gegeben. Ich würde jetzt mal aus dem Gefühl heraus sagen, 4-1 oder 4-2. Wo die Winterthur mehr Foul gemacht hat. Jetzt der Rohner den Ball übergelegt auf den Goal, dann mit dem Absatz gut ins Zentrum und dann dort zwei blaue, also Etal Garus-Spieler, die dann den Ball bereinigen. Strafraumpunkt zu, am Penaltypunkt zu. Aber bereits wieder eine Seite mit dem Ball abgefangen, der hoch steht. Und vorher auch vorne zu sehen ist in dieser Aktion, jetzt hat auf der Seite raus der Camara den Ball zum Beyer gespielt, der dort am Flügel aus ist. Und der mit einem diagonalen Wechsel, der ist überall. Der Goliar wird mit dem Absatz zurücklegen, das klingt nicht, hat den Ball aber trotzdem noch heben können, auf den Gweni gespielt und der Gweni bei der Ballannahme gestanden und dann gelaufen und dann leicht geschupft worden, aber der Ball im Besitz von der Winterthur, von Seitele auf Arnold, jetzt über auf den Camara, jetzt schnüren die Garus-Spieler dort ein bisschen ein, zeigen, dass sie da das Führungsgoal machen, dass sie der Favorit sind. Garus zieht sich jetzt da zurück. Garus, der eigentlich gewisse Heimstärke hat, Ball jetzt vom Goljar auf der Outlinie noch gerettet. Und jetzt gibt es einen Audi-Wurf für den FC Winterthur. Der Gueni, der das gerade sofort macht auf der Seite. Also auch das, man macht die Standards gerade sofort, wenn sie Einwürfe sind. Das war auch etwas, wo man zum Beispiel in Kriens in Rapperswil viel zu wenig gemacht hat. Man hat das Spiel dort damals verschleppt. In Kriens klar verloren, verdient verloren. Und wirklich schlecht gespielt in Rapperswil. Eine gute Halbzeit, aber Glück gehabt, dass man in der ersten Halbzeit nicht in den Rückstand geraten ist. Guter Pass jetzt von Camara auf den Gueni. Der schiebt den Ball im Beier an. Der geht wieder auf den Marquesano und jetzt läuft der Ball. Und dann wieder auf den Beier. Der kommt an die Strafengrenze. Auf den Marquesano, wieder auf den Beier. Der Beier hat die Schussposition, aber muss dann warten, muss bremsen, schiessen nochmal und wird blocken. Jetzt hat er sich dort verletzt oder steht wieder auf. Ja, regt sich auf. Er hat müssen abbremsen und durch das hat der Gegner ihn können holen in der 25. Minute. Aber das durchkommt. Das war sehr, sehr schön. Beier und Marquesano wirbelt da. Und es ist wirklich, der Beier hätte da bessere Aktionen verdient. Für das, was er jetzt im Moment in den ersten 25 bald gespielten Minuten da aufwendet. Und da vom Flügel der Diagonalball und jetzt da, also wirklich, der ist. Also, ja. Man muss fragen, ist der irgendwie verliebt oder ist er gerade Vater geworden? Irgendetwas, der hat so, wirklich, der hat so ein Hoch. Im Spiel, es fehlt ihm einfach das Goal.
5: Ja, das kann man eindeutig so sagen. Er hat sich's verdient, oder? Er hat sich's verdient. Sehr ein wirkungsvoller Spieler in der Offensive im Moment für den FC Winterthur. Jetzt hat Garus sich entschieden dafür, wirklich das Tempo total zum Spiel rauszunehmen. Aber die Winterthur, die sofort wieder den Ball übernehmen, Jankiewicz, und der bringt sie ins Zentrum raus. Und dann hat jetzt aber der Beier ganz viel Platz und schiesst aber mitten aufs Goal von etwa 11 Metern.
1: Ja, hätte direkt können schiessen.
5: Ja,
1: und
5: er
1: läuft eigentlich in Gegner mit dem Ball, muss dann der noch, also läuft nicht rein, aber läuft dran an, muss dann noch umtrippeln und regt sich jetzt wieder auf. Es ist ein Traumpass von Jankiewicz.
5: Super.
1: Von außen reingeflogen, flach durch all durch. Niemand ist gestanden, außer der Beier. Und der, wenn er den Ball würde annehmen würde und er würde einfach vielleicht den Ball sich nur einen halben Meter vorlegen und würde jemand dort sein, wo er ankommt, dann hätte er freie Schussposition. Er könnte einfach schiessen.
5: Oder einfach mit dem Innerist nicht warten, sondern mit dem Innerist versenken. Dann wäre das ziemlich sicher das Goal. Ja, ich würde sagen, in der 26. Spielminute die erste wirklich ganz dicke Möglichkeit für den FC Winterthur, um da 1-0 in Führung gehen. Aber man merkt schon, seit ein paar Minuten die Winterthur, wo da mehr drückt, aber Garus dann auf die andere Seite, auch heikel und dann Abschluss, wo aber doch relativ weit links am Goal vorbeigeht.
1: In der Tinga ist es gewesen.
5: Mit einem schnellen Gegenstoss, die Winterthur ein bisschen euphorisch nach dieser guten Szene und dann hinten fast ein bisschen wie ein Loch. Okay, aber am Schluss ist das gut gegangen. Dann muss der Kuster den Ball setzen.
1: Der rechte Flügel mit dem linken Fuß.
5: Ja. Also wirklich, man muss aufpassen, weil wenn man dann eine fängt, ist eben auch nicht gut, oder?
1: Garus hat 6 von 7 Goal, die sie geschossen haben in dieser Meisterschaft.
5: Die Heimgeschossen.
1: Und haben ein Match unglücklich verloren gegen Xamax. Es war noch völlig unverdient. Es war ein Spitzenkampf. Ja. Ich kann das nachher sagen, dann, wenn ich wieder dran bin. Entschuldigung.
5: Ist schon gut. Tipptopp, ja. Ja, Garus durchaus mit Qualitäten. Wir sind jetzt auch wieder im Ballbesitz. Haben da den Druck von der Winterthur können unterbinden. Und dann spielt sie aber dort. Der Garus-Spieler wieder ganz weit zurück, der Zuckerzug zum Diallo, zum Goalie, und der verleiht sie auf die rechte Seite. Dort machen die Winterthur wirklich gut Druck, aber immer die langen Bälle, und dann läuft der Kusti raus. Der Kusti läuft raus.
1: Hat den Ball. Und der Ding fliegt.
5: Ja, und der Schiri sagt, es hat gar nichts.
1: Ja, der Kusti hat den Ball gehabt, aber mit Glück hinkt jetzt auch noch, ist getroffen worden, vielleicht ein Zusammenstoss. Mit dem Kopf hat er den Ball noch verwutscht.
5: Ja, und der Garus-Spieler, der liegt.
1: Ja, nicht mit dem Kopf. Ja, doch mit dem Kopf. Aber als er umgekehrt ist, im Gehen, und er hat vorher wahrscheinlich beim Gehen, dadurch, dass er gekehrt ist, ist Berührung gewesen. Also möglicherweise einfach faltern und im Gehen, dann, also wenn es jetzt da ein War hätte, dann müssen wir das anschauen, ob es eine Notbremse gewesen ist. Also, Glück. Ja.
5: Eine heisse Szene, würde ich jetzt mal sagen. Eine heisse Szene. Wir schauen dann das nachher nochmal an.
1: Wenn wir eine andere Kameraperspektive haben, können wir das genauer sagen. Ja. Also meine Interpretation von dieser Szene ist, die Dinga ist viel schneller als sein Gegenspieler. Ja. Der Kuster hat ein schlechtes Timing beim Rauskommen. Ja. Der Gegenspieler wird noch geschupft. Der Kuster fault die Dinga. Es wäre eigentlich eine rote Karte gegen den Kuster. Die Dinga wäre vorbei gewesen. Der Ball ist dann dem Kuster am Kopf. Allerdings war der Dinga schneller als der Ball gewesen. Aber weil der Winterthur auch noch schupft, ist nachher so rausgekommen. Also wirklich, der Winterthur hat da Glück. Der Dinga hat sich da verletzt bei diesem Zusammenstoss. Und der Kuster hat den Ball können bereinigen können, weil er umgekehrt ist, weil er den Dinga mit dem Fuß berührt hat. Und das ist ein Foul. Ob es absichtlich ist oder nicht, das wäre ein Foul. Und der Kuster müsste mit Rot vom Platz. Er war das letzte Mal, als er das gemacht hat. Glück also für Winterthur. Wirklich, kann man so sagen. Und jetzt ist offenbar der Car angekommen und Winterthur-Fans sind da.
5: Ja, darum können wir das alles auch beschreiben, oder? Und dann, während der Kusti noch behandelt wird, der Itai Dinga, der ist auch mal draußen. Der Kusti sehen wir ja nicht raus. Ja, schwierige Szene. Der FCW da wirklich mit Glück. Immerhin, ja. Der Masseur sagt, Daumen hoch ist gut. Der Kusti kann schon weitermachen. Währenddem jetzt die Winterthur da die Reise mit dem Car auch noch geschafft haben. Immerhin, das ist viel besser. Ich mag mich mal erinnern an eine Reise auf Chiasso, wo der Fancar etwa 2,5 Minuten vor Abpfiff angekommen ist. Und all die Fans dann noch ins Riva Quarto eingeströmt sind und gesungen haben für 2,5 Minuten wie das letzte Leben. Und dann
1: vor Abpfiff meinst du?
5: Vor Abpfiff, ja.
1: Ja, das ist kein Anstoss.
5: Ah, nein, vor Spielende, vor Spielende, ja.
1: Ja.
5: Ja, ja, natürlich, sonst wäre es ja nicht lustig,
1: ja,
5: oder?
1: Ja.
5: Vor Spielende. Ja, genau. Ja, anyway, also die sind jetzt alle da, fangen jetzt dann gerade an singen. Die Winterthur nach dieser Druckphase, die sich Garouche da hat können lösen, mit einer heiklen Szene und eben potenziellen roten Karten. Und jetzt aber ein guter Marquesano in 16er rein, kann den Ball noch übernehmen und spielt im Goya. Der Goya schiesst, trifft aber wieder nur den Gegenspieler. Und dann Garouche vielleicht wieder mit einem Konter. Oh, ausgezeichnet. Garouche mit links, mit viel Tempo über die linke Seite. Und der Bayer, der dort am eigenen 16er mithilft. Und dann kommt auch noch der Goya. Und der Roma hat offenbar am Gesicht eine verwünscht, wie wenn der Gegenspieler dort die Hand rausgehauen hat. Ja, gerade zwei Sachen müssen wir schauen. Der Roma sitzt jetzt aber schon wieder auf, das ist schon mal grundsätzlich gut. Was mir so ein bisschen auffällt, Toni, zum nachher dann übergeben, die Winterthur eigentlich gut im Spiel, haben auch nach vorne gute Chancen, aber die Gegenstöße, die sind nicht ungefährlich, was da Garouche auf der Kunststrasse zaubert.
1: Immer wenn man nicht zum Abschluss kommt, wenn sie den Ball abfangen, so beim Rohner, wahrscheinlich war es ein Foul gewesen. Ja, der Ellbogen dran dort raus, vom Essiam war es, ich bin nicht ganz sicher, und der Rohner da getroffen. Er ist lange am Boden gelegen, hat den Kopf dann geschüttelt. Bei ihm ist ja heikel, immer Kopftreffer. Eben, darum kann ich sagen, wenn er nicht so ein guter Kopfballspieler ist, natürlich auch mit dem. Jetzt aber ein Einwurf für die Itai Dinga, der weit gekommen ist, und das gibt einen Abstoß. Weil der Rohner den Ball nicht berührt hat. Das ist ein Spiel von Vital Garouche offenbar. Ja, der Rohner, der sich jetzt wieder da den Hals renkt oder den Kopf renkt, er ja wirklich brennt, mehrfach schon mit Hirnerschütterungen. Und das war in dem Sinne nicht ein Vorwurf gewesen, und ich sagte, er sei nicht gerade der beste Kopfballspieler. Er war nicht gesegnet gewesen, schon ganz früh, hat auch viel Kopfweh gehabt und hat auch lange mit einem Helm gespielt in der Super League und auch in der Challenge League, damals noch unter Uli Forte, wo Zürich in den Abstieg abgestiegen war. Jetzt sieht Val Garouche über die rechte Seite, haben sie wieder einen Angriff. Reingespielt von Itai Dinga, dort eine Grätsche von Jankiewicz und der Ball ist noch nicht einmal im Corner. Jetzt wartet. Völlig unnötig, der Camara so lang und jetzt gibt es einen Corner. Also, dass der Ball einfach in Out haut dort. Schaut er zu, wie der rollt und rollt und rollt und denkt, der Gegner übernimmt dann. Also, ja, ich weiss nicht, was er da jetzt gedacht hat in dieser Aktion.
5: Er hat vielleicht gedacht, dass der Ball
1: vom Gegner
5: kommt.
1: Ja, aber so eine klare Grätsche kann gar nicht sein. Es war eine absolut super Grätsche von Jankiewicz. Und jetzt ist der Corner von rechts. Also, in der 34. Minute, Bestand von 0-0. Der Ball kommt rein und verlängert, aber durch den Fünfer durch dann schlussendlich zwei Garus-Spieler am Ball gewesen, aber keiner, der dann hineingestanden ist. Jetzt ein langer Ball vom Jankiewicz für ins Zentrum auf den Beier, der den Ball kann stoppen kann. Und jetzt der Ball auf der linken Seite übergespielt zum Maluwunu. Der gegen zwei. Zieht in die Mitte. Ja, hat es lange gewartet, hat den Mut nicht gehabt, raus durchzugehen. Winterthur hätte viele Spieler vorne gehabt. Sie hätten sechs Spieler vorne in der vordersten Reihe gehabt. Der Goriar nimmt jetzt den Ball an, ist am Gegner vorbei, wartet jetzt wieder ein bisschen lang. Dann schiesst er und über diese Parade. Der Ball wäre aus der Kabine. Der Ball geht jetzt in den Corner für den FC Winterthur. Der zweite Corner für Winterthur. Ich glaube, gegen einen von Edouard Garouge. Der Corner von links. Der Schuss war gut gewesen. Also ein flüssiger Angriff. Und wieder der Beier, der von mir aus gesehen, was er macht, hat wirklich Hand und Fuß. Also es steht und fällt ein bisschen in der Offensive mit ihm, die guten Aktionen. Der Marquesano beim Corner. Der Corner kommt hinter auf den Hinterfäufer. Der Goli von Garus, der Diallo, holt den oben runter beim hinteren Pfosten. Und Winterthur rennt jetzt wieder zurück. Alle Verteidiger und alle, die da auch sonst nach vorne gegangen sind, auch der Guini und der Jankiewicz, nehmen ihre Positionen wieder ein in Abwesenheit von Luca Zuffi. Ja, was ich noch sagen wollte, das Spiel Xamax, also Garus Xamax, ist Xamax früh in Führung gegangen. Jetzt muss er wieder unterbrechen, der Ball auf der rechten Seite. Gefährlich, weil dort die Windtouren nicht dran sind. Jetzt läuft der Ball kommt in den Strafraum rein. Jetzt ist auf der Seite wieder ein Spieler von Garus dran. Es ist ein Gorsak, der auf Flügel aussen das mal steht. Und dann aber hat er dort nicht Erfolg gehabt. Der Dinga ist jetzt im Moment im Zentrum. Die beiden Spieler haben die Position getauscht und es gibt einen Einwurf für den FC Winterthur. Zum das noch fertig machen wegen Xamax. Völlig unverdienter Sieg. Es war ein Spitzenkampf, der dritte Runde. Xamax hat die ersten beiden Spiele gewonnen, war Leader. Garus hat Aarau die Heide 3-0 geschlagen, auswärts in Iverdon ein Unentschieden geholt. Und dann hat Xamax 1-0 gewonnen. Es hätte müssen 1-4, 4-1 für etwa Garus sein oder 5-2.
5: Ja, guter Zweikampf vom Kamera, der jetzt aber von seinem Kollegen wieder unter Druck gesetzt wird. Der Ball kommt zurück und er muss sie dann dort nach außen spielen, wie der Itaitinga ihn wieder anläuft. Das war jetzt nicht ganz so clever gewesen, der Rückpass auf den Kamera. Einwurf, ziemlich genau 16 Meter von der Grundlinie weg. Von rechts für Garouge, also genau auf der 16er Höhe. Der Einwurf wird lang erfolgen, also weit, das ist tatsächlich. Und dann können sie die Winterthur mit vereinten Kräften aber rausbringen. Und der Golia, der den Ball vor sich eintreibt, mit einem Haufen Tempo und wird etwa zwei, dreimal versucht zu faulen. Und dann im Zentrum.
6: Riesenchance!
5: Riesenchance! Und ein super Grätschen! Ja, ein super Grätschen dort vom Garus-Spieler. Das war der Bulkus, der im allerletzten Augenblick wenige Meter vor dem Goal den Ball am Golia noch vom Fuß nimmt. Also, das wäre ein praktisches Goal. Ja, super. Also auch wirklich eine perfekte Defensivaktion.
1: Der Marquesano langt sich an den Kopf. Denkt, wie können wir die nicht machen? Wirklich, wie können wir die nicht machen? Die Grätsche war halt auch schön gewesen. Aber trotzdem, ein bisschen den Ball sich zu weit vorgelegt bei der Annahme. Oder dann überschieben zum Marquesano. Und das wäre sie wirklich gewesen. Also Winterthur zügig. Der Gordon kommt jetzt rein und wird abgewehrt vom Goli.
5: Ja, der Goli, der rausfustet. Die Winterthur, der Jankiewicz. Das heißt, der Schiri, das ist ein offensiv Foul, der Jankiewicz, der den ganzen Körper dort in den Zweikampf einsteckt. Das kann man vermutlich so sehen. Ja.
1: Der Jankiewicz. Ja, und halt auch der Beier, der

0: Hälfte. Jetzt eine sehr schöne Seitenverlagerung von Diallo auf ganz rechts an die Linie raus. Und Garouche mit einem Haufen Tempo. Sehr vertikal laufend aufs Goal zu. Und versetzt sie dort auf Linie.
1: Ja, jetzt ist auf der rechten Seite ist jetzt der Ball bei den Genfer. Jetzt kommt er in die Mitte. Wir sind in der 39. Minute, also eine 6 Minuten spielen. Sicher noch Nachspielzeit wegen dem Unterbruch, wegen Kuster, der Verletzung und wegen Mitteidinga. Jetzt verursacht der Rohner einen Corner, wird dort noch geschupft. Will ich einen Freistoß haben? Von mir aus klar schupfen. Der Rohner kann es nicht verstehen, dass das nicht ein Foul gibt. Der gibt den Corner den Schiedsrichter. Steht gut gesehen von der Seite. Wirklich, ich kann es auch nicht verstehen. Und auch der Jankiewicz hat noch etwas gesagt. Das Spiel läuft da nicht für den Rohner, der zum zweiten Mal das Foul an ihm nicht pfiffen überkommt vom Schiedsrichter, der das nicht sieht. Aber der FC Winterthur ist auch im Glück, weil der Kuster dürfte eigentlich gar nicht mehr auf dem Platz stehen, hätte müssen eine rote Karte bekommen. Wenn es den VAR gehabt hätte, hätte man da sicher eingegriffen. Und dann wäre der Schaden noch grösser.
0: Dann wär,
1: weil bei der kleinen Sache hätte er nicht eingegriffen, aber dort hätte er eingegriffen. Ja. Der Corner kommt jetzt rein, kommt jetzt hinteren Strafraumecke oder so aus dem Strafschuss, blockt dann vom Sitterle. Ein Aufsetzer war es gewesen. Der Gasley hat den Schuss abgegeben, sehr gut gewesen. Und jetzt holt Genfer nochmal einen Corner raus in der 40. Minute.
0: Ja, sie haben immer wieder so Phasen, Garouche, wo sie die Winterthur unter Druck setzen können, wo sie auch zu Abschluss kommen. Da müssen sie also kräftig aufpassen. Und die Fankurve von der Winterthur hat jetzt eben den Weg geschafft. Jetzt Eckball für Garouche von rechts. Der Ball kommt ins Zentrum hier und der Arnold, der köpft sie dann raus. Der Goliath bringt sie aber nicht weiter raus, darum bleibt der Ball in den Füßen der Blauen. Aber die Winterthur macht genug Druck, dass der Ball dann wieder am 16er von Garouche ist und beim Diallo. Und der verleiht sie dann immer mit weiten Pässen. Also was schon gut ist, was Garouche sehr gut macht, sind die langen, weiten Bälle und die Seitenverlagerungen in den Vertikalen. Da hat es doch das ein oder das andere Mal eine heisse Szene gegeben. Vom Goal vom Kuster, das machen sie gut. Also wenn sie dann mal den Schnellzug einstellen, dann geht das sehr tiefig und dann sind sie in der Regel in wenigen Spielzeugen vom Goal von Winterthur. Und Ronner, der dort mit viel Anlauf auf den Gegenspieler, der Escorsa, zuläuft. Und Winterthur Garouche unter Druck setzt und da, aus meiner Sicht ist jetzt das Ausfall von Arnold, aber der Schiri pfeift nicht. Darum die Winterthur im Ballbesitz und dann haben sie es ein bisschen schön wollen machen. Marquis Arnold, Goliath, der lässt raus, aber dort hat es noch am Schluss einen Gegenspieler. Und dann, da läuft ein Haufen und dann gibt es da eine geile Karte für den Rohner.
1: Und wieder ein Foul, zuerst hier innen, wieder der Ellbogen oben. Und darum ist er verrückt worden und hat den Gegner da zurückgerissen und da neben uns Garouche-Spieler, die verletzt sind, die da geschrien haben. Es ist wirklich, der Rohner kann hadern, zum dritten Mal das Foul ihm nicht gegeben und dann das andere hat er den Ball auch gespielt, halt mit der Energie, die er dort rein ist. Ja, von mir aus gesehen, wenn man auch die Kuster-Szene noch dazu nimmt und die dreimal das Foul am Rohner nicht sieht, der Schiedsrichter bis jetzt in 41 Minuten mit viermal wirklich Fehler, wo er einfach das Foul nicht sieht. Das finde ich viel.
0: Ja, immerhin kann man sagen, solange es beim Kuster nicht sieht, sind wir froh. Aber der Rohner jetzt mit einer geilen Karte belastet. Jetzt ein Freistoß, der Escorsa, wo sie richtig hintere Position vom 16er macht. Dann bringt Winterthur den Ball nicht richtig weg und dann aber zu wenig Energie hinter dem Kopfball. Kein Problem für den Krusti, sondern den Ball oben runter. Der Ricardo Alves hat dort einfach nicht mehr richtig können, den Kopfball ansetzen. Und darum Winterthur wieder im Ballbesitz, der Remo Arnold, und er entscheidet sich aber für den kurzen Pass, für den Sitterle. Und der Sitterle flach, aber das kommt nicht richtig an. Das war jetzt nicht so gut gewesen. Und dann wieder so eine ganz schnelle Aktion über rechts, aber gut Zweikampfverhalten vom Gueni, wo wieder dann schauen, dass der Itaitinga nicht ablaufen kann. Also die Winterthur müssen durchaus bei diesen Gegenstößen zum Teil zu Grätschen greifen, oder? Und es gibt

0: immer mal wieder Szenen, wo das sehr, sagen wir, heikel ist. Jetzt wieder ein Einwurf, ungefähr auf der Höhe vom 16er für Garouche. Und der Ball kommt wieder sehr weit ins Zentrum, Arnold. Und dann die Winterthur, der den Ball rausbringen. Der Goliath, der den Ball übernehmen kann, das hat das super gemacht. Ah, aber spielt sie wieder am Garouche-Spieler in die Füße. Aber der Rebound ist wieder bei ihm. Jetzt mal Uwunu über links, kann vielleicht in 16er reindringen. Macht sie rein. Ah, hat wollte den Jankiewicz im 16er anspielen, aber dort hat ein Goalspieler den Kopf dazwischen. Und dann schwartet sie den Ball führen und dann auch wieder ganzes kräftiges Foul. Das hat jetzt das mal der Schiri Türmic gut gesehen. Der Itai Tinga, wo der Sitterle...
1: Nein, es ist nicht Itai Tinga gewesen.
0: Nein, der Escorsa.
1: Escorsa, ja.
0: Wo hinten das Liebli mal getestet hat.
1: Vom einen halben Sitterle. Meter rausgestanden.
0: Ja, ja. Das war genau in unserer Sichtlinie.
1: Quer zu.
0: Ja, ja, ja.
1: Darum haben wir es so gut gesehen.
0: Ja, ja, genau. Perfekt. Und jetzt wieder ein guter Ball ins Zentrum, Marquesano. Und sagt der Schiri auch wieder, es ist nichts. Vielleicht hat der Marquesano dort den Gegenspieler aber auch getroffen. Und was ist
1: offside.
0: Denn? Offside. Ja, das gibt es ja manchmal auch dort in dem Zweikampf vorher bei Marquesano. Habe ich irgendwie den Eindruck, dass er dort den Strohbach am Fuß auch trifft im Zweikampf.
1: Apropos.
0: Aber der Schiri hat es laufen lassen.
1: Apropos Offside, noch, Etal Carlos in dieser Saison, wenn ich richtig geschaut habe, 4 Offside bis jetzt.
0: Ja.
1: Also in 7 Matches 4-mal im Offside gestanden.
0: Ja.
1: Das ist bei Winterthur,
0: ein Match. Also 2 Minuten gibt es noch Anspielzeit, die restlichen 2 Minuten kann der Toni machen.
1: Jetzt ist der Ball auf der rechten Seite, etwa zwischen Strafraum und Mittellinie, in der Winterthur Platzhälfte. Winterthur macht jetzt das Pressing, drängt Genfer wieder zurück. Dann der lange Ball wieder und jetzt dort doch der Seitele, der gut steht. Und dann aber der Gasley den Ball anlegt und der dann geht wieder zurück am Arnold. Jetzt der Jankiewicz, der mit dem Haken einen Gegner auslässt, das gar an Trünen vorbeigeht, auf die rechte Seite zum Goliath spielt. Sind aber haben sie Unterzahl, jetzt dort der Goliath gefällt worden an der Strafraumgrenze. Er liegt 2 Meter im Strafraum drin, er ist diagonal gelaufen, der Fuß nach dort und der Ball liegt praktisch am rechten Strafraumeck. Schön ist auch da, dass die Tour weiterläuft nach 45 Minuten. Also wir können da genau sagen, wenn die 2 Minuten, die die Nachspielzeit angezeigt worden sind, vorbei sind. Noch ein Freistoß für den FC Winterthur. Noch 1 Minute jetzt in dem Moment back zu spielen. Der Schiedsrichter tut die Distanz abschreiten. Es sind 4 Männer, die dort im Mur stehen. Einer mit dem Rücken zum Ball. Schaut der Gori an. Der Gori sagt, muss noch ein bisschen nach, von ihm aus gesehen, vom Gori aus noch ein bisschen nach links, also von uns aus gesehen nach rechts und vom Schütz aus gesehen nach rechts. Jetzt sind nur 3 Mal in der Murin steht, jetzt kommt am 4. dazu. Der steht aber ein bisschen mit Abstand. Nein, geht jetzt auch noch näher ran. Die Winterthur mit der Präsenz, noch 30 Sekunden. Der hat jetzt lang gebraucht für den Freistoß, bis er ausgeführt wurde. Der Schuss kommt und für diese Parade Corner für den FC Winterthur. Aber eine sichere Parade, der Schuss hat für den Goli eine ideale Höhe gehabt, auf rund einem Meter. Und er ist übergerannt, hat dort ein bisschen spekuliert. Aber es war eine gute Aktion von Goliar. Nochmal ein Corner bei 45 oder bei 46, 48. Der Corner kommt rein. Der Goli hat Probleme mit dem Wegfusten. Dort der Beier geht dazwischen und wird getroffen. Und er sieht sich pfeift der Foul vom Beier. Er wird dort wirklich getroffen. Ja, wir haben das Fernsehbild, können es nachher sagen. Ja. Steht dort liegestützenmässig, macht er auf, steht er auf und das Fernsehbild ist jetzt gerade stillgestanden, weil Halbzeit ist und jetzt da das Netz zusammengeht. Vielleicht sehen wir es nachher nochmal, dann sieht jetzt die Zeitlupe nochmal am Foul. Goliath, Goliath hat sich auch recht reingehen lassen, da bin ich berührt worden. Ja, das wird nochmal gezeigt, nochmal Wiederholung und das Bild bleibt wieder stehen. Wir können es nachher in der Halbzeit, wird sicher das Thema sein, nochmal die Aktion. Ja, es wird nach dem Ball, nach dem Freistoß, wird das dann so sein, dass das Spiel zur Pause pfiffen wird vom Schiedsrichter Türmic. Ja, pfifft die.
0: Einmal pfeift das natürlich noch an.
1: Ja. Jetzt sind bald 48 Minuten gespielt. Ja. Jetzt pfeift er zur Pause. Spiel zwischen dem FC Winterthur und dem FC, also Garouche, etwa Garouche FC, da in Genf. Das Auswärtsspiel vom FC Winterthur steht 0-0. Der Rohner war nochmal in einem Duell, nochmal mit Reissen, ist wirklich total frustriert. Jetzt geht der Arnold nochmal zum Schiedsrichter, geht nochmal etwas sagen, das war doch ein Foul gewesen und nicht umgekehrt. Ja. Also, von mir aus gesehen, heikle Leistung da. Aber das 0-0 ist etwa leistungsgerecht. Der FC Winterthur schafft es nicht, aus diesen guten Ansätzen oder aus diesen guten Möglichkeiten mehr zu machen. Sie schiessen, wenn sie schiessen und gute Chancen haben, genau auf den Goli. Zweimal hat der Goli auch noch gut gegeben, der Freistoß vorher. Tschüss, die von Ital Karus aus Winterthur Goal kommen. Die sind entweder sehr harmlos, ein Kopfball und ein Schuss, oder ein Gönz, wenn sie gefährlich sind, daneben. Aber Ital Karus ist gefährlich bei Gegenstössen, wo sie mit 50 Meter Pass den vordersten, die drei schnellen Stürmer einsetzen. Und bei einer Aktion muss man zugeben, dass der Kuster den Ball dann zwar mit dem Kopf befreien konnte, aber erst nachdem er den Gegner mit dem Fuß getroffen hat, der dann umgekehrt ist und verletzt liegen geblieben ist. Und per Zufall ist der Ball dann dem Kuster an den Kopf hin. So hat er auf den Ball gespielt. Aber es wäre von mir aus gesehen ein Foul gewesen und es wäre eine rote Karte gewesen gegen den Kuster außerhalb des Strafraums. Also Winterthur hat da Glück gehabt bei einem Schiedsrichter, der sonst in allen Szenen viermal gegen Winterthur selber entschieden hat. Bei Freistöss sicher dreimal einer gewesen wäre und einmal habe ich es selber nicht gesehen. Also es ist da, ich muss sagen, Winterthur die beste Auswärtsleistung bis jetzt. Nicht vom Resultat her, in Rapperswil war man 1-0 in Führung bei Halbzeit. Aber vom Engagement, vom Vorwärtsspielen, vom Kombinationsfluss, den man hat in der Offensive, auch von der Disziplin defensiv. Trotzdem würde ich jetzt nicht die Hand ins Feuer reinlegen, dass Winterthur da ohne Gegengoal aus dem Match rauskommt. Und auch, ich würde auch nicht ins Feuer reinlegen, dass sie den Match nicht verlieren.
0: Ja,
1: es ist alles möglich.
0: Es ist ja wirklich alles möglich. Also eigentlich die ideale Situation, um auch die zweite Hälfte auf Radio Stadtfilter zu hören, würde ich sagen. Weil es ist wirklich, es kann auf beiden Seiten kippen. 0-0 zur Pause. Wir gehen im Moment mal zurück ins Studio. Meldet uns in knapp einer Viertelstunde, wenn es wieder weitergeht zur zweiten Hälfte. Garouge Winterthur.
2: Danke vielmals an Toni Gossmann und an Roland Hoffmann, wo in Genf sind, in dem eben Stade de Fontanette oder so ähnlich. Und das Spiel live für uns kommentieren. Es gibt sonst noch ganz viele Spiele, die heute laufen in der Challenge League. Die erzähle ich jetzt aber nicht alle, weil ich finde, glaubt mir auch ein bisschen Bedürfnis nach Musik. Die nächsten gut 10 Minuten gibt es ein paar Songs in der Pauseplatte und dann geht es dann auch schon weiter mit der zweiten Hälfte. Wir hören Auswärtsspiel von Die Toten Hosen, wir hören Run von I Can Heal, wir hören Plankton mit Die, die nicht können shooten. Ich wünsche euch viel Spass in der Halbzeit, wir hören uns in gut 10 Minuten wieder. Oder auch nicht. 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Wir probieren es da einfach fröhlich weiter und tun so, als wäre nichts. Das lernt man ja schliesslich beim Radiomachen. Manchmal muss man einfach ein bisschen überbrücken. Ich kann hier dafür geht. Wir starten mit Ihnen.

0: Plankton mit «Die, die nicht shooten können», haben wir gehört in dieser Pauseplatte. Es war chaotisch, ist sie gewesen, aber kein Problem. Wir sind schon fast wieder back. Der FC Winterthur ist schon fast wieder parat für seine zweite Halbzeit. Sie sind heute in Genf im Stade de la Fontenette gegen Étoile Carouge FC. Laut meinen Berechnungen sind wir etwa 2 Minuten vor Abpfiff. 3 Uhr ist die Pause gegangen, das heisst, es hat 18 Uhr weitergehen. Darum wage das jetzt und ich gebe den 2 Kommentatoren, dem legendären Duo, dem Roland Hoffmann und dem Toni Gassmann, wieder raus. Sie sind nämlich in Genf, haben die weite Reise auf sich genommen. Und sie werden das Spiel auch in der zweiten Hälfte kommentieren, euch live mit ins Geschehen. Hoffentlich gibt es noch ein paar Goal, hoffentlich für den FC Winterthur. Jetzt wünsche ich euch einfach mal viel Spass bei der zweiten Halbzeit.
1: Der Ball ist dran.
2: Hoi Toni, du, was kommt auf uns zu?
3: Die Mannschaften kommen jetzt im Moment wieder aufs Feld, also heisst, muss nicht falsch gesagt, wenn ich sage Mannschaften, es ist der FC Winterthur, der jetzt aufs Feld kommt und in der Pause ist der Winterthur Goli, der Ersatz Goli, der Noah Brugli, eingespielt worden, aber der Kuster ist wieder da, Vorsichtsmaßnahme war es gewesen, der Noah Brugli aus dem Nachwuchs vom FC Winterthur, in der U17 Weltmeisterschaft hat er für die Schweiz recht erfolgreich können spielen. Er hat dort ein paar gute Matches gehabt, aber ist dann ausgeschieden, schlussendlich gegen Portugal, wo ja, am Schluss dann auch den Titel noch geholt hat, gegen Österreich. Österreich also im Finale gekommen. Und jetzt kommen die Spieler von Étoile Carouge auf den Platz.
4: Ja, die Winterthur sind schon lang parat und da tatkräftig unterwegs. Die Winterthur werden in der zweiten Hälfte auf Carouge-Kurve spielen, wenn man dem so will sagen. Wir haben in der Pause noch intensiv diskutiert mit den Kollegen. Die würden jetzt alle die beiden Situationen, die wir diskutiert haben, auch so einschätzen. Beim Kusti klare rote Karte für eine Notbremse. Aber beim Beier dann kurz vor der Pause vermutlich Penalty.
3: Ja.
4: Also.
3: Der Ball ist in Richtung geflogen, wo der Sitterli gelaufen ist. Also hat der Ball zuerst gespielt und der Garouspieler hat ihm unten in die Schuhsohle nie gehauen. Und dadurch hat er sich verletzt. Und dadurch hat er einen Freistoß bekommen. Klassische Verwechslung vom Opfer mit dem Täter. Oder vom Täter mit dem Opfer.
4: So, jetzt sind alle parat. Der Schiri Dumic hat das Spiel wieder freigegeben und der Garouche macht wieder weiter mit einem langen, weiten Ball auf die rechte Seite. Dort kann Garouche den Ball übernehmen und es kommt bereits nach wenigen Spielsekunden zu einem Eckball, wo dort Garouche kann ausholen von der rechten Seite. Der Ricardo Alves ist dort rausgelaufen. Sie haben den Ball auch schon gemacht, Itaitinga. Der Ball kommt ins Zentrum, der fliegt aber viel zu weit. Auf der anderen Seite kann aber nochmal ein dunkelblauer Ball übernehmen und dann der Ronner, der wieder vor dem Gegenspieler am Ball ist, vor dem Sidiki Kamara, aber ein weiterer Eckball, gerade der nächste für Carouge. Und dort läuft der Escorsa raus. Das mal ein weiterer Eckball, alles noch in der ersten Spielminute gerade jetzt. Jetzt fängt gerade die zweite an von der zweiten Hälfte. Der Ball kommt hoch und weit rein. Und dann der Arnold, der den Ball wenigstens so kann klären, dass nachher der Garouspieler nicht kann richtig abschliessen kann. Kein Problem, der Kusti kann den Ball übernehmen. Und Winterthur hat den Ball schon wieder ausgespielt. Gueni im Zentrum und ein langer weiter Ball auf den Brian Beyer, aber der Ball der ruggelt so in die Seiten aus. Der Beyer kann dort den Ball oben, aber kommt nicht rausnehmen. Aber im Zentrum, was schon gut ist, die Winterthur dort mit dem Gueni und mit dem Jankiewicz gewinnen schon ab und zu gute Bälle. Und dann gibt es einen Foul-Freistoß. Dort hat der Marquesano eins verwischt. Und zwar völlig abseits von jeglicher Gefahr irgendwo. In den Tiefen des Mittelfeldes ist es zu einem Foul gekommen. am Marquesano.
3: Nicht über so hat es gemacht.
4: Aber er steht wieder. Immerhin, er steht wieder. Darum gibt es einen Fehlfreistoß ganz rechts raus, aus dem Halbfeld. Dort hat sich der Goliard den Ball gesetzt, die Winterthur, wo etwa 2-3 Meter vor dem 16er stehen. Dann einen höhenweiten Chip auf den Arnold. Und dann den Maluwunu, wo dann den Ball noch so berührt, dass es dann am Schluss kein Eckball
3: ist. Eine Grätsche vom Garou-Spieler und die Schuhsohle vom Maluwunu, der zu spät gerannt ist auf Arnold, seine Kopfballverlängerung. Sonst hätte er dort, wäre allein vor das Goal gekommen.
4: Ja, wenn er gerade sofort reagiert, hätte das recht gut ausgesehen.
3: Man kann natürlich nicht zurückgehen, weil er sonst offside ist, aber von dem Moment, wo die Ballberührung da ist, müssen wir machen.
4: Ja, jetzt wieder sehr ein guter Angriff von Garouche. Zum Glück haben sie ein bisschen das Tempo zum Spiel ausgenommen. Es hat für einen kleinen Augenblick eine 2-gegen-1-Situation gegeben, aber dann ist der Jankiewicz dort wieder zurückgeeilt und hat das noch können bereinigen. Ja, die Gegenstöße, das ist die gefährliche Waffe von Garouche. Da müssen die Winterthur wirklich gut aufpassen, dass sie nicht reinlaufen. Die sind im Ansatz immer, immer heikel und gefährlich und schnell vortreibt. Und Winterthur, der aber an sich da auch gut spielt. Jetzt ein Ballverlust vom Jankiewicz am 16er, dort zusammen mit dem Kueni, können sie aber wieder bereinigen. Ja, es gibt so ab und zu so wie Konzentrationsmängel im Spiel von der Winterthur, wo sie dann eigentlich sich selber da in Schwierigkeiten bringen. Jetzt in der zweiten Hälfte das Spiel ist zwar angegangen, aber die Winterthur noch nicht so ganz, ganz wach zu der Pause rausgekommen. Wie wir das schon vor der Pause gesagt haben, ein Spiel, das wirklich auf beide Seiten kann kippen kann. Völlig offen, wie das dann am Schluss ausgeht. Jetzt Einwurf für die Winterthur, der Goliard. Und dann wieder so einen Ball ins Zentrum, wo der Schiri abpfeift. Das war schade, dort hatte der Goliard Raum gehabt, aber der Schiri sieht das Foul. Ganz wieder aus dem Halbfeld raus. Der Gasley hat sich den Ball dort gesetzt. Er wird sie ungefähr an die 16er-Linie chippen, höchstwahrscheinlich. Also die Hinterhälfte von der 16er-Linie. Dort stehen alle. Der Ball kommt aber recht näher. Und dann am Schluss aber in den Händen vom Kusti. Kein Problem für FC Winterthur. Diese Sachen, die hat er meistens recht gut im Griff, wenn er sich organisieren kann. Und jetzt wäre mal gut, wieder mal eine gute Offensivaktion, Toni, wo die Winterthur könnte Kraft und Zuversicht für die zweite Hälfte gewinnen.
3: Ja, ich schaue noch schnell auf die anderen Resultate. Nione gegen Xamax 1-3 im Moment. Stadlosanuschi gegen Wiel 4-0 im Moment. Rapperswil-Jona 4 gegen Iverdon. Das ist für Winterthur insofern interessant, weil im Kampf um den Barrageplatz das für Winterthur kann ein Vorteil sein. 1-0 und etwa Garouche Winterthur ist 0-0 und dann noch das Spiel Aarau-Kriens ist morgen. Und zwar ja, am 6. Jetzt ein Angriff für die Winterthur. Goliard läuft um Mitte, du wartest zu lang und schießt dann, spielt dann den Ball dem Gegner an die Füße. Der Bayer wäre gelaufen, es waren 4 Winterthurer gewesen. Ja, die Winterthur rennen und rennen und rennen und es schaut einfach zu wenig raus, weil oft Entscheidungen falsch sind ein bisschen, oder weil man ein bisschen zu lang wartet. Aber es ist auch wirklich schwierig, muss man auch ehrlich sagen. Und der Kunststraßenplatz, der ist sehr schnell. Jetzt der Camara gegen die Tadinga. Schießt die Tadinga auf, verliert dann durch das den Ball. Die Tadinga ist schneller als der Camara. Der Winterthur-Verteidiger rollt den Ball mit der Schuhsohle Richtung Outlinie. Jetzt gegen 2 kann er sich durchsetzen, wird zurückgehebt. Grätsche dann vom Camara. Nochmal angelegt einen anderen Spieler von Edvald Garouche. Jetzt der Angriff über das Zentrum, über den Alves, auf die linke Seite übergespielt. Messina dann den als Strafraum Eckern nochmal angelegt. Und jetzt ein Schuss und der ist abblockt worden. Der wäre gefährlich gekommen. Und jetzt rennt dort mal der Wunug. Geht er aussen durch, wie gerätst. Und dann ist er tatsächlich mal aussen durch. Das hätte er in der ersten Halbzeit schon 2-3 Mal können machen. Jetzt spielt er in Mitte auf der Bayer, der gegen 3. Kann sich trotzdem durchbehaupten. kann den Ball heben. Der Jankiewicz fordert den Ball, der Beier schiesst dem Gegner den Ball in die Füße. Der ist aber weiterhin wieder so scharf, das ist bei der Winterthur, weil er fast bis in die Mitte gekommen ist. Und dort der Gueni, der nicht weiss, wo er soll anspielen, weil keiner frei ist. Dann an von Jankiewicz. Bis jetzt zwei Assists von Jankiewicz in dieser Saison. Das Mal ist aber nicht zu einem gekommen. Jetzt der Beier wieder, spielt in Mitte. Gut gemacht,
5: gut, und er wartet
3: wieder zu lang. Goal!
5: Goal erwartet, aber nicht zu lang.
3: Der Goal ist schon abgetaucht ja. Im falschen Eck. Und durch das, dass er lang gewartet ist, die Gegner dann doch nicht angekommen. Ich habe Angst, wir kommen an.
5: Ja.
3: Und der Ball dann angespielt. Und das ist... Goliar auch ein gutes Spiel verdient, dass er das Goal geschossen hat. Die Winterthur haben jetzt mal können endlich gewinnen, Schlangen zubeissen. Also nicht, es war nicht würgemässig, ja. sondern wirklich, es war eine Giftschlange, die zubeissen hat da und das Goal geschossen. Zum 1-0 und das 1-0. Es hätte auch für Garusch fallen können. Kann man nicht sagen, es wäre unverdient gewesen, aber Winterthur hat es, glaube ich, ein bisschen mehr verdient, weil sie mehr Chancen hatten. Und der Angriff von Alu Unu, mal ausgelöst wurde, ist durch ein schnelles Tripling, dann kurz unterbrochen durch den Beier seine Aktion. Jetzt abgeschlossen durch Goliar, der heute eine Aufwärtstendenz hat. Und der Beier mit dem Assist. Wirklich genial, wie er den Goliar gesehen hat. Der Goliar zwischen drei, vier, ist er dort einfach zwischendurch gelaufen, wie wenn nichts wäre. Und hat dann den Ball relativ zentral geschossen, weil der Goli von Edvald Garusch schon in einer anderen Ecke getaucht ist, ist der Ball dann so reingegangen. So kann man es machen. Jetzt Arnold, der dort die Taitinga angegangen ist. Die Frage ist, nein, es war nicht die Taitinga. Es war
5: der Escorsa.
3: Ja, der Escorsa war leicht getroffen und den Ball nicht gehabt. Der Schiedsrichter hat es laufen lassen. Jetzt ein guter Seitenwechsel von Gamara auf die andere Seite über zum Brunner. Dann zum Goliard, zum Torschütz, zum 1-0 wieder mit dem Absatz angelegt. Aber dann in Corner, in Behind gespielt mit dem Absatz. Die Absatzpässe, die bringen nicht so viel.
5: Ja, sie sind nur lustig, wenn sie ankommen.
3: Ohne Wahrscheinlichkeit von 20% oder vielleicht 30%. Ja. Aber wenn es, sagen wir, eng ist, also im Strafraum, oder, wo 5 geht nicht, das müssen gerade die Zahl sein, 6 oder 8 beiden stehen, dort kann man es schon machen, aber so jetzt wäre es jetzt anders gewesen, wenn er den Ball gestoppt hätte und einfach gesichert hätte. Wäre zwar dann das Tempo wieder rausgegeben, aber das war ja vor dem 1-0 auch mal kurz gewesen. Und dann haben wir doch wieder die Lücke gefunden. Also ist dann gut gewesen. Jetzt Gamara im Zweikampf kann den Ball rausspielen gegen die Taitinga. Es gibt einen Einwurf für den FC Winterthur, der hier 1-0 führt in der 55. Minute. Und zwar durch den Goyar, wo seit drei Spielen klare Aufwärtstendenz hat, gemessen an den ersten drei Spielen dieser Saison. Jetzt sind wir im 8. Und das Gelbspiel war auch noch. Edo Garusch über die linke Seite. Jetzt wird es dort ein bisschen heikel, aber dann zwei vorgelegt und gut abgedrängt vom Rohner, der heute als Außenverteidiger eine gute Figur macht. Seine Schnelligkeit immer kann einsetzen gegen die schnellen Außenspieler. So gibt es den Abstoß beim Goal vom FC Winterthur beim Kuster.
5: Ja, hervorragend defensiv gemacht dort vom Rohner, der Kusti mit dem Ball weit raus, lang auf den Goliar, der verliert aber das Kopfballduell, aber das ist gleich, weil die Winterthur bekommen einen Einwurf aus der eigenen Hälfte raus, wo der Rohner mehr oder weniger direkt in Lauf vom Blauen, vom Garouspieler spielt. Ja, es gibt einfach ab und zu so Situationen, wo sie irgendwie nicht ganz so konzentriert sind oder überhastet oder zu wenig präzise. Schade, jetzt müssen sie nämlich wieder am Ball nachlaufen und Garusch kann da ein bisschen zulegen. Die Winterthur jetzt alle in der eigenen Hälfte und Garusch sucht die Lücke für eine Offensivaktion. Oh, aber die Winterthur dann eben gut, jetzt können sie mal umschalten und mit dem Ball etwas machen im Zentrum. Marquisano. Und der Marquisano hat wollen den Beier über die rechte Position steil schicken. Der kann mit einem Seitenschritt der Verteidiger von Garusch den Ball unterbinden. Aber gut gewesen, weil dann muss ein bisschen steiler kommen, dann ist es gut.
3: Ja, Strombach jetzt, ist es gewesen.
5: Ja, ist gut. Jetzt Garusch über links. Dort stellt dann aber der Rohner wieder.
4: der läuft jetzt, würde jetzt gerne in 16er laufen. Und dann gut gemacht, sehr gut gemacht vom Marquesano, der den Ball gönnt. Dann ein Befreiungsschlag zum BR, das ist aber der einzige vorne. Und dann sein Seitenwechsel von rechts auf links kommt nicht an. Und dann müssen die Winterthur eben wieder auf die schnellen Bälle aufpassen.
3: Der Bayer ist ein bisschen im Harry-Kane-Stil. Also er macht ja eigentlich das Mittelstürmer-Spiel von der Seite her, spielt der diagonale, ja, ja, scharfe Pass.
4: Ui, jetzt eine geile Karte an Gueni.
3: Für den Gueni.
4: Am Foul an Gueni und eine geile Karte für den Gegenspieler. Und der steht jetzt gerade mit der Brust zu uns. Mal schauen. Das
3: Gamara ist es. Es sind zwei Gamara.
4: Ja,
3: Gamara also von Gretwald Garusch ist es gewesen, nicht der Gamara von Winterthur.
4: Der Sidiki.
3: Ja, weil das Foul begangen hat.
4: Ja.
3: Grätschen von der Seite.
4: Ja, und Gueni, der liegt da jetzt auch noch auf dem Kunstrasen, muss behandelt werden. So. Und gleichzeitig kommt auch der Kusti führen.
3: Sogar, ja.
4: Ja,
3: auch. Das ist doch kein gutes Zeichen.
4: Ja, und man sieht es auch, wenn der Kusti jetzt zurück ins Goal läuft. Also er läuft nicht ganz rund. Also das ist schon. Er hat irgendwie. Ist nicht ganz sauber. Das lange jetzt noch vielleicht zum Spiel fertig machen.
3: Ja, sind wir froh, dass er das Spiel noch fertig machen kann. Nicht nur wegen der Verletzung, sondern weil er ans Feld begangen hat.
4: Ja, genau.
3: Und eine rote Karte haben wir bekommen. In der ersten Halbzeit jetzt sind wir in den 59.
4: Ja.
3: Minuten.
4: Und in dieser Szene hat er sich ja auch dort am Fuß verletzt. Oder? Und seither ist er da leicht leicht gemacht. Jetzt da geht das Zeichen vom Feld. Der Gueni muss ausgewechselt werden. Das ist natürlich jetzt auch sehr ungünstig.
3: Ja,
4: wir haben schon einige Verletzte. Er
3: hat defensiv eine gute Partie gemacht. Wir können noch ein paar Resultate durchgeben. Die sind jetzt von Spielen, die fertig sind. Sind drei Spiele fertig. Die, um 7:30 angefangen haben, das Stadion Neuchâtel Xamax. FC Serrières ist 1-3 ausgegangen. Also wieder mal ein Sieg für Xamax. Nochmal auswärts gespielt. Dann Stadion Zanussi 4-0. Vom Resultat her sehr überzeugend gegen Wiel. Auch von der Tordifferenz natürlich wichtig. Auch für Winterthur. Dann Rapperswil hat auf 2-0 erhöhen gegen Yverdon. Und Garouche, Winterthur steht 0-1. Und mit diesen beiden Resultaten, also mit dem Rapperswil 2-0 und dem Winterthur 1-0-Führung, ist Winterthur in der Tabelle jetzt an Yverdon in der Live-Tabelle vorbei. Kumpelt auf den zweiten Rang. Aarau spielt morgen noch gegen Kriens. Kann auf den vierten Rang kommen. Und dann gibt es dann noch. Das nächste Spiel ist dann in Winterthur, Winterthur-Aarau. Also, wenn Winterthur das Spiel gewinnen und das nächste Spiel gewinnen, dann wären die vorne dabei. Und dann müsste man sich ein bisschen noch aufregen über das 1-1 gegen Stade Zanussi daheim, wo man jetzt 5 Punkte Rückstand hat. Und es wären jetzt nur 2 Punkte.
4: Aber eben, bevor wir auf das Spiel von Aarau denken, den Match da, den müssen wir zuallererst mal gewinnen. Ich bin mir noch nicht ganz so sicher, Toni. Also,
3: ja, jetzt vor allem der Gueni jetzt noch raus.
4: Ja.
3: Das neue Spieler ist noch nicht da. Der Arnold jetzt mit dem Kopfball an der Mittellinie. Dann kommt der Malone dran. Und dann kommt der Gamara wieder mit dem Kopfball dran. Und der Bayer auch. Und der Marquesano mit der Brust nimmt den Ball runter. Schön angelegt im Goliar, der jetzt außen am Gaslei durchläuft. Und Tempo aufnimmt und die rechte Seite spielt. Und dort eine Flanke, die ist gut. Die kommt sogar direkt ins Goal. Ja, es ist dann schlussendlich doch nicht so gut gewesen. Aber sie wäre direkt ins Goal geflogen. Der Goli Jallo hat den Ball können abfangen. Während bei Winterthur. Ja, der Gueni steht aber nochmal, kommt er doch nochmal aufs Feld. Ja.
4: Ja.
3: Man zeigt auswechseln und doch ist er nochmal dabei. Probiert es also. Mir ist es wichtig, dass er dabei sein kann. Vor allem auch, weil der Zuffi ja verletzt fehlt.
4: Und der Odin auch, oder? Also wir sind dort im zentralen Mittelfeld schon ein bisschen dünn im Moment vom Kader.
3: Jetzt Garouche über die linke Seite. Sie werden wechseln. Aber das Spiel läuft jetzt noch. Es ist jetzt in der 61. Minute, bald die 62. Minute, wo wir da dran sind. Und jetzt ist der Ball auf der rechten Seite beim Itatinga. Der mit einem Trick, aber der hat sich mehr selber und seine eigene Mannschaft ausgelassen mit einer super Grätsche vom Alves. Und jetzt hat Itatinga den Ball wieder und der schiesst aufs Goal. Und der setzt sich noch. So wirklich ein brasilianischer Schuss. So unterschnitten. Oder nein, es war nicht einmal unterschnitten. Es hat eigentlich gar keinen richtigen Trall gehabt, so geschoben. Früher haben die Brasilianer so bei den alten Bällen, haben die so in den 70er, 80er, haben die so Schüsse gehabt. wo der Ball hat sich gesenkt, unglaublich, aufs Netzdach. Also der Kuster hätte keine Chance gehabt, wenn der Ball nur 30 cm tiefer geflogen wäre, wäre er reingegangen. In der Dingel kann das. Ja, Wechsel jetzt. Der Spieler, der vorher gerade verwarnt worden ist, geht raus.
4: Der Isiana.
3: Ah, das ist nicht der, der verwarnt worden ist, ja. Ist der andere, der linke Flügel. Der geht raus und rein kommt für ihn der Possiva. Jetzt der Bayer, der den Ball annimmt und dann im Gegner die Füße spielt, im Anschlusskreis drin, aber es war auch schwierig gewesen. Sie hatten dort sehr starke Unterzahl gehabt. Überhaupt gut gewesen, dass der Bayer an den Ball herangekommen ist. Bayer, der einen Assist gegeben hat und mehrere Chancen gehabt hat und viel gemacht hat für die Mannschaft und eine Lunge hat für zwei.
4: Ja, früher hat man gesagt, eine Pferdelunge.
3: Jetzt gut gemacht von Marquesano, der sich da zurückgefallen hat. Ein paar gute Ballaktionen gehabt. Dann der Pass auf die Seite raus, zu weit. Das ist, ich glaube, es war der Gueni, der den Ball gespielt hat. Ich habe den Ball abgab, nicht gesehen. Nur zwei Spiele. Ich habe nur auf den Ball geschaut. Aber zu wenig genau an, weil ich mehr auf die Situation vorne geschaut habe. 63 Minuten. Winter führt da 1-0 durch das Goal von Goliar auf Pass von Bayer. Und zwar, ja, ich würde sagen, einigermaßen noch verdiente Führung. Jetzt der Rollen mit Tempo ist aber für einmal langsamer als der Gegenspieler. Jetzt kommt der Ding am Ball. Der läuft außen durch, ja, relativ billig. Und der Rollen spurtet jetzt mit dem Ding an, holt ihn ein. Und hat da Gamara helfen, der sich da wirklich wie ein Junior abkochen lassen hat, auf der Seite aussen, die Seite nicht zugemacht hat. Das, was ein Außenverteidiger vor allem muss machen, er muss vor allem die Seite zumachen, dass der Spieler nicht aussen durch kann, weil sonst ist alles nachher offen. Und jetzt der Ball auf der linken Seite für Garusch. Jetzt ist der Spieler, der verwarnt wurde, ist am Ball. Jetzt Ball am linken Flügel, aber abgefangen, der Fuß rausgestellt vom Rohner, der vorher noch links geholfen hat, und jetzt ist er schon rechter Verteidiger. Jetzt dribbelt er den nächsten aus, geht um und kommt ein Freistoß über. Foul vom Gasley an der Außenlinie und der Rohner ist ziemlich platt nach diesen Aktionen. Ja. Also er hat jetzt da, er hat einen Spurt zurückgemacht, zuerst mal einen 50-Meter-Spurt, dem Kamara geholfen. Wo der Mann laufen lassen hat, hat ihn dort hingestellt, ist nachher auf die andere Seite übergespurtet, quasi im 90-Grad-Winkel und hat dort den Ball erobert, hat den Fuß rausgehebt und hat den Ball gewonnen und ist im Gegner wieder 25 Meter davon gelaufen, ist von zwei bedrängt worden, von einem gefällt und hat sich jetzt kurz erholen müssen. Das sind mehrere Spürte gewesen, gerade innerhalb von einer Minute. Jetzt könnte durch einen Einwurf der Goliar auf der rechten Seite, Mitte, gegnerische Platzhälfte. Wir sind in der 65. Minute, noch 30 Sekunden. Dann kommt die 66. Minute bei der 1-0-Führung vom FC Winterthur. Goliar macht den Einwurf, nein, überladen dem Rohner. So quasi ordnungsgemäß. Der Rohner dann per Dropkick nicht gut gewesen. Und Marquesano vor die Füße an. Und Marquesano ist der Ball dann wieder auf den Kopf vom Rohner. Zu wenig Konzentration bei dem Einwurf. Marquesano hat das schwieriger gewesen auf dem Kunstrasen, der Ball, der dann eben tops bin, wie der Kumpet ist. Jetzt hat Winterthur aber einen Ball, der Maluwunu trippelt den Gegner rein und holt den Ball aber nochmal. Peter liegt am Boden, der Bayer jetzt am linken Strafraum, spielt in Mitte, Marquesano auf den Fuß. Der aber bei der Ballannahme hat müssen sich drehen und dann kommt der Gegenspieler und spielt den Ball weg. Und jetzt noch rasch Schiedsrichter, der schnell muss da eingreifen. Beim Alves und beim Maluwunu sind da aneinander, gerade unabsichtlich. Beim Ausrutschen, Bet, ja, der Alves klopft dort rasch dem Maluwunu auf die Schulter. Die Winterthur haben ja den Angriff dort gemacht, der Einwurf verfolgt durch den Winterthur Kamara. Jetzt Arnold, jetzt steht ihm der Jankiewicz im Weg. Er wollte dort eigentlich aufs Goal schiessen, aber hat nicht viel Tempo gehabt. Und dann ist die Jankiewicz wirklich einfach nicht zu dem Weg ausgegangen. Der Kuster hat jetzt eine Rückgabe übernommen vom Sitterle, hat den Ball weit in die gegnerische Hälfte gespielt. Und dort gibt es jetzt eine Rückgabe an den Goalie von Edouard Garouche.
4: Ja, der Diallo treibt den Ball so etwa um den Penaltypunkt vor sich hin. Überlegt sich, wo kann ich sie spielen und spielt sie im Zentrum. Der hat er gut übernommen, hat eine kleine Lücke. Muss dort der Jankiewicz und der Gueni wieder schauen, dass alles gut abdeckt ist. Jetzt läuft aber, das läuft jetzt aber sehr gut und der Abschluss dann aber weit über das Goal. Der hat sicher noch 2 oder 3 Meter Platz gehabt, aber eigentlich mit in der ganzen Phase immer übers Zentrum hat Garusch den Ball führen treiben bis knapp vor der 16er und Winterthur sind nie in einen Zweikampf gekommen, da haben das nie können unterbinden. Das ist nicht gut gewesen. Jetzt wieder ein langer Ball und dann ein Foul am Brian Beyer. Der Brian Beyer, der nicht einmal zum Kopfball aufgestiegen ist. Der Strohbach hat ihn mit beiden Händen auf der Schulter abgedruckt. Darum gibt es einen Foul-Freistoß für den FC Winterthur.
3: Das hat der Schiedsrichter sehr gut gesehen.
4: Ja, das hat er gut gemacht.
3: Wir waren gerade auf unserer Höhe. Wir haben es auch gut gesehen.
4: Ja, genau. Wir haben es noch besser gesehen. Und dann aber da auch wieder so eine Nachrichtsauslösung, die nicht so präzise ist. Und darum Garusch bereits wieder im Ballbesitz. Ja, Garusch hat natürlich ein bisschen zugelegt, muss man schon auch sagen. Machen ein bisschen mehr für die Offensive. Und die Winterthur sind aber gut beraten, dass sie nicht einfach warten oder quasi Spiel Garusch überlässt. Mir wäre es ehrlich gesagt Böhler, wir würden irgendwann dann mal die zweite Nummer hier verbuchen.
3: Ich würde Ihnen sagen, Winterthur, also Garusch macht gar nicht unbedingt mehr. Winterthur macht weniger, darum macht dann Garusch mehr. Also manchmal ist es so ein gegenseitiger Effekt, genau, den es gibt, aber das Mal ist es einfach, weil Winterthur nicht mehr so. Also sie haben auch viel gemacht, sie sind auch viel gerannt und sie mögen vielleicht auch nicht mehr. So, jetzt wird der Marquesano ausgewechselt, also, und der Ottiger kommt rein. Das würde heissen, dass der Rohner eine Position führen geht und ein anderer Spieler ins Zentrum kommt. Marquesano geht jetzt auf der anderen Seite raus und muss jetzt einen weiten Weg gehen, aber sonst würde es ja mehr als 10 Sekunden dauern. Dann müssten wir noch mal eine Minute warten, bis der Ottiger reinkommen könnte.
4: Ja, und bei Garusch gibt es noch auch einen Wechsel. Der Gastei kommt raus.
3: Der Correa kommt rein.
4: Und der Correa kommt rein.
3: Das ist ein gefährlicher Mann, der hat bis jetzt schon 2 Saison-Gold geschossen.
4: Und Boris Cespedes, den kennen wir auch seit vielen Zeiten. Seit langen, langen Jahren hier im Schweizer Fußball. Der kommt rein und für ihn geht raus. Das habe ich jetzt gar nicht gesehen. Das geht aber mittlerweile sehr schnell. Und jetzt sieht man auch gerade, wie Garusch da Positionen verändert. Und der eine kommt links und der andere rechts und so.
3: Ja, das ist bei dem, das kennen wir auch, weil er gegen Winterthur mehrfach gespielt hat und auch Goal geschossen hat, gefährlich war. Und einmal auch eine schwere Verletzung verursacht hat am Moussa Aratz in Yverdon. In einem Match, wo Winterthur eigentlich die bessere Mannschaft war, das Spiel musste gewinnen und ist dann 1-1 ausgegangen. Und das wäre eine rote Karte gewesen und es hat nicht einmal ein Foul gegeben. Das war wirklich brutal gewesen. Also eine schwere Knieverletzung im Mittelfeld, ohne den Ball zu haben, einfach voll ins Knie rein.
4: Genau, die Winterthur mit dem Arnold und der Arnold der mit einem weiten langen Ball auf rechts raus und dort kann der Zucker zum Einwurf klären. Einwurf für die Winterthur, das macht gerade der Ottiger. Dann spielt sie dann zurück. Und dann gute Sache, der Rohner kann den Ball übernehmen. Und der Jankiewicz im 16er und er spielt sie aber in die Hacke. Dort vermutlich vom Dubosson.
3: Aber es gibt einen Corner für Winterthur.
4: Aber es gibt immer einen Corner für Winterthur von rechts. Die Corner, die stehenden Welle, die sind ja häufig eigentlich auch gut gewesen, so in der letzten Zeit. Jetzt wollen wir mal schauen, ob das Mal, wo der Goliar rausgelaufen ist auf die rechte Seite, die Winterthur aus dem etwas machen
3: kann. Gedränge.
4: Ja, ein Haufen Verkehr da vor dem Goal und dann aber direkt hinten raus. Der Eckball vom Goliar, der kommt eine Spur zu weit und hinten hinter dem 5 Meter rum hat es keinen Winterthur mehr gehabt, wo der Ball hätte können zurückköpfeln. So wie das zum Beispiel Yverdon gemacht hat im ersten Spiel, ja, oder? Der Ball ein bisschen weiter gespielt und dann zurückköpfelt. Die Winterthur, die jetzt hoch steht und jetzt läuft es aber wieder gut. Und zum Glück hat der Gueni aufgepasst, aber es hat wieder für einen Augenblick sehr flüssig da ausgesehen. Bei der Angriffsauslösung von Garusch. Also manchmal hat blitzt schon auch die fußballerische Qualität von dieser Mannschaft aus. Manchmal geht es dann schon sehr schnell und sehr leicht auch durch den Defensivverbund von der Winterthur. durch. Zum Glück ist es bis jetzt nie so wirklich richtig heikel gefährlich geworden. Die Winterthur haben dann am Schluss das immer noch klären können.
3: Jetzt aber Correa jetzt, mit der Seitenverlage auf die linke Seite super rüber. Und dort dann aber dann, der Oettinger rustikal im Zweikampf regt sich auf, dass man jetzt da ein Foul gibt. Ja, der Schiedsrichter sieht es von der Seite, sieht es genau, sieht es aus 8, 9 Metern. Da muss man so akzeptieren, dass er die Linien so hat. Man fragt sich einfach, wieso hat er sie beim Rhône 3-mal nicht gehabt in der ersten Halbzeit. Aber vielleicht hat er auch gelernt, vielleicht haben wir ihm etwas gesagt gehabt, oder haben sie miteinander das auch besprochen. Wieder auf jeden Fall ein Freistoß für Edouard Garouz. 5 Meter von der linken Außenlinie weg und genau zwischen Mittellinie und Grundlinie. Die Flanke kommt rein, abgewehrt von der Winterthur. Dann der Malouno, der mit dem Kopf dann nochmal übernimmt und dann mit dem Fuß in Mitte spielt. Der Goliath, der vorher den Kopf sehr gut gewonnen hat, aber jetzt das mal überhaupt nicht in den Zweikampf gegangen ist. Jetzt hat der Bayer den Ball gespielt, dann geht sofort wieder auf den Malouno. Der spielt den Ball an Bayer an, hat aber wieder selber laufen. Der Bayer geht außen durch, wird dort noch leicht geschupft, aber das ist alles korrekt gewesen, hat den Ball auch so verloren. Edouard Garouz jetzt wieder mit dem nächsten Angriff über den CSPDs und jetzt geht es hinten durch die Mitte durch. Auf die halblinke Seite zum Strombach. Ah, jetzt ist der Ball in der Mitte beim Dubosson. Jetzt der CSPDs, der sich da zurückgehalten hat auf der Correa. Der hat am Flügel, aber dann zum Knau gespielt. So, zwei Winterthur haben dort gegen einen Spieler von Edouard Garouz den Zweikampf gewinnen können. Und jetzt läuft der Malouno. Das mal rein wird dort noch gehökelt. Aber fliegt um im Nachhinein, hebt sich am Bein. Nee. Dann das Missverständnis zwischen Bayer, aber dann gönnt
4: ganz aussen.
3: Der Bayer gönnt den Ball wieder, spielt dann zu weit auf den Malouno. Ja, das Missverständnis vorher zwischen Goliath und Bayer. Der Fluss ist aussen in diesem Angriff. Die Winterthur spielt wieder hinten rum, über den Jankiewicz im Zentrum, über auf den Sitterle, der dann auf den Oettinger. Wo noch mag, wo wie vorne ist, sieht er auf der Oettinger im Vollspurt, kommt an die Grundlinie, zieht jetzt in die Mitte, flankt jetzt hin und mit einer Grätsche gibt es wieder einen nächsten Corner. Roland sagt, man hätte vielleicht mehr müssen da, das einfach mehr daraus machen. Also, da Dani Kern, der Fernsehreporter, würde sagen, stringenter spielen. Das ist sein Lieblingsmodewort. Und es war halt nicht so gewesen, aber die Grätschen war auch gut mit letztem Einsatz. Also, die Winterthur, wie auch die Spieler von Edouard Garouz, wirklich mehrere gute Rettungsaktionen. Es wird auch gut verteidigt, das muss man ehrlicherweise auch sagen. Der Corner kommt jetzt rein und der kommt wieder wie vorher, aber der Goli, die alle mit den Füßen. Jetzt muss dort der Winterthur schauen, der Malouno, dass es keinen Konter gibt. Er kann den Ball retten, nochmal eine Flanke. Und dann dort der Arnold, der nicht am Ball ankommt, es ist noch ein Offside-Pfiff geworden. Offside, offenbar vom Arnold von vorher. Er hat auch den Gegner weggestoßen. Das hätte auch einen Freistoß geben können. Es gibt jetzt den Abstoß, also wird als Abstoß ausgeführt, aber es spielt auch keine Rolle, wenn der Ball jetzt weiter hinten gespielt wird. Jetzt Correa ein bisschen locker am Malouno am Fuß an und es gibt Einwurf für Edouard Garouz. Correa macht das gerade in den 75 Minuten im Stand von 1-0 für Winterthur. Das Goal vom Goliath erzielt rund 10 Minuten nach der Pause auf Pass von Brian Bayer. Die beiden Spieler in der Offensive, die heute am meisten gezeigt haben, da am meisten Abschlüsse gehabt haben, aber oft Abschlusspech, aber beim Goal von Goliath hat er alles richtig gemacht. Und jetzt Edouard Garouz, nochmal über die rechte Seite.
4: Ja, und Winterthur, wo gut aufpassen, Malouno, aber zwar mit dem Ball gewinnen, aber dann den Ball gerade wieder sofort verloren. Und dann da der Rohner als mittlere Sturmspitze, mal in einer anderen Position, wenn der Bayer nicht tätig ist. Und dann wieder eine gute Seitenverlagerung auf ganz rechts und der Ball kommt ins Zentrum und die Jankiewicz kann dann dort vor dem 16er klären. Ja, immerhin, wenn der Ball mal so richtig 16er kommt, sind die Winterthur in der Regel sehr konzentriert und können das am Schluss dann machen.
3: Ja, bei diesen Wechseln hat es auch Positionsänderungen gegeben, das haben wir ja gesagt, der Oettinger ist reingekommen, da ist der Rohner führen gegangen, aber der Rohner ist am Flügel raus und der Goliath ist ins Zentrum gegangen, wo der Marquesano rausgegangen ist und dort ist ein anderer Spieler dann reingekommen. Also, der Wechsel, nein, das sind einfach die Wechsel gewesen, so muss man sagen, es war ein Wechsel gewesen.
4: Genau, aber eigentlich wieder genau so, wie es sollte sein. Jetzt der nächste Angriff dort für Garouz über die rechte Seite. Die Winterthur stehen jetzt all hinter dem Ball in der eigenen Hälfte und verschieben jetzt auch schön von links nach rechts und können ab und zu auch den Ball gewinnen und dann dort wieder mit sehr robustem Einsatz der Brian Beyer, wo der Ball aber nicht gewinnt, aber immerhin dazu führt, dass die Winterthur da einen Haufen Verkehr können produzieren und dann nach einem kleinen Tor gibt es einen Fehlfreistoß für Winterthur. Ganz auf der rechten Seite, in der Mitte von der eigenen Spielhälfte. Dort ist es der Sitterle, der sich den Ball gesetzt hat. Und der macht sie lang und weit auf den Brian Beyer. Und der kommt zwar an Kopf, aber, kommt an den Kopf an, aber der tut den Ball so verlängern, dass er genau in die Füße vom Goalie Moussa Diallo fliegt. Also ohne Gefahr. Die Winterthur, die da immer gut anläuft und jetzt aber eine heikle Szene, zum Glück kann dort der Goalstürmer den Ball nicht richtig übernehmen und nicht zulaufen. Mit einem Pass haben die Winterthur dort alles offen gehabt. Der Ottiger, der defensive Arbeit muss machen und kann den Ball übernehmen und kann den Brian Beyer da einsetzen und der verliert den Ball in der Schade. Ja, und dann ein Foul, das sieht der Brian Beyer natürlich nicht so, aber es ist schon klar, das Foul natürlich.
3: Ja, es ist ja mit dem Körper gestoßen, der Garo-Spieler ist halt gestanden. Vorher der Ottiger, wenn er dem Gegner den Ball weggenommen hat, war wie ein Erwachsener in einem kleinen Junior. Ja. Also es hat unglaublich ausgesehen, wie einfach. Und man hat das Gefühl gehabt, der hat die Superliga natürlich mal gespielt, ja, der andere Spieler nicht. Und das war dann der Punkt gewesen. Es war einfach gerade so krass in dem Moment.
4: Ja, aber das Entscheidende ist, dass er nachher den Ball nicht richtig machen konnte. Gut, der hoch und weiter Ball von der Winterthur, den hätte man vielleicht auch einfach direkt rauslassen können. Aber die Winterthur haben sich für einen Sicherheitskopfball entschieden. Und darum gibt es wieder einen Eckball für Garouche von rechts. Ja, der Ball wäre nämlich wirklich weit im Behind geflogen, aber manchmal weiß man ja nicht, was im Rücken alles läuft. Darum jetzt Eckball. Und der Ball kommt flach hier und dann wäre es jetzt gut, wenn sie irgendeinen machen würde. Oh gut. Vielleicht hat der Maluwunu ein bisschen Platz. Und der Maluwunu ist schnell, der ist viel schneller wie seine Mitspieler. Ah, er wollte querlegen auf den Goliar, aber der kann den Ball nicht übernehmen. Aber die Winterthur bleiben im Ballbesitz, haben das Momentum gerade eben aufgegeben.
3: Ja, schade war Maluwunu, ja, dass er Pass überhaupt spielt. Der wäre schneller gewesen mit dem Ball als zwei. Und er hätte können weiterlaufen. Ja. Und der Ball reinspielen war dann unpräzise gewesen. Jetzt wird es gefährlich für Transit, aber der Ball ab von Sitterle. Ja. Ja, und der Goalie hat dann den Ball nicht können übernehmen. Und schlussendlich hat der Rohner den Fehlpass gemacht. Also die Winterthur vergeben da viel Kraft für Konter. Jetzt lange zum Goalie nicht, den Ball entgegenzulaufen. Weil, ja, weil er vorher auch gespurtet hat. Sie sind wirklich platt in dem Moment, müssen sich erholen. Da hätten wir jetzt können zustechen. Nur einer müssen rennen. Ja, die, ja, anderen hätten sich können schonen.
4: Ja, genau. Und wenn der sie dann nachher macht, hast du ja nachher wieder eine Minute Zeit, bis er wieder anspielt, oder? Ja, ja, es ist schon so die letzte Spritzigkeit fehlt der Winterthur jetzt.
3: Ja, gut, sind jetzt auch 10 Minuten gespielt.
4: Ja, 10 Minuten vor Schluss. Jetzt gibt es nochmal einen Doppelwechsel. Bei Garouche, der Florian Hoxha steht noch draußen, wird eingreifen. Und der Maiden El Shaouari.

0: mehr für die Offensive zu machen. Das Spiel ist jetzt wieder freigegeben. Und dann dort wieder ein Gewusel und ein Gekämpfe von Brian Beyer, der seine Mitspieler auseinandersetzt. Da. Und dann super Ballgewinn vom Jankiewicz. Und dann da auch wieder ein Foul. Das müsste eigentlich aus meiner Sicht auch eine geile Karte geben, weil der Jankiewicz dort nämlich in eine gute Abschlussposition gekommen wäre und er da umgesetzt wird. Aber können wir gar nicht mehr erzählen, weil ein Dreifachwechsel bei Winterthur. Draussen steht der Roman Bues, dann steht der Aldin Turkes und Suleiman Diaby ist auch noch da. Rausen geht der Maluwunu, der Ronar und der Gueni. Alle Spieler, die natürlich Platz sind. Nein, der Gueni geht nicht, offenbar, sondern eher der Brian Beyer.
1: Ja, der Bues und Diaby jetzt auf dem Feld, die sind zuletzt bei der Niederlage im Cup auch auf dem Feld gestanden, zusammen mit dem Arnold. Die drei Spieler sind die einzigen, die da noch da waren. Tobias Schädin hat damals Goal gemacht. Noch sagen, zum Hotscha, der reingekommen ist, das ist ein GC-Junior, langjährig bei GC, einmal noch bei Schaffhausen, bei Vaduz, aber jetzt in der zweiten Saison bei Etoile Carouge. Also auch gewisse Superliga-Erfahrung noch da bei ihm dabei.
0: Ja, direkter Freistoß, Toni,
1: vom Goljahr. Vom einzigen Torschuss bis jetzt in einem Spiel. Der Schuss kommt, wird von der Mauer übers Goal gelenkt und es gibt einen Corner für den FC Winterthur von der linken Seite. Der Turkes hat, als er ins Stadion reingekommen ist, da, wo noch niemand im Stadion war, außer die Winterthur-Spieler, die da gekommen sind, der Dingo hat dort noch ein bisschen geballert, hat so Drehbewegungen gemacht auf den Kunststraßen, hat geschaut, wie gut kann er drehen. Er ja auch mal lange Zeit verletzt gewesen, Kreuzbandriss, damals bei Lausanne-Spor, im alten Stadion noch, wo es ins Neue gegangen ist. Und jetzt der Corner vom Golja von der linken Seite. Nicht so gut reintreten, zu nah als Goal, nein, nicht als Goal, zu nah an die Fünferecken an vor den Navalgoja mit der Flanke und es gibt nochmal einen Corner für den FC Winterthur. Ich kann es nochmal machen. Das ist immer gut, wenn man den ersten vielleicht nicht so gut gemacht hat. Den zweiten kann man dann ein bisschen besser machen. Ich sage immer so, am besten wäre drei Corner hintereinander, vom gleichen Ort, die gleichen Bedingungen und der dritte, der kommt nachher.
0: Und gibt im Schulhaus Fußball einen Penalty, oder? Aber das zählt ja da nicht.
1: Ja, das ist 70, 60 Jahre gegangen. Kommt jetzt hinein vom Turken, verlängert unten, ein Torabschluss, der wäre gefährlich gewesen. Das ist eigentlich eine riesige Chance, sie hat richtig getroffen, der Ball vom Camara. Und der Diallo hat den Ball gegeben und jetzt gibt es einen Freistoß, weil dort der Turkes behindert. Aber eine gute Aktion vom Turkes, der den Ball verlängert hat, der jetzt schon ein bisschen mehr Einsatzzeit hat als in den anderen Match vorher. Jetzt geht er defensiv in typischer Turkes-Art, so alibimässig, stören. Aber er kann doch bewirken, dass der Ball dann rausgespielt wird und dann stört dort ein anderer Spieler. Jetzt ist der Ball aber auf der rechten Seite und der ist zu steil. Carouge war seit rund 5 Minuten nicht mehr gefährlich gewesen. Winterthur eben da mit mehreren Corner und Abschluss, also ein Freistoß und zwei Corner. Und das hat viel Zeit gebraucht. Das hat sicher 3 Minuten für Winterthur gegeben. Wir sind in der 85. Minute, sie führen 1-0. Carouge hat nicht mehr so Druck jetzt gemacht. Winterthur ist jetzt auch wieder besser dran mit offensiven Aktionen. Jetzt ein Goliar, der den Ball kann für weit verlängern, aber dort kommt der Diaby nicht dran. Und der Diaby, der jetzt da auch auf dem Flügel spielt, also es sind quasi heute zwei Außenverteidiger, also einer, der als Außenverteidiger angefangen hat, einer, der als Außenverteidiger reingekommen ist, die jetzt Flügelspieler sind. Winterthur ist da flexibel in dem Diaby mit einer gewissen Schnelligkeit. Aber jetzt ist die Schnelligkeit gefragt auf der anderen Seite. Carouge jetzt über die rechte Position und der Camara muss dort rennen, dass er den Gegenspieler kann verfolgen kann. Kann ihn blocken und kann den Ball gewinnen, spielt dann dem Diaby zu. Der mit dem langen Ball führen, einfach führen der Grundlinie entlang. Und jetzt spielt 85 Minuten noch, 5 Sekunden und die letzten 5 Minuten reguläre Spielzeit macht der Roland.
0: Ja, Carouge mit der Ballübernahme auf links raus und dort der Ottiger mit einem guten Ballgewinn zusammen mit dem Golia. Der Golia spielt es gerade weiter. Ottiger läuft mit sehr viel Tempo auf den 16er zu, läuft in die 16er rein und schließt ab in näher Ecke. Aber dort kein Problem für den Diallo. Eigentlich wieder eine Spur zu wenig gemacht.
1: Turkes wäre in der Mitte ganz allein gestanden, aber der Ottiger hätte den Ball nicht mehr umgebracht.
0: Nein, glaube ich auch nicht. Ja. Aber irgendwie, ja, Ottiger.

0: schon zweimal ganz gute Sache. Hat da viel können rausholen. Und die Winterthur, die in der Defensive schon resolut sind und jetzt so mit einem guten Ballgewinn im Zusammen. Dann der Roman Buess auf der rechten Seite, wo vorher der Rotiger war. Der Buess kommt richtig 16er, wie sie am Türken spielen. Zum Glück geht der Gegenspieler um. Der Ball kommt nochmal auf den Buess, aber der Ball kommt zu weit. Nein, er hat sie noch. Ganz knapp vor der Linie kann der Roman Buess den Ball übernehmen. Und dann der Buess, der sein Zentrum spielt. Und der Türkis. Und ein sehr guter Kopfball, knapp über die Latte. Gute Flanke vom Buess von rechts und dann im Zentrum, 4 Meter vom Goal.
1: Ja, die beiden Routinier.
0: Es
1: braucht nicht viel, wirklich das Phänomen. Türkis, Strafraumstürmer, hat vorher alibimäßig defensiv geschafft, aber im Strafraum ist er einfach gefährlich.
0: Aber ein guter Stürmer,
1: ja. Ja, ja. Ist, wenn der in Schwung ist, dann ist das eine Waffe, die man immer bringen kann.
0: Ja. Wäre gut, würde mal ein Goal machen, auch für Psyche. Ist klar, jetzt natürlich ein paar Minuten vor Schluss, lang geht es nicht mehr. Ist Garus da sehr offensiv ausgerichtet. Und jetzt über rechts, jetzt muss die Diaby aufpassen, dass sein Gegenspieler dort den Correa nicht kann einlaufen kann. Und der macht das aber gut. Oh, und dann hat es aber eine Lücke. Und dann im Zentrum, zum Glück, hat es da genug Winterthur können abdecken. Und dann der Chip von Garus, der viel zu weit kommt. Wo der Kusti kann aufnehmen von Hand und er muss dann auch schauen, dass es da nicht zu lang geht. Der Schiri zeigt es an, sonst gibt es dann da plötzlich
1: der erste Abkick vom Kusti die Saison, haben wir das Gefühl.
0: Ja, ganz weit vorne auf den Türkis, aber der ist da ganz alleine gegen seinen Gegenspieler. Kann mit dem Ball natürlich nichts anfangen. Und dann wieder einen guten, langen Ball. Jetzt muss der Ottiger aufpassen. Das macht er aber gut. Dort, der Bossiva hat keine Chance. Und dann wieder auf den Türkis. Der Ball kommt genau auf den Türkis. Der kann leider den Ball nicht sauber kontrollieren. 35 cm vom Fuß weg und der Verteidiger ist dann wieder zwischen ihnen.
1: Auch weil er in die andere Richtung gelaufen ist. Oder der Ball dann gelegen ist am Schluss.
0: Ja, und dann wieder so ein Absatztrick, wo man den Eindruck hätte, das könnte vielleicht auch mal gut gehen bei Garus. Und dann, man merkt jetzt schon, Garus steht natürlich jetzt alles sehr hoch. Und dann ein Rundschlag vom Arnold und dann, was ist was? Dann
1: Corner. Ist es Corner. Kamara, ja, der Corner hat den Ball noch gehabt, aber der Jankiewicz hat es eigentlich anders gesehen. Ich habe es eigentlich auch das Gefühl, wieso gibt es jetzt einen Corner?
0: Ja.
1: Der Ball ist einfach sonst raus. Ich weiß nicht, ob der Kamara den Ball noch nicht berührt. Wir sind in der 89. Minute, anderthalb Minuten noch.
0: Ja, der Eckball ist kurz ausgeführt, der kommt jetzt hoch und weit und der geht aber weit hinter das Goal. Das ist jetzt nicht so gut ausgeführt von Garus.
1: Zweimal. Völlig harmlos. Zweimal Flanke zu weit.
0: Ja.
1: Beim ersten Mal hat der Kuster ja den Abkick gemacht. Hätte er ihn auch rauslassen können. Hätte es mehr Zeit gegeben. Ja.
0: Genau.
1: Jetzt zeigt der Schiedsrichter wieder an, die 5 Sekunden.
0: Ja, und der Kusti jetzt mit einem Abstoß ins Zentrum lang, bis etwa in die Mitte dort vom Anspielkreis.
1: Sepp Meier hat dem Langholz gesagt.
0: Langholz, genau. Und dann wieder ein weiter Ball, der in 16 vom FCW fliegt. Der Kusti kann den Ball aber gut aufnehmen. Und er wird sich jetzt auch für einen Auskick entscheiden. Und kickt dann auf den Türkis. Der Türkis mit der Brust. Gerade zurück auf den Gueni. Dahinter wird das gut machen. Jankiewicz. Der nimmt leider
1: zu kurz
0: zwar gut mit, aber entweder ist der Pass zu kurz oder der Mitspieler reagiert ein bisschen zu langsam. Auf jeden Fall wieder ein Ballgewinn für Garus. Und das sind natürlich die Szenen, die dir wehtun.
1: Ja, es gibt einen Freistoß.
0: Ein Freistoß, ein stehender Ball. Und du schaust unten, Toni, ab jetzt
1: 4 Minuten Nachspielzeit. Ja, der Ball steil in Strafraum gespielt. Jetzt ist Correa dran. Jetzt ist es gefährlich. Kommt noch Block noch im letzten Moment noch vom Arnold.
0: Ja.
1: Und sie feiern das. Der ist dort ganz allein gestanden. Wenn er früher geschossen hat, hätte er den Ball können versenken. Es gibt den Corner jetzt von der rechten Seite. Der Ball landet neben dem Goal, mit Glück dort, und es gibt nochmal einen Corner.
0: Ja,
1: ja, jetzt haben wir da wirklich Garouche mit dem Fehlpass im Mittelfeld dort, vom Jankiewicz, wo einfach der Ball ist nicht nur zu kurz gewesen, sondern auch in die falsche Richtung abgefangen. Jetzt haben wir da Garouche eingeladen mit dem Freistoß und jetzt da nochmal mit diesen Corner. Der Corner kommt nochmal flach und dann, also dann so halb hoch, neun hoch abgenommen, aber dann kann der Goliar raus befreien und ich frage mich immer, warum befreien sie das Feld führen und nicht in Out, dass nachher zwei Spieler müssen zurückrennen zum vom Gegner, um den Ball zu holen. Also nochmal einen langen Ball und der kommt wieder in den Strafraum. Dort jetzt mit dem Kopf dann der Arnold, der gut steht. Dann wird der Ball aber nochmal abgefangen von der Garouchien, die da weit vorne stehen und versucht dort nochmal einen Corner gibt's. Es ist jetzt in 92. Minuten, also vier Standardsituationen schon. Da jetzt nach in 1 Minute 30 Sekunden für Garouche. Einer war gefährlich, ist neben dem Goal gelandet, die anderen waren harmlos, aber irgendwann kann es dann doch noch klopfen. Der Ball kommt nochmal rein, genau so, nochmal verlängert mit dem Kopf übers Goal. Und der Kuster regt sich auf und schimpft mit dem einen oder anderen Verteidiger, dass oder vielleicht sogar ein Stürmer war, ich glaube, es war sogar mit dem Türkes, dass er nicht bei dem Mann dran war, der den Ball aufs Goal geköpfelt hat. Es ist, glaube ich, wenn es mir recht ist, Dubuisson gewesen, der da zum Abschluss gekommen ist und das wäre doch Aufgabe vom Stürmer, ein gegnerischen Verteidiger bei einem Corner zu stören. Abschluss von Kuster. Dann Prellball. Der Bus wird getroffen hinein und es muss sofort Pflege kommen. Auch noch Wechselmöglichkeit. Noch der Maxuthei. Dann geht Camara von Winterthur raus, Maxuthei kommt für ihn, also auf linke Ausverteidigungsposition wechselt. Wahrscheinlich wird es so sein, dass der Diaby hinterher geht jetzt. Und der Bus ist dort, es hat so einen Prellball gegeben. Ich glaube, es ist von einem Garouche-Spieler ein Bus ins Gesicht prallt, der Ball, wenn ich es richtig gesehen habe. Das ist so Tack-Tack, so geflippert. Ja. Der weite Ball, ich glaube, der Abschuss vom Kuster. Jetzt ist der Ball bei Maxuthei, der lang hat für die Ballannahme, wird dann noch zurückgerissen, zurückgeheben und muss einen Einwurf, nein, muss doch keinen Einwurf dann entgegennehmen, aber der Ball ein bisschen verschenkt, durch das, dass er bei der Ballannahme einfach nicht ganz dort parat war. Er rennt jetzt aber dem Goli nach, der ausserhalb vom Strafraum ist, und der Goli mit dem Ball nach vorne. Dort hat der Ball wieder abgefangen von der Winterthur, der Goli auch nochmal, läuft aussen durch, spielt den Steil, tief aber Mottiger, der dort zurückgehebt wird, der Ball hat. Kein Foul. Garouche kann einmal einen Angriff starten. 94. Minuten, noch rund 55 Sekunden spielen beim Stand 1-0 für Winterthur. Garouche drückt, ist in dieser Nachspielzeit oder seit 89. Minuten wirklich die bessere Mannschaft. Hat mehrere Abschlüsse gehabt, mehrere Standards. Der Türke setzt mit einem taktischen Foul, kommt sicher eine geile Karte über auf der Mittellinie. Und das ist insofern wichtig gewesen, dass es nochmal 30 Sekunden gibt für den Freistoß, wo der Goli wird machen, aber auch nochmal eine Gefahrensituation. Und da kann man dann am Ende vom Spiel sagen, hat es sich gelohnt oder nicht. Und das habe ich im Derby genau diesen Satz habe ich auch gesagt, da hat sich das Foul nicht gelohnt gehabt. Das letzte Mal und jetzt Kopfball in Mitte, nochmal abgeschlossen und dann dort befreit vom Jankiewicz und wieder nicht raus. Sondern wieder nur für im Feld, nach 10 Sekunden zu spielen. Es gibt noch mal eine Flanke, die kommt jetzt an die Strafraumgrenze. Dort hat Arnold im Kopf, der Steig tun, hat den Gegner noch geschupft, aber es ist alles im grünen Bereich. Sind aber der Arnold wieder genau gleich. Und jetzt müssen die Schiedsrichter abpfeifen, weil die Winterthur jetzt den Ball abgewehrt haben. Es sind 5 Sekunden gespielt. Aber vielleicht wegen dieser Verwarnung, wegen dieser Szene noch mal, er lädt noch mal einen Angriff zu. Der Ball kommt noch mal in den Strafraum, wieder der Arnold und der Ball geht durch. Und jetzt wollen die Zuschauer von Garouche auf der Haupttribüne wenden, Penalty da. Der Arnold hat den geschupft und der Spieler von Garouche liegt am Boden. Es war noch der Gweni gewesen, vielleicht hat der Gweni etwas gemacht noch. Auf jeden Fall hat der Kuster den Ball. Er weiss nicht, ist gepfiffen worden oder nicht. Und alles will der Schiedsrichter einfach noch 30 Sekunden nachspielen lässt. Vielleicht war es wirklich wegen der gelben Karte vom...
0: Nein,
1: ich weiss, was es war.
0: Wegen dem Foul.
1: Wegen Wechsel. Wegen Wechsel vom Maxuthei in der Nachspielzeit. Darum. Also, er hat alles richtig gemacht. Jetzt pfeift er ab und jetzt gewinnt der FC Winterthur das Spiel mit 1-0. Es war ein knorzer Sieg in den letzten 5 oder 6 Minuten. Insgesamt aber, muss man sagen, ist auswärts. Wir haben immer das Gefühl gehabt, Auswärtsgesicht, Heimgesicht, Auswärtsgesicht, Heimgesicht, Auswärtsgesicht, Heimgesicht. Und jetzt, das Mal ist nicht mehr das bekannte Auswärtsgesicht von Winterthur, wo man so ein bisschen ambitionslos gespielt hat, gefühlt, wo man nicht in Zweikämpfe gegangen ist, auch nicht reingekommen ist. Aber weil man nicht gegangen ist, ist man auch nicht reingekommen, wo man kaum Torchancen hatte, wo der Gegner so bissig und aufsässig war und wo man eigentlich nur mit Glück dann zum Beispiel in Rapperswil 1 in Führung gehen konnte, wo man hätte längst in den Rückstand sein müssen. Da haben wir jetzt wirklich von A bis Z durchgespielt. Von der ersten Minute an eine solide Leistung für einen Absteiger, der sich gefangen hat in dieser ganzen Rolle, auswärts jetzt auch, sich das angenommen hat, dass man in der Challenge League ist und der Kampf da auf einem schwierigen Grund, nicht der Boden an sich, sondern einfach das Stadion mit dieser Mannschaft, schwierig. Da hat Aarau 3-0 verloren, zum Beispiel am Auftakt. Und Winterthur hat jetzt so 1-0 gewonnen und es ist nicht ein Sieg, der gestohlen ist, mit riesen Glück, wie das Xamax gemacht hat beim 1-0-Sieg, sondern es ist ein Sieg, wo man sich erarbeitet hat, mit mehreren Torchancen in der ersten Halbzeit, in der zweiten Halbzeit. Garusch hat gut entgegengehebt. Das 1-0, würde ich sagen, entspricht genau dem, was da gezeigt worden ist und was das Gute ist für Winterthur. 1 Goal geschossen und kein Überkommen, man holt 3 Punkte.
0: Ja, das ist sehr, sehr entscheidend, vor allem, weil Sloh vorne einfach keine Schwäche zeigt, Toni. Das ist das, was mir ein bisschen Sorgen macht.
1: Ja, das oder? Hat Sion gemacht, wo sie aufgestiegen sind. Sie sind nicht besser gewesen, offensiv als Thun, eher im Gegenteil damals. Aber sie haben hinten so viele Matches zu null gewonnen mit einer super Verteidigung, die immer verhebt hat. Jeder Gegner hat von Anfang an gewusst, wir haben es einfach schwer. Es ist Vaduz hat defensiv ist auch stabil gewesen, besser als Aarau. In der letzten Saison, also in der Defensive, wenn man langfristig in so einer Liga mit viermal gegen die gleichen Spielen und zehnmal ins Welschland reisen will, durchheben, dann darf man auswärts kein Goal bekommen. Und man hat ja überall, außer den Kriens, haben wir Goal geschossen. Also Goal kann man immer schiessen, aber wenn man keins überkommt, dann holt man wirklich 3 Punkte. Das ist beim FC Winterthur jetzt auch gelungen. Das Goal hat der Goliar geschossen. Es war ein Angriff, der dann zuerst über den Maluwunu auf der linken Seite, der die Offensive gesucht hat, wirklich entschlossen vorgerannt ist. Und dann war der Angriff ein bisschen versandet gewesen. Der Bayer hat dann einen Pass in Mitte gespielt, der bei der Winterthur geblieben ist, weil er so scharf war, dass er durch den Topspin-Drall bei der Winterthur gelandet ist. Und dann ist der Ball nochmal zum Bayer gekommen, wieder auf die linke Seite, halb links. Und er hat den Goliar hervorragend eingesetzt. Und Goliar ist zwischen vier Verteidigern, also zwischen den inneren beiden durchgelaufen, ist allein vor dem Goal gewesen. Er hat lange gewartet, bis er geschossen hat, verhältnismäßig. Der Goal ist aber früher abgelegen, schon in linken Ecke vom Goliar ausgesehen. Und der Goliar hat kontert jeden Goal verwünscht zum 1-0. Und so ist es geblieben. Und jetzt sind die Winterthur-Fans, die mit dem Car da angereist sind, doch noch gekommen sind, nach rund einer Viertelstunde. Sehr zahlreich gumpet als kompakte Gruppe von rund 100 Personen da, mit denen, die auch schon da gewesen sind, die feiern mit der Mannschaft und die 3 Punkte, wahrscheinlich die Mannschaft, die Fans, die 3 Punkte im Gar haben.
0: Ja, ich nehme es schwer
1: an. Dass sie wirklich sicher ankommen.
0: Ja, genau, damit man es ganz sicher nicht vergisst.
1: Ja, ja, das ist es gewesen da. Ja. Das nächste Spiel ist Winterthur Aarau. Ja. Nochmal ein sehr wichtiger Match. Winterthur ist jetzt auf dem zweiten Rang. Aarau kommt vielleicht auf einen Punkt an und dann kann es sehr spannend werden. Dann kann es um den zweiten Rang gehen nachher. Und sonst kann es darum gehen, dass Winterthur den zweiten Rang hebt und nach der ersten Serie vorne wirklich dran bleibt. Und am 27. September ist die Stadionabstimmung. Roland, hast du schon abgestimmt?
0: Ich habe schon abgestimmt, ja.
1: Brieflich in dem Fall.
0: Ja, ich genau. Auch. Wie immer.
1: Ja, wir dürfen ja nicht sagen, wie wir gestimmt haben. Wir sind da neutral.
0: Ja.
1: Also, genau. Ja, das war es aus Genf. Haben einen schönen Abend noch. Ein Wochenende ist ja jetzt gut mit 3 Punkten. Ciao miteinander, bis zum nächsten Mal.
0: Gute Nacht, Winterthur.
2: Danke vielmals an Roland Hoffmann, an Toni Gassmann und Roland Hoffmann, die zwei, die wieder mal durch die ganze Schweiz gereist sind. Ihnen wünsche ich jetzt einfach mal ganz eine gute Heimreise. Natürlich auch allen Fans vom FCW, die mitgereist sind. Ich habe etwas Kurzes mit euch vor, nämlich heute war wirklich so der Tag der Challenge League Matches. Ganze 4 Matches hat es heute gegeben. Und ich erzähle euch noch kurz, wie die ausgegangen sind. In Nyon, der FC Stade Nyonnais gegen Neuchâtel Xamax. Nyon hat gewonnen mit 1-3 gegen Xamax. In Lausanne, FC Stade Lausanne-Uschi, der Tabellenführer, so wie es erwartet hat, 4-0 gegen FC Wil gewonnen, hat der FC Wil klar geschlagen. Im Duell FC Rapperswil-Jona gegen Yverdon Sport FC hat Rapperswil-Jona gewonnen. Das heisst also, Lausanne und Rapperswil, Heimvorteil, haben gewonnen. Und die beiden Auswärtigen, Xamax und Winterthur, ebenfalls das Spiel Winterthur. Etwa Carouche FC geht aus, der jetzt gehört 0-1 für den FC Winterthur. Die Zusammenfassung vom Match werdet ihr gleich online hören können. Da bei Radio Stadtfilter geht es jetzt weiter mit Musikprogramm, und zwar der Musiksendung Hip-Hop Lives. Es gibt noch einen Song dazwischen, dann übernehmen die Herren. Sie sind da, sie sind in den Startlöchern, sie sind bereit, sie mögen kaum warten. Darum wollte ich da gar nicht zu lange noch machen. Ich wünsche euch ganz schönen Abend, ganz viel Spass mit Hip-Hop Lives. Wir hören noch Ich kann heal, und dann hört ihr Hip-Hop Lives. Tschüss miteinander. Mein Name ist Rosine Ingold. Schönen Abend.
3: Der Ball ist rund. Punkt.
4: Goal! Goal für den FC Winterthur!

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1: 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Hip-Hop Lives ist zurück da auf Radio Stadtfilter nach langer, langer, langer Abwesenheit.
2: Oh ja.
1: Ich glaube, das letzte Mal im April sind wir da für, für euch im Start gewesen.
2: Voll.
1: Jetzt, wie könnte es besser sein, als nach einem Sieg vom FC Winterthur, da noch ein bisschen Musik machen mit ein bisschen Bier intus.
2: Ja, und der erste Track, den ich da schon seit März eigentlich mit mir mitschleppe, irgendwie habe ich ja, seither da vorbereitet und irgendwie nie dazugekommen, weil wir einfach schon lange keine Sendung mehr gemacht haben. Ich habe an der Blockparty in Rottweil habe ich zwei Jungs kennengelernt, Shoutouts zuerst mal an Rob Huck und Nasty Nase. Die zwei Jungs heissen Lito und F. Rahim. Zusammen nennen sie sich Akari Rahim. Und ja, heute ist endlich so weit, dass man das spielen könnte. Der Track heisst passenderweise Radio Suckers Never Play Me.
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0: Yes, yes,
1: ja,
0: yes.
1: Das wär's auch schon bald wieder gewesen von Hip Hop Lives für die September-Ausgabe. Das Jahr ist weit vorgeschritten. Ja, ich würde sagen, wir verabschieden uns ziemlich bald an dieser Stelle. Gibt nachher noch einen Song auf die Ohren und.
0: Dann hören wir uns am 9. Oktober wieder.
1: Würde sagen, ja. In dem Fall. Bis dann, macht's gut.
0: Peace.
1: Peace.

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1: Einen wunderschönen guten Abend und herzlich willkommen zu der Politur-Sendung von dem Freitagabend. Es ist Punkt 6 und darum Zeit, hier auf Radio Stadtfilter, dass wir informieren über das, was heute Winterthur und auch die Region überaus bewegt. Am Mikrofon für die nächste gute halbe Stunde sind
2: der Elias Pürzle
1: und die Laura Manse. Und wir bringen euch in den nächsten Minuten auf den neuesten Stand, was sicher Teil von dieser Politur ist, der Plan.

0: die Stellenabbau von bis zu 580 Stellen bei Zimmer Biomet in Winterthur. Wir haben einen Bericht gemacht dazu mit Reaktionen aus der Stadt Winterthur und der Gewerkschaft Sina. Und beide setzen sich eigentlich dafür ein, dass der Produktionsstandort Winterthur, aber auch natürlich die Berufe der Menschen, dass die Existenzen erhalten bleiben. Mehr dazu hören wir später in dieser Politur und ebenfalls später gibt es den Veranstaltungsfilter, den ihr erfahrt, wenn ihr heute und das ganze Wochenende in und um Winterthur könnt oder dürftet unternehmen. Und was sonst heute auf kommunaler, kantonaler oder auch nationaler Ebene passiert ist, das gehört jetzt in den aktuellen News vom Tag. Zürcher Nationalrat beschließt Finanzierung von der Sanierung von der Kante Reichenberg. Feuer- und Feuerwerksverbot zu Winterthur ist aufgehoben und schweizweiter Wohnungsmangel. BFS veröffentlicht Leerwohnungsziffern. Mieterinnenverband ist alarmiert.
1: Wir haben schon über den Umbaupläne der Kantonsschule Reichenberg berichtet. Gestern hat der Kantonsrat die Finanzierung definitiv beschlossen, wie an einer Medienmitteilung vom Kanton Zürich entnommen wurde. Bauarbeiten sollen im August 2027 anfangen und planmässig 4 Jahre dauern. 2032 sollen die erneuerten Gebäude bezogen werden können. Die Umbaupläne sehen vor, dass die Schulräume aktuellen Standards angepasst werden. Es heisst, Massnahmen für Brandschutz und Erdbebensicherheit sollen ergriffen werden, der Schallschutz soll erhöht werden und auch alle Elektroanlagen werden ersetzt, sowie ein Teil der Sanitäranlagen. Durch den Umbau soll laut Plan sowohl der Heizwärmebedarf als auch der Stromverbrauch stark reduziert werden. Es werden mehr Photovoltaikanlagen installiert, Flächen entsiegelt und Bäume gepflanzt. Der Umbau findet gestaffelt statt, sodass es möglich ist, den Schulbetrieb während der Bauarbeiten aufrechtzuerhalten, als Ersatz mentalweise aber provisorische Räume bezogen werden. Der Zürcher Regierungsrat hat für den Umbau 87 Millionen Franken bewilligt. Schon gestern hat der Kanton Zürich das Feuerverbot in Wald und Waldesnähe aufgehoben. Die Waldbrandgefahr ist von Stufe 4 auf Stufe 2 zurückgestuft worden. Begründet wird der Schritt mit dem Regen vom Dienstag auf den Mittwoch und sinkenden Temperaturen. Heute ist die Stadt Winterthur nachgezogen und hat ihre Medienmitteilung verkündet, dass ab heute Mittag, also am 12. Uhr, auch das absolute Feuerwerksverbot aufgehoben sei. Das ebenfalls wegen der Niederschläge Anfangswoche. So sei es Totholz und Blätterschächten im Wald mittlerweile genug gefürcht. Weiterhin sei aber Vorsicht geboten beim Umgang mit Feuerwerk. So sei es momentan doch wieder recht trocken. Und zudem muss weiterhin unter Bäumen besonders aufgepasst werden. Es kann sein, dass Bäume innerlich ausgetrocknet sind und umstürzen oder Äste anfallen. Welche Bäume das genau betroffen sind, können aber erst im Frühling genau beurteilt werden. Das Bundesamt für Statistik hat gestern die Leerwohnungszählung vom Jahr 2026 veröffentlicht. Die Leerwohnungsziffer liegt bei 0,93% und somit noch leicht tiefer als letztes Jahr. Letztes Jahr ist die Leerwohnungsziffer bei 1% gelegen. Am 1. Juni sind in der Schweiz rund 35'000 Mietwohnungen leer gestanden. Der Mieterinnenverband schreibt, dass die Wohnungsnot längst nicht mehr nur in den städtischen Zentren bemerkbar sei. Auch in Agglomeration und in Tourismusregionen sei es zunehmend schwierig, eine Wohnung überzukommen. Vor allem für Leute mit mittlerem oder tiefem Einkommen. Neben der tiefen Leerwohnungsziffer sei das Hauptproblem, dass viele Neubauten deutlich teurer seien als ältere Wohnungen im gleichen Quartier, so der Mieterinnenverband. Sie kritisieren, dass zwar neue Wohnungen gebaut würden, dass die aber vor allem im höheren Preissegment seien. Durch es teile sich die Wohnungsnot weiter verschärfen. Und die Eigentümerstruktur von Mietwohnungen hat sich in den letzten 20 Jahren verändert, was ebenfalls zu mehr Druck auf den Wohnungsmarkt geführt hat. So ist der Anteil von Pensionskassen, Versicherungen und Immobiliengesellschaften deutlich gestiegen. Weil die Akteure stark renditeorientiert seien, hat sich so laut Mieterinnenverband nicht nur die Immobilienpreise, sondern auch die Miete weiterhin erhöht. Sie fordern jetzt zum einen eine automatische Überprüfung der Mietzinsen durch den Staat und mehr gemeinnütziger Wohnbau als Gegenmaßnahme.
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0: Heute ist temperaturmäßig so ein richtig schöner Spätsommertag mit langen Hosen und T-Shirt ist man eigentlich ziemlich gut bedient gewesen. Heute in Winterthur, jetzt am Abend kühlt es aber schon bald ab. Ein Pulli oder Jacke wird man wohl müssen anlegen. In der Nacht gehen die Temperaturen nämlich zurück auf 12 Grad, vielleicht sogar ein bisschen tiefer. Der Himmel, der bleibt aber überwiegend klar und mit dem starten wir morgen auch in Samstag mit Sonne nämlich und mit tagsüber mit bis zu 22 Grad.
1: Für hunderte Mitarbeitende von Zimmer Biomed in Winterthur ist die berufliche Zukunft plötzlich ungewiss. Der Medizintechnikkonzern plant, bis zu 580 Stellen abzubauen. Laura Manser berichtet über die Hintergründe und die Reaktionen in und um Winterthur.
0: Bis zu 580 Stellen wird Zimmer Biomed zu Winterthur abbauen. Da wären fast 80% der Arbeitsplätze am Standort Grütze. Für den Winterthurer Stadtpräsident Stefan Fritschi eine Katastrophe.
3: Das ist eine ganz schlechte Nachricht. Das war für mich eine Hiobsbotschaft. Ich selber habe bei dieser Firma gearbeitet. Und ich sehe es auch nicht ein, wieso dass man so eine gut laufende Produktion mit einer, so einer grossen Qualität und so einer grossen Effizienz um so eine grosse Anzahl Leute reduzieren.
0: Der US-Medizintechnikkonzern will sein globales Produktionsnetz umbauen und effizienter werden. Die Begründung zum Stellenabbau, die Mietkosten sind im Vergleich zu anderen Standorten zu hoch. Und gleichzeitig stehen Zimmer Biomed unter Druck, die Rendite für die Aktionäre zu verbessern. Dabei wächst das Unternehmen. Im Geschäftsjahr 2025 hat Zimmer Biomed den weltweiten Umsatz um über 7% gesteigert. Im letzten Quartal schon um rund 11%. Und das Unternehmen schreibt Gewinn. Dass ein profitables Unternehmen trotzdem derart viel Stellen abbauen will, kritisiert die Gewerkschaft Sina Schaaf. Der Branchenleiter Michele Aversa findet klare Worte.
4: Das ist eine Gewinnmaximierung für die Aktionäre in der Regel. Das passiert immer so. Man will, man merkt, dass, die Produktion gut läuft. Dann tut man es ins Ausland exportieren, wo die Löhne billiger sind, wo die ganzen Produktionskosten billiger sind. Und schlussendlich ist, das ist eine reine Gewinnmaximierung von der Firma, um die Aktionäre zufriedenzustellen.
0: Und das auf dem Rücken von der Belegschaft. Aktuell beschäftigt Zimmer Biomed zu Winterthur rund 730 Menschen. Nach dem geplanten Abbau bleiben jetzt gerade noch rund 150 Stellen.
4: Die 580 Personen, da hängen ja 580 Familien in der Regel dran. Also das sind Existenzen, die da gefährdet sind. Das sind teils Leute, Spezialisierte, die da arbeiten. Und wenn man ja so die letzten Jahre verfolgt hat, der Standort Winterthur wird fortläufend abgebaut. Also da stellt man sich schon die Frage, wo gehen die Leute arbeiten? Finden die noch eine Arbeit? Finden die überhaupt eine Arbeit in der Schweiz? Und das ist natürlich nachher in einem Jahr, zwei oder wenn die Personen wie keinen Job finden, beziehungsweise entlassen werden, ist das Risiko, dass sie nachher bei der Arbeitslosenkasse sind. Und das sind Prozesse, die unglücklich sind, die nicht nur die 580 Personen betreffen, das betrifft natürlich auch die Stadt Winterthur, die einfach bis 580 arbeitstätige Leute verliert.
0: Kommt dazu, rund 60 Ausbildungsplätze für Jugendliche hängen ebenfalls am Standort. Und die Medizintechnik hat in Winterthur lange Tradition. Ihre Wurzeln gehen bis in die Sulzenzeit zurück. Auch für andere Unternehmen in der Region könnte der Abbau Folgen haben. Die Stadt schwätzt von Zulieferern und Unternehmen, die Teil der Produktion übernommen oder weitere Arbeitsschritte ausgeführt haben.
3: Ja, das ist eine sehr bedeutende Wertschöpfung, die da stattfindet. Also, wir müssen sehen, da gibt es Firmen, die in der Logistik dieser Firma unterstützen, die Zulieferer sind in Form von Rolling oder Zwischenprodukt. Es gibt aber auch verlängerte Werkbank. Das heisst, dass dass ein Teil der Produkte auch bei anderen Firmen produziert werden oder Zwischenschritt produziert werden. Die Firmen würden alle ihre Aufträge verlieren. Es gibt auch ganz verschiedene Anbieter von Dienstleistungen, die natürlich vor einer katastrophalen Situation stehen, wenn die Aufträge von Zimmer einfach plötzlich nicht mehr da sind.
0: Die Stadt will den Abbau darum nicht einfach akzeptieren. Nach der Ankündigung hat der Stadtrat das Gespräch mit Zimmerbiomet gesucht. Er fordert auch andere Lösungen zu prüfen und macht sich für den Produktionsstandort Winterthur stark. Unterstützung kommt auch aus Zürich. Die Stadt steht mit der Regierungspräsidentin Carmen Walker-Späh im Austausch. Das nächste Gespräch mit Zimmerbiomet ist schon geplant. Bis dorthin will die Stadt klären, welche konkreten Möglichkeiten sie überhaupt hat, um Einfluss zu nehmen. Politisch sorgt der Fall für eine alte Debatte. Bürgerliche Parteien kritisieren, Winterthur sei für Unternehmen wegen höherer Steuern und Energiepreise zu wenig attraktiv. Aber soll die Stadt dem Unternehmen entgegenkommen, nur weil es mit einem massiven Stellenabbau droht? Und wäre das Standortpolitik oder eine Bevorzugung von einzelnen Firmen?
3: Ich sage einfach, das war nicht das Thema bei den Gesprächen mit der Konzernleitung. Nichtsdestotrotz finde ich natürlich auch, dass der Kanton Zürich als Standort für Unternehmungen muss schauen, dass man eine bessere Situation an den Tag legt. Also wir müssen schauen, dass wir nicht mehr am Schluss von der Rangliste sind, was die Unternehmenssteuern betrifft.
0: Die Gewerkschaft SINA fordert auf allen politischen Ebenen zum Handeln auf. Sie soll mobilisieren und sich für den Werkplatz Winterthur einsetzen.
4: Die Politik soll sich aktivieren, sie soll man zeigen, dass sie präsent ist, dass der Kahlabbau von Mitarbeitern Politik betrifft, dass sie präsent sind bei den Leuten, dass sie zeigen, hey, wir wollen helfen. Und ich denke mal, wenn sich Politik zusammen mit den Gewerkschaften vereint und nach Lösungen sucht, ist etwas machbar. Eben, wir haben so ein Beispiel in der Schweiz, wo man gemerkt hat, wenn Gewerkschaften, Sozialpartner und Politik zusammenspannen, kann man Lösungen finden, kann man etwas für die Firmen machen. Und ich denke mal, wenn sich bekannte politische Grössinnen dazu bekennen, den Standort Winterthur zu unterstützen, besonders auch die Firma Zimmer Biomed in Winterthur zu halten, dass etwas machbar ist. Aber das müssen nicht nur leere Versprechungen sein, das müssen wirklich, muss etwas passieren, aktivieren, möglichst alle Register ziehen, dass der Standort Winterthur weiterhin bestehen kann.
0: Ob tatsächlich 580 Stellen verschwinden, ist noch offen. Das Konsultationsverfahren läuft. Für die Mitarbeitenden von Zimmer Biomet zu Winterthur aber steht jetzt schon Haufen auf dem Spiel. Der Arbeitsplatz, ihre berufliche Zukunft und ihre Existenz.
1: Das war der Bericht über einen geplanten Stellenabbau bei Zimmer Biomet zu Winterthur.
0: Und an dieser Stelle sind wir in der Politursendung an dem Punkt gelandet, wo man nicht auf den Tag zurückschaut, sondern vorschaut auf heute Abend und Samstag und Sonntag im Veranstaltungsfilter.
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1: Ja, und das Wochenende ist etwas los im Gasthof zum Wider. Die Hörerinnen, die schon am Nachmittag eingeschaltet haben, haben es schon mitbekommen auf Radio Stadtfilter. Das Wider-Team schreibt, kein Grund zum Feiern ist der beste Grund zum Feiern. Am 11. und 12. September kracht es bei uns mal wieder ordentlich. Aya 405, Freakin' Freddy und Zora, M zum O, Haters und Nomi Coleman, Rapid Rave mit All In und Frisiko, Druckwerkstatt, Wiederversteigerungen, The Magic Shit Show, Beachbar im Höfli und leckeres Essen aus der Kohi. So viel zum Programm. Weitere Informationen, wen genau wer spielt oder welche Veranstaltung stattfindet, finden ihr zum Beispiel unter Gasthof zum Wider klein und zusammen geschrieben auf Instagram. Die nächste Veranstaltung, die von heute Abend, wenn man es vielleicht doch ein bisschen ruhiger hätte gern, findet ein Theater statt, und zwar im reformierten Kirchenhaus Feldheim, und zwar spielt da Dinner um 8. Dinner um 8 ist in den 1930er Jahren in New York, spielt es, und es ist eine brillante Tragikomödie über das Leben von High Society. Das Stück verbindet meisterhaft Tiefgang mit feinem Humor, weil am Schluss geht es um Probleme, wo wir alle dran nagen, Minderwertigkeitsgefühl, Eifersucht, unerfüllte Träume und so weiter. Das Theater fängt heute um 8 Uhr an, eben wie gesagt im reformierten Kirchgemeindehaus Feldheim. Es kostet 30 Stutz Eintritt, ermäßigt 20, und Bar- und Ticketkasse öffnen schon eine Stunde vor Aufführungsbeginn, also um 7 Uhr. Dann am Samstag haben wir wieder zwei Sachen für euch rausgesucht. Das erste wäre eine Ausstellung im Gewerbemuseum Winterthur. Die Ausstellung heisst «Backstein und Eisenguss – zwei Komplizen im Stadtbild Winterthurs». Genau, und die Veranstalterinnen schreiben da dazu, dass das Stadtbild von Winterthur spiegelt die Begegnung von zwei erfolgreichen Industriebereichen. Ein Eisenguss von der Gebrüder Sulzer und der Backsteinproduktion von der Keller Ziegelei. So hat unverputzt das Backsteinmauerwerk die Architektur zu Winterthur über mehrere Jahrzehnte prägt. Von Fabrik- und Lagerhallen über Arbeiterinnensiedlungen bis zu Fabrikantenvillen. Anhand von verschiedenem historischem Filmmaterial werfen wir einen Blick zurück in die Geschichte. Das Ganze ist entstanden in Kooperation mit der Denkmalpflege Winterthur und der Winterthur Bibliothek. Die Ausstellung ist offen zwischen dem 10 Uhr Morgen und dem 5 Uhr am Nachmittag. Das Gewerbemuseum Winterthur befindet sich am Kirchplatz 14. Für die, die vielleicht schon vom Wiederfest am Freitag verkatert sind oder sich aus anderen Gründen eher für etwas Ruhiges am Samstagabend entscheiden, läuft zum Beispiel im Cameo der Film Soudain All of a Sudden. Der Film geht um Mary Lou. Sie ist Pflegeheimleiterin in einem Vorort von Paris. Sie setzt sich für das Humanitude-Konzept ein, das sich auf die Würde von SeniorInnen im Heim fokussiert. Bei einem Theaterbesuch lernt sie die japanische Regisseurin Mary kennen, die unheilbar an Krebs erkrankt ist. Es ist eine schicksalshafte Begegnung. Die beiden Frauen starten eine intensive Diskussion über elementare Fragen vom Dasein. Unter anderem führt Mary in einem theoretischen Vortrag aus, warum im kapitalistischen Alltag kaum Zeit für Menschlichkeit bleibt. Der Film basiert lose auf einem 2019 veröffentlichten Briefwechsel «You and I, the illness suddenly get worse» zwischen der Philosophin Makiko Miyano und der Anthropologin Maho. Das Ganze, der Film startet 19:15 im Kino Cameo am Lagerplatz 19 und kostet 18 Stutz Eintritt, ermäßigt für AHV-Bezügerinnen und Studierende 15 Stutz. Und dann noch zu der Veranstaltung am Sonntag. Am Sonntag gibt es eine Veranstaltung im Lokal, und zwar vom halb zehn bis um 11:30 geht die. Und dort tut Nicole Stöcker und der Peter Renner kommen dort vorbei. Sie sind ausgebildete Trainerinnen am Monroe-Institut und berichten im Café Goodbye von ihren Erfahrungen in der Arbeit mit Lebenden und ihren Verstorbenen. Dabei geben sie Einblick in Begegnungen, die die Fragen nach Bewusstsein, Verbundenheit und einem Weiterleben nach dem Tod aufwerten. Eben, das findet das Lokal liegt an Zeughausstrasse 52 und der Eintritt ist basiert auf Kollekten. Und dann gibt es noch eine andere Info, und zwar findet der Klimatag statt am Sonntag. Am bereits 5. Klimatag ladet ein vielseitiges Programm auf der Technikumstrasse zum Austausch und gemeinsamen Erleben ein. Es gibt Konzerte, Spiele und Rätselspass, ein Food-Safe-Picknick und viele Möglichkeiten, mehr über Klimaschutz und Mobilität zu erfahren. Am Klimatag lässt sich das Winterthurer Klimaziel Netto 0/2040 heute noch erleben, schreiben Veranstalterinnen. Genau, und der Klimatag findet vom 11 bis um 4:30 auf der Technikumstrasse statt. Das ist vielleicht auch Information, die sich Autofahrerinnen einprägen müssen, weil ich gehe jetzt mal stark davon aus, dass die Technikumstrasse um eine Zeit gesperrt ist.
0: Das wird der Fall sein, Elias. Zum weiteren Programm noch heute Abend auf Radio Stadtfilter. Jetzt übergeben wir das Heft der Musikredaktion. Es gibt eine halbe Stunde rein Musik a Gogo auf eure Ohren. Am 7. wartet dann der Podcast «Flinter ins Korn». Das ist ein Podcast von Martina Hügi. Und das mal zu Gast ist Andrea Fischer-Schulzess. Es geht, oder der Titel von der heutigen Podcast-Folge trägt den Titel «Menopausenlos». Andrea ist Co-Leiterin vom Theater Millers in Zürich. Sie ist Moderatorin, Autorin und Theaterfrau. Und zusammen mit Martina Hügi schwätzt sie über das grosse Thema Menopause und beleuchtet dabei die gleichzeitig verschiedenen Aspekte, wo mit dem Wechsel ja eben parallel mitrennen können. Der Podcast dauert eine Stunde. Am 8. geht es weiter mit Musik a Gogo. Am Viertel ab 8. Also ist nur für eine Viertelstunde, um Viertel ab 8 geht es dann Der Ball ist Rundfunk-Sendung über Fußball auf Radio Stadtfilter. Es ist die Runde 8 in der Challenge League. Etoile Carouge gegen den FC Winterthur. Also ihr könnt entweder auf Genf fahren oder eben sonst auch einfach Radio Stadtfilter hören und alles live kommentiert hören. Und das dauert erfahrungsgemäß etwa 2 Stunden. Circa um 9:15 gibt es dann die Sendung Hip-Hop Lives. Das ist eine Sendung, die es seit 2011 gibt. Und ihr hört die Crème de la Crème von der Hip-Hop-Szene von Shugi und Iggy B. Das ganze Programm da findet ihr natürlich auf der Radio Stadtfilter Webseite. Beiträge könnt ihr nachlesen, ebenfalls dort oder auf Soundcloud. Und mit dem verabschiedet wir uns ins Wochenende.
1: Bis bald und auf Wiederhören.
0: Tschüss miteinander.
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